0: der Ausstellung verteidigt. Es entspreche international üblichen höchsten Standards. Medienberichten zufolge sollen die Täter einen Spezialhammer verwendet und binnen kürzester Zeit etwa 40 Mal auf das Panzerglas der Vitrine eingeschlagen haben.
1: Italien erlebt gerade die fünfte Hitzewelle in diesem Sommer. Das spürt auch der wichtigste Fluss des Landes, der Po. Er führt momentan so wenig Wasser wie seit dem Rekordsommer 2022 nicht mehr. Aus Turin, Cornelia Wospanik.
2: Die jüngsten Regenfälle haben etwas Nachschub gebracht, aber auch in Turin zeigt der Po kahle Stellen und der Algenteppich ist noch immer nicht verschwunden. Um 79% weniger Wasser als normal führt der Fluss heuer. Die Abstände zwischen einer Krise und der nächsten werden immer kürzer. An der Mündung drückt zudem mehr Wasser ins Delta, schon 24 Kilometer weit hinein, sagt die Hydrologin der Uni Turin, des Politecnico Stefania Tamea.
3: Parliamo di circa 24 Kilometer.
2: An der Uni sucht man nun nach neuen Möglichkeiten, mit dem Phänomen umzugehen. Zum einen sollen lokale Rückhaltebecken Abhilfe schaffen, aber auch neue Möglichkeiten, den Grundwasserspiegel besser zu speisen, wenn es Niederschläge gibt.
1: Jetzt zum Wetter mit Thomas Wostal.
4: Die jetzt noch teils kräftigen Schauer und Gewitter werden in den nächsten Stunden langsam weniger und tagsüber beruhigt sich das Wetter überhaupt. Der Wind lässt heute Nacht die Wolken lockern auf und es wird ein recht sonniger Samstag. Am Nachmittag entstehen über den Bergen, besonders im Süden, vereinzelte Gewitter. Die Temperaturen sind durchaus sommerlich mit 22 bis 28 Grad, im Osten bis zu 30. Morgen Sonntag 2-3 Grad wärmer und ein freundlicher Mix aus Sonne und Wolken. Am Nachmittag im Bergland vereinzelte Regenschauer und Gewitter.
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1: Im Studio Sebastian Rosenauer, es ist 3 Uhr. Nach der Ankündigung von US-Präsident Donald Trump bestätigt jetzt auch Venezuela den Öldeal der beiden Länder. Interimspräsidentin Delcy Rodriguez spricht von einem historischen Abkommen, das mehr als 200 Milliarden Dollar in die venezolanische Staatskasse spülen soll. Die USA bekommen im Gegenzug die Kontrolle über rund ein Fünftel der Ölreserven Venezuelas. Das neue Dienstzeitmodell der Polizei wird ab nächster Woche getestet, und zwar in Linz, Gensandorf, Leibniz, Wien-Brigittenau und Bregenz. Das Innenministerium will den Beamten dadurch mehr Spielraum bei den Dienstplänen geben. Kritiker fürchten aber, dass die Polizisten dadurch weniger verdienen könnten. Viktoria Waldhäusl.
2: Das neue Dienstzeitmanagement soll ab 2027 allen Polizistinnen und Polizisten in Österreich Vorteile bringen. Konkret:
3: Planbarkeit, Erleichterung. Man kann hier gezielt Überstunden machen oder Freizeit beanspruchen. Man hat hier mehr Flexibilität in der Dienstgestaltung.
2: So Bundespolizeidirektor Michael Takatsch. Anders sieht das der FPÖ-Abgeordnete und Polizeigewerkschafter Werner Herbert.
4: Faktisch ist es so, dass es ein Einsparungsmodell ist. Zum einen, weil es weniger finanzielle Möglichkeiten für die Dienstversehung gibt.
5: Es gibt Berechnungen, die gehen so zwischen 600 und 1000 Euro pro Monat aus für jede Person.
2: So die Sicherheitssprecherin der Grünen, Agnes Sirka-Brammer. Das Innenministerium weist das zurück. Wer gleich viel arbeitet, werde auch gleich viel verdienen, heißt es. Die Testphase läuft bis Ende des Jahres. Dann wird sich auch zeigen, welche Vor- und Nachteile das neue Modell wirklich bringt.
1: Mehr als 500 Todesopfer sind nach der Sturzflut in Nepal am Mittwoch bestätigt. Grund für die Katastrophe waren Gletscher und Geröllmassen, die sich vom Berg gelöst haben und ins Tal gestürzt sind. So ein Ereignis wäre wegen der Erderwärmung auch in Österreich möglich, sagt die Gletscherforscherin Andrea Fischer in der ZIB 2.
6: In Österreich passiert im Wesentlichen das Gleiche, weil die Physik überall das Gleiche ist. Wir haben das Glück, dass bei uns die Sturzhöhen kleiner sind, dass die Täler breiter sind und dass wir um einiges besser aufgestellt sind, was das Vorwarnsystem, die Infrastruktur betrifft. Allerdings stellt auch uns der Klimawandel vor Herausforderungen, weil diese Vorgänge bis jetzt noch nie beobachtet wurden. Es gibt dazu keine Messdaten.
1: Es brauche jetzt mehr Forschung, um betroffene Gebiete schnell evakuieren zu können, sagt die Wissenschaftlerin. Und jetzt zum Wetter mit Thomas Wostal.
7: Vorerst kann es noch in vielen Regionen zeitweise regnen, stellenweise sind auch kräftige Gewitter mit starken Windböen dabei. Tagsüber beruhigt sich das Wetter, der Regen klingt ab, die Wolken lockern auf, es wird ein recht sonniger Samstag, auch der Wind lässt nach. Die Temperaturen gehen im Vergleich zu gestern etwas zurück, bleiben aber sommerlich mit 22 bis 28 Grad, im Osten bis zu 30. Gegen Abend entstehen über den Bergen vereinzelte Gewitter. Morgen Sonntag 2-3 Grad wärmer und eine freundliche Mischung aus Sonne und Wolken, am Nachmittag einzelne Schauer im Bergland.
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1: Im Studio Sebastian Rosenauer, es ist 4 Uhr. Wie geht's jetzt weiter mit den rund 200 Extremisten, die bisher vom Deradikalisierungsverein DERAT betreut worden sind? Das fragen sich viele, nachdem die Bundesregierung ihre Zusammenarbeit mit DERAT beendet hat. Der Vorwurf, mehrere Mitarbeiter von DERAT würden der islamistischen Muslimbruderschaft nahestehen. Genau das wird jetzt aber von Islamexperten in Frage gestellt, berichtet Bernd Koschuh.
2: Der Obmann von DERAT, Mus'al Hasan Diaw, gilt unter Islamforschern als alles andere als ein Freund der MB, der Muslimbruderschaft. Der Islamforscher Heiko Heinisch sagt:
3: Der Leiter von DERAT ist mir nur bekannt als jemand, der seit Jahren eigentlich gegen die Muslimbruderschaft arbeitet. Dafür wird er auch aus MB-Kreisen heraus angegriffen und diffamiert.
2: Und Dschihadismus-Experte Thomas Schmiedinger meint:
4: Er ist ein konservativer Muslim, sehr orthodox praktizierend, aber er hatte eigentlich immer einen Widerwillen gegen die Muslimbruderschaft.
2: Heinisch sagt relativierend, eigentlich könne sich niemand ein Urteil erlauben, solange die Direktion Staatsschutz und Nachrichtendienst DSN ihre Untersuchungsergebnisse nicht teilt. Womöglich gäbe es nachrichtendienstliche Hinweise. Aber wenn die nicht strafrechtlich relevant sind, dürfe die DSN solche Hinweise womöglich gar nicht bekannt geben.
1: Die EU will offenbar stärker gegen chinesische Autoimporte vorgehen. In Brüssel will die Kommission eine sogenannte Autoallianz bilden, gemeinsam mit Großbritannien, Südkorea und Japan. Volker Obermeier berichtet.
5: Die Union und die drei Länder spüren immer stärker die Exportoffensive Chinas. Daher wollen sie die Zusammenarbeit erleichtern und gleichsam einen einheitlichen freien Automarkt bilden. Auch bei Förderungen wie zum Beispiel Kaufprämien für E-Autos will man sich nicht in die Quere kommen. Gleichzeitig ist geplant, China von Subventionen auszuschließen. Der deutsche Autoanalyst Edgar Walk wertet Maßnahmen gegen Hersteller aus der Volksrepublik positiv.
6: Wir haben unfaire Wettbewerbsvorteile durch Subventionen, durch unterbewerteten Wechselkurs. Und es ist ganz entscheidend, dass wir hier Gegenmaßnahmen ergreifen, weil sonst unsere Industrie früher oder später kaputt geht.
5: Kritiker warnen vor Abschottung und Schutzzöllen. Das würde China zu Gegenmaßnahmen veranlassen.
1: 8 Tote gibt es durch israelische Angriffe in Gaza und im Westjordanland. Das berichten örtliche Krankenhäuser. Israel spricht von gezielten Angriffen auf Vertreter der Terrororganisation Hamas. Unabhängig überprüfen lässt sich das nicht. Seit Oktober gilt eigentlich eine von den USA verhandelte Waffenruhe zwischen Israel und der Hamas. Und jetzt zum Wetter mit Thomas Wostal.
7: Die jetzt noch teils kräftigen Schauer und Gewitter werden in den nächsten Stunden langsam weniger und tagsüber beruhigt sich das Wetter überhaupt. Der Wind lässt heute Nacht die Wolken lockern auf und es wird ein recht sonniger Samstag. Am Nachmittag entstehen über den Bergen, besonders im Süden, vereinzelte Gewitter. Die Temperaturen sind durchaus sommerlich mit 22 bis 28 Grad, im Osten bis zu 30. Morgen Sonntag 2-3 Grad wärmer und ein freundlicher Mix aus Sonne und Wolken. Am Nachmittag im Bergland vereinzelte Regenschauer und Gewitter.
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1: Im Studio Eva-Maria Fuhn. In Island wird heute über die Fortsetzung der Beitrittsverhandlungen mit der Europäischen Union abgestimmt. Die Verhandlungen sind vor 13 Jahren abgebrochen worden. Die Umfragen sagen ein äußerst knappes Ergebnis voraus. Aus Reykjavik, Eva Pöcksteiner.
2: Viele Augen Europas blicken heute auf das kleine Land in der Arktis. Denn Island könnte einen Schritt in Richtung Europäische Union machen. Seit 30 Jahren ist es im europäischen Wirtschaftsraum. Aber eine EU-Mitgliedschaft wäre deutlich mehr, so die Europarechtsexpertin Margret Einersdottir. Wir übernehmen jetzt schon einen großen Teil der Gesetzgebung, haben aber keine Möglichkeit, diese zu beeinflussen. Wenn wir der Union beitreten würden, säßen wir zumindest mit am Tisch. Wenn das Referendum heute mit einem Ja ausgeht, bedeutet das jedoch nicht automatisch einen Beitritt, sondern nur die Fortsetzung der Verhandlungen. Über den fertigen Vertrag könnte die Bevölkerung dann nochmals abstimmen.
1: Die Ukraine will ihre Angriffe gegen Russland massiv ausweiten. Präsident Zelensky kündigte in seiner abendlichen Videobotschaft an, dass das russische Hinterland jetzt täglich mit 1000 Langstreckendrohnen angegriffen werde. Der Einsatz zur Abwehr russischer Angriffe müsse intensiviert werden. US-Präsident Trump hat ein bedeutendes Ölabkommen mit Venezuela verkündigt. Die USA hätten sich die Kontrolle über ein Fünftel der venezolanischen Ölreserven gesichert. Das sind mehr als 65 Milliarden Barrel, sagte Trump. Das werde die Ölreserven der USA mehr als verdoppeln. Nepal bittet nach der Flutkatastrophe an der Grenze zu Tibet um gezielte ausländische Hilfe, etwa zur Bergung von in Tunneln eingeschlossenen Menschen oder der Wiederherstellung von Verkehrsverbindungen. Für die allgemeinen Such- und Rettungsarbeiten sei keine Unterstützung nötig, sagte Außenminister Kanal. Bei der Flutwelle nach einem Gletschersturz am Mittwoch sind im Grenzgebiet fast 600 Menschen ums Leben gekommen, 2000 werden vermisst. Und eine Sturmfront über Salzburg und Oberösterreich hat gestern die Rettungskräfte gefordert. Mehrere Boote, Surfer und Stand-Up-Paddler gerieten am Fuschelsee, am Wolfgangsee und am Mondsee in Seenot. Verletzt wurde niemand. Zum Wetter.
3: Wir kommen zum Radio Niederösterreich Wetter. Da bläst uns bis Mittag noch der Wind um die Ohren und in der Semmering-Wechselregion gibt es noch dichtere Wolken. Untertags lockert es dann immer mehr auf. Dazu 23 bis 29 Grad, vereinzelt im östlichen Flachland bis zu 30. Der Sonntag, der bringt morgen mehr Sonnenschein, über den Bergen auch ein paar Regentropfen bei bis zu 32 Grad. Momentan messen wir in Wiener Neustadt 20, in Wien 18, St. Pölten, Amstetten und Retz aktuell 17 und in Zwettl 15 Grad. Ganz liebe Grüße zu Ihnen in den LKW, PKW, Taxi, Bus und Bahn. Es ist 3:05, der schnellste Verkehrsservice hier auf Radio Niederösterreich mit guten Nachrichten. Sie kommen störungsfrei voran.
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3: Einen angenehmen guten Morgen. Wer gerade munter ist und noch im Bett liegt und aufs Aufstehen wartet, da helfen wir gerne mit. Daniel Boone liefert den Schwung, um in die Senkrechte zu kommen. Gibt's gleich nach Holly Johnson. Einen schönen Samstag wünsche ich Ihnen.

0: 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Einen schönen guten Morgen wünsche ich Ihnen mit Radio Niederösterreich um 10 Minuten nach 5. Ein bisschen dauert es noch in einer knappen Stunde Sonnenaufgang. Und noch ist es wirklich stockfinster draußen. Ist jetzt schnell gegangen, aber dann, was jetzt kommt, diese Morgenstimmung, die hat schon was Besonderes, wenn sich der Horizont beginnt zu verfärben, der rosa Wolkenhimmel dazukommt und der Tag gerade so erst seinen Anlauf nimmt. Genau dann sind wir dabei mit einem großen Heferl-Kaffee und Musik von Herbert Grönemeyer.
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Die Bäume, die biegen sich aktuell immer Wind. Spitzen von an die 60 km/h messen wir momentan bei der Buchbergwarte. Auch knapp über 50 in Mönchkirchen und der Hohe Wand. Da zischt es ordentlich. Bis Mittag bleibt auch noch lebhaft. Die Wolken können da auch in den südöstlichen Landesteilen dichter sein. Sonst lockert es jetzt nach und nach auf. Bei 23 bis 30 Grad am wärmsten wird es im östlichen Flachland. Momentan die Straßen noch recht feucht. In Lunz bei nur 13 Grad. Wir messen in Langenlois und Poelsdorf 18 und in Schwechat momentan auch 19 Grad. Somit geht's rein in den Tag mit den Bee Gees.

0: 29. August, gleich 19 Minuten nach 5. Was bringt der Tag?
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0: Jungfrau, nach einer erfolgreichen Arbeitswoche können Sie ein entspanntes Wochenende genießen. Waage, gönnen Sie sich Ruhe und genießen Sie die Zeit mit Ihren Lieben. Skorpion, warten Sie nicht darauf, dass jemand nachgibt, lassen Sie sich auf einen Kompromiss.
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0: Jungfrau, nach einer erfolgreichen Arbeitswoche können Sie ein entspanntes Wochenende genießen. Waage, gönnen Sie sich Ruhe und genießen Sie die Zeit mit Ihren Lieben. Skorpion, warten Sie nicht darauf, dass jemand nachgibt, lassen Sie sich auf einen Kompromiss ein.

um. Widder, auch wenn es Ihnen nicht leicht fällt, lassen Sie sich auf einen Kompromiss ein. Sie ersparen sich und Ihren Lieben Ärger. Stier, Mars stärkt Ihre Ausdauer und Konsequenz. Nützen Sie diese kraftvolle Konstellation, um etwas für Ihre Fitness zu tun. Zwillinge, die Sterne versprechen Harmonie in den zwischenmenschlichen Beziehungen. Krebs, seien Sie weniger kritisch. Sehen Sie um des lieben Friedens willen über störende Kleinigkeiten hinweg. Und Löwe, die Sterne sind Ihnen gewogen. Viel Schönes erwartet Sie an diesem Wochenende. 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

0: Gemeinsam starten wir rein in diesen Samstag. Schönes Wochenende, es ist 5:30. Aufstehen mit dem schnellsten Verkehrsservice im Land, wir bringen Sie gut rein. Und Sie kommen störungsfrei voran, wenn Ihnen doch etwas auffällt, dann bitte Stern 300 ins Handy eintippen, da kommen Sie kostenlos und direkt zu uns in die Verkehrsredaktion. 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
1: Schönen guten Morgen. US-Präsident Donald Trump hat ein bedeutendes Ölabkommen mit Venezuela verkündet. Laut ihm würde der Deal die Ölreserven der USA mehr als verdoppeln. Damit wollen die Vereinigten Staaten Lieferprobleme und Preissteigerungen infolge ihres Krieges gegen den Iran ausgleichen. Nach mehr als 26 Jahren geht Niederösterreichs oberster Kulturmanager Paul Gessl in Pension. Er ist jahrelang an der Spitze der niederösterreichischen Kulturwirtschaft gestanden. Unter ihm sind dort Institutionen wie das Landestheater, Niederösterreichs Tonkünstlerorchester oder die Landesgalerie eingegliedert worden. Und einen Kantersieg hat es zum Auftakt der fünften Runde in der Fußball-Bundesliga gegeben. Tirol schlägt Aufsteiger Lustenau auswärts überraschend deutlich 4:0 und feiert den ersten Saisonsieg. Heute geht es dann weiter mit den Duellen GAK gegen Wolfsberg und LASK gegen Altach.
0: Das Radio Niederösterreich Wochenendwetter. Momentan Fenster auf und durchlüften. Derzeit 21 Grad messen wir da in Ternitz-Potschach. Auch der wärmste Ort jetzt um 5:30. In Misselbach hat es aktuell 18, in Weidhofen an der Ips und in Litschau 15 Grad. Ja, der Wind pfeift bis Mittag noch recht kräftig, dann schwächt er ab und am Nachmittag setzt sich auch verbreitet im Land die Sonne durch. Wobei dichtere Wolkenfelder ziehen auch immer wieder mal drüber übers Land. 23 bis maximal 30 Grad heute und morgen Sonntag noch sommerlicher mit bis zu 32 Grad.
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0: Und wir starten ganz entspannt in diesen Samstag. Da passt Chicago perfekt. If you leave me now, dann habe ich noch Musik aus Österreich für Sie. Guten Morgen.

0: zu Rian gibt's gleich noch Rod Stewart. Einen schönen guten Morgen mit Radio Niederösterreich um 6:08. Theresa Stampler ist Wertevorständin im Wiener Herz-Jesu-Krankenhaus. Auf wie viele unterschiedliche Bereiche sich ihre Tätigkeit erstreckt, darüber erzählt sie in den heutigen Morgengedanken.
1: Was haben folgende Angebote in unserem Krankenhaus gemeinsam? Eine ethische Beratung zum weiteren Behandlungsverlauf bei einer Patientin, die Sammelaktion für Hygieneartikel für obdachlose Frauen und das Sommerfest mit Volleyballwettbewerb. In allen drei Fällen erleben Menschen, dass sie als Personen und mit ihren jeweiligen Sorgen und Bedürfnissen wahrgenommen werden, dass sie einen Beitrag in dieser Welt und über das Krankenhaus hinaus leisten können und im gemeinsamen Feiern teilen sie die Freude und spüren die Verbundenheit mit den Kolleginnen im Haus. Denn, so heißt es in unserem Kulturprofil der Vinzenzgruppe, wir arbeiten als Menschen, mit Menschen und für Menschen. Werte können nicht verordnet oder vorgeschrieben werden. Wenn Menschen die Kultur eines Hauses aber als positiv erleben, dann spüren sie, da kann ich gut sein. Ich gehe gern in die Arbeit. Hier bin ich willkommen, so wie ich bin. Und hier hat meine Arbeit auch Sinn. Und diese Einstellung der Mitarbeitenden kommt auch bei den Patientinnen an. Es ist so schön zu hören, dass das Personal, auch wenn sie einen anstrengenden Tag haben, miteinander lachen, sagte ein Patient vor einigen Wochen. Das Wertemanagement in den Krankenhäusern der Vinzenzgruppe will einen Rahmen für eine solche Kultur schaffen, sodass sich alle Mitarbeitenden gemeinsam daran beteiligen und die gemeinsamen Grundwerte mit Leben erfüllen. Dann wird auch der gute Geist, der in unseren Krankenhäusern weht, lebendig bleiben.
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munter werden mit der Reibeisenstimme von Rod Stewart. Schönen guten Morgen mit Radio Niederösterreich um 5:45. Ja, falls Sie eine Radtour heute andenken, vielleicht noch bis Mittag warten, außer Sie sind jetzt zum Sommerende hin schon ganz gut in Form, der Wind nämlich noch recht lebhaft. Das erwartet uns ein Mix aus Sonne und Wolken bei 23 bis 30 Grad heute. Morgen wird es sonniger und auch heißer. Bis zu 32 Grad sind morgen drinnen. Über den Bergen auch ein paar kurze Regenschauer. Momentan messen wir 21 Grad in Reichenau, 18 sind es in Zwerndorf-Macheck und 16 Grad in Raps. Und wenn ich so aufs Satellitenbild schaue, dann sehe ich von der Steiermark her, schieben sich noch ein paar Regenwolken ins Mostviertel. In Kernhof St. Egid momentan 12 Grad. Kommen Sie gut rein in den Samstag.

0: drinnen im letzten Augustwochenende. Schönen guten Morgen, Niederösterreich. Der September steht quasi schon vor der Tür und klopft an. Am Dienstag ist es schon wieder soweit. Für viele heißt es wieder mehr Termine, mehr Arbeit und auch wieder mehr Tempo im Alltag. Vielleicht ist genau dieses letzte Augustwochenende also der richtige Zeitpunkt, um den eigenen Akku noch einmal aufzuladen. ORF-Mentalexperte Manuel Horeth hat dafür ein paar einfache Last-Minute-Entspannungstipps für uns.
1: Meine Last-Minute-Entspannungstipps beginnen gleich mit dem Rasenduft. Wenn irgendwo gerade frisch gemäht wurde, gehen Sie genau dort spazieren und genießen Sie bewusst diesen Geruch. Frisch gemähte Gräser geben nämlich Duftstoffe an die Luft ab, die sofort im Gehirn wahrgenommen werden und mit Entspannung verbunden sind. Tipp Nummer 2 ist die Teepause. Gönnen Sie sich Ihre ganz persönliche Entspannungsteepause. Zum Beispiel grünen Tee. Der enthält die Aminosäure L-Theanin, die laut aktuellen Studien Stress reduzieren kann. Und Tipp Nummer 3 ist die Sommererinnerung. Denken Sie einfach öfter mal an die schönsten Momente dieses Sommers. Vielleicht ein Abend am See, ein gutes Essen, eine Wanderung oder ein lustiger Moment mit Freunden. Das klingt fast so einfach, aber entspannende Sommererinnerungen können laut Forschung sehr entspannend sein.
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Und zu Shea gleich noch Billy Ocean. In 2 Minuten ist es 6 Uhr, es geht rein in den Samstag. Fein, dass wir gemeinsam aufstehen, hier mit Radio Niederösterreich.

0: Einen angenehmen guten Morgen am Samstag. Wir starten in den Tag mit dem Wichtigsten aus Niederösterreich, Österreich und der Welt mit Niklas Wager. Es ist 6 Uhr.
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2: Schönen guten Morgen. Die USA haben sich nach Angaben von Präsident Donald Trump riesige Ölvorkommen in Venezuela gesichert. Mit der Vereinbarung bringen die Vereinigten Staaten mehr als 65 Milliarden Barrel nachgewiesener Ölreserven unter ihre Kontrolle. Das schreibt Trump auf seiner Plattform Truth Social. Das entspricht rund einem Fünftel der Vorkommen, die sich Schätzungen zufolge in Venezuela befinden. Aus Washington, Christoph Kohl.
3: Donald Trump bezeichnet das Abkommen als den größten Öldeal der Geschichte. Die USA würden dadurch ihre Ölreserven mehr als verdoppeln. Das würde auch die Spritpreise für Amerikanerinnen und Amerikaner dauerhaft verringern, meint der US-Präsident. Außenminister Marco Rubio erklärt, die Vereinbarung werde Venezuela fast 100 Milliarden Dollar an privaten Investitionen bringen. Außerdem bedeutet es für das Land nach jahrelanger Wirtschaftskrise tausende gut bezahlte Jobs und einen Beitrag zum Wiederaufbau der Wirtschaft. Seitdem die USA im Jänner Venezuelas Präsidenten Nicolas Maduro in einer Militäraktion außer Landes gebracht haben, hat die Trump-Regierung viel Druck auf Venezuela ausgeübt, um Zugang zu den riesigen Ölreserven zu bekommen.
2: Nepal hat nach einer verheerenden Flutkatastrophe an seiner Grenze zu China um gezielte ausländische Hilfe gebeten. Gebraucht werde sie etwa bei der Bergung von in Tunneln eingeschlossenen Menschen, der Wiederherstellung von Verkehrsverbindungen sowie bei der Identifizierung und Aufbewahrung der Toten. Bei der Flutwelle aus Gestein, Eis und Schlamm sind fast 600 Menschen ums Leben gekommen. Mehr als 2000 werden noch vermisst. Mehr als 26 Jahre lang ist Paul Gessl oberster Kulturmanager in Niederösterreich gewesen, und zwar als Geschäftsführer der niederösterreichischen Kulturwirtschaft. Seither ist die sogenannte NÖKO stetig gewachsen, von 45 Mitarbeitern damals auf mittlerweile 1500. Eingegliedert worden sind dort Institutionen wie das Landestheater, Niederösterreichs Tonkünstlerorchester oder die Landesgalerie. Nächste Woche geht Gessl in Pension und übergibt die Geschäftsführung an Cornelia Lamprechter. Die Zeiten des großen Wachstums sind Gessl zufolge wegen des aktuellen Spardrucks aber vorbei.
4: Natürlich werden gewisse Veränderungen auf jeden Kulturbetrieb zukommen müssen. Und davon bin ich überzeugt. Und das wird auch meiner Nachfolgerin nicht erspart bleiben.
2: Sagt Gessl. Ein ausführliches Abschiedsinterview sehen Sie dann am Abend in Niederösterreich heute um 19 Uhr in ORF 2. In Ernsthofen im Bezirk Amstetten ist gestern Nachmittag ein PKW von einem Zug erfasst worden. Laut Feuerwehr ist der Lenker an der Unfallstelle erst versorgt und danach in ein Krankenhaus gebracht worden. Personen im Zug sind nicht verletzt worden. Damit weiter zum Wetter. Tanja Kasemeier, heute Nacht hat uns eine Kaltfront überquert. Jetzt geht's aber wieder sommerlich weiter.
0: Ja, bis Mittag bläst noch sehr kräftiger Wind. In der Semmering-Wechselregion gibt's auch noch dichtere Wolken. Untertags lockert's aber immer mehr auf. Dazu 23 bis 29 Grad, vereinzelt im östlichen Flachland sogar knapp an die 30. Der Sonntag morgen bringt dann mehr Sonnenschein, über den Bergen auch ein paar Regentropfen bei bis zu 32 Grad. Der Blick aktuell aufs Thermometer zeigt mir in Gumpolskirchen 20 Grad, in Wien 19, Misselbach 18, St. Pölten 17 Grad und in Horn und Lilienfeld aktuell 16. Gute Fahrt um 4 Minuten nach 6. Radio Niederösterreich begleitet Sie rein in den Tag mit dem schnellsten Verkehrsservice im Land. Da geht's flott voran, Sie kommen nämlich störungsfrei rein. Gute Fahrt!
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0: Gemeinsam starten wir rein in den Samstag. Schönen guten Morgen.

0: Juanes im Mix mit Musik aus Österreich. Mit den Seern war die Sasse jahrzehntelang gemeinsam unterwegs und vor knapp 2 Jahren dann der Neustart als Solokünstlerin. Der Rückblick.
1: Da ist es für mich wieder wie neu gelernen. Es ist einfach zurück zum Start und nur mal schauen, dass man das wirklich wuppt. Und eins sage ich schon, ich habe großen Respekt, große Ehrfurcht und große Demut und es ist für mich nichts selbstverständlich.
0: Und genau diese Demut und Herzlichkeit spüren die Fans und wuppen tut das Ding auf alle Fälle. Ciao, ciao, bringt uns rein in den Samstag. 11 Minuten nach 6. Schönes Aufstehen mit Radio Niederösterreich.

0: Das Waldviertel ist schon speziell.
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0: In Gmünd können die Bäume aktuell nicht nur leuchten, sondern auch singen beim Lichtkunstfestival Blockheide leuchtet. Treffen wir diese Abende auf die tolle Lichtinstallation und auf Menschen, die selbst zur Kunst werden. Heuer stehen Naturphänomene und Experimentieren im Mittelpunkt, wie der künstlerische Leiter Leonardo Bettinelli betont.
2: Wir glauben, dass Natur und Wissenschaft natürlich sehr Hand zu Hand sind. Und wenn die Menschen vielleicht die Wissenschaft dahinter, die Physik dahinter besser verstehen, wird die Natur auch besser verstehen.
0: Bei Mitmachstationen können sie experimentieren. An manchen Stationen wird aber einfach auch nur zugehört. Zum Beispiel bei der Musikerin Margarete Meierhofer-Lischka.
3: Ich lasse Bäume singen. Das heißt, ich nehme die Aktivitäten von lebenden Organismen, wie zum Beispiel Pflanzen, Bäumen, können auch Tiere oder Menschen sein, und setze die in Klänge, also in elektronische Klänge um. Und das ist etwas, was ich auch hier beim Festival zeigen möchte.
0: Und spazieren Sie dann ein Stück weiter, können Sie bei Barbara Steinert Platz nehmen. Vor einem großen Felsen erzählt sie Geschichten aus dem Reich der Götter.
4: Ach, ich denke einfach, die Welt braucht mehr Geschichten. Geschichten können einfach die Herzen bewegen, Geschichten können was verändern, das glaube ich fest. Ja? Und ich glaube, gerade die heutige Zeit braucht viele Geschichten, um den Menschen Mut zu machen und die Menschen zu erfreuen.
0: Wenn Steinert Geschichten erzählt, dann hört sich das zum Beispiel so an.
5: Du hast mich überlistet, aber dafür bekommen die Menschen kein Feuer.
0: Bis morgen Abend leuchtet die Blockheide in Gmünd, dann wird das Licht abgedreht und wir drehen auf laut. Ein Brian weckt uns, straight from the heart.

top motiviert geht's rein ins Wochenende mit den größten Hits aller Zeiten. Level 42 begleitet uns in Richtung 6:30 in 4 Minuten. Schönes Aufstehen mit Radio Niederösterreich.

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1: Immer um Punkt und halb Ihr Infopaket hier auf Radio Niederösterreich. Jetzt um 6:30. Einen schönen guten Morgen. Der schnellste Verkehrsservice im Land geht auch geschwind. Es sind uns nämlich keine Störungen gemeldet worden. 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
4: Schönen guten Morgen. Nach der Explosion beim Pyrotechnikunternehmen Astotec in Winzendorf im Bezirk Wiener Neustadt wird jetzt geprüft, ob Anordnungen der Behörden umgangen worden sein könnten. Denn die Herstellung eines bestimmten Vormaterials für die Sprengstoffproduktion ist seit Anfang Juli untersagt gewesen, auch im Astotec-Labor. Dort sei man aber davon ausgegangen, dass die Laborherstellung weiter zulässig gewesen wäre. Die EU-Kommission will mit Großbritannien, Südkorea und Japan eine sogenannte Auto-Allianz gründen. Damit will man gegen chinesische Massenimporte in der Autobranche vorgehen, etwa indem China von Subventionen ausgeschlossen wird. Kritiker warnen aber vor chinesischen Gegenmaßnahmen. Und große Erleichterung herrscht seit gestern bei Fußball-Zweitligist St. Pölten. Nach 4 Niederlagen ohne eigenes Tor zum Saisonstart feierte SKN mit einem 1:0 gegen die Austria Salzburg den ersten Sieg. Die Admira gewinnt außerdem bei Hertha Wels 3:1. Amstetten verliert mit 0:1 gegen die Vienna.
1: Das Radio Niederösterreich Wochenendwetter. Der Blick zur Ruine Berchtoldsdorf rauf, direkt vom Hauptplatz aus. Da hängen schon noch einige Wolken drüber, der Himmel lichtet sich aber langsam, derzeit bei 20 Grad. Bis zum Nachmittag setzt sich dann verbreitet im Land die Sonne durch, wobei dichtere Wolkenfelder schummeln sich da heute immer wieder mal drüber. 23 bis maximal 30 Grad und morgen Sonntag noch sommerlicher mit bis zu 32 Grad. Das Schöne am Samstag, das Schöne am Wochenende, in der Früh alles ein bisschen langsamer angehen, vielleicht doch noch den Kaffee mal kühl werden lassen und dann geht's rein in den Samstag. Guten Morgen!

0: 6.39 Uhr. Noch ist quasi die Ruhe vor dem Sturm. Aber das ändert sich heute noch. Wenn es im Stift Herzogenburg so richtig laut wird, dann sind wieder die Nöckis, die niederösterreichischen Kindersommerspiele, zu Gast. Österreichs größtes Kinderkulturfestival lädt dieses und auch nächstes Wochenende zu einem abwechslungsreichen Programm ein. Das garantiert auf alle Fälle für jede Menge Spaß.
1: Ich finde den Gladiator gut und den Experimentierpark.
2: Was muss man beim Gladiator machen?
1: Das ist so ein Parcours und da musst du so verschiedene Hindernisse überqueren.
3: Die Hüpfburgen und die Kletterwand, das Essen.
4: Ja, eigentlich alles.
5: Auf einer großen Matte werden Saltos geübt. Bei der nächsten Station wird an Roboterautos gebastelt. Der Stiftsgarten wird zur Musikwerkstatt. Aus einem Kunststoffrohr wird eine Querflöte gebastelt. Geht ganz einfach, erklärt uns die 11-jährige Rosemarie.
6: Also es dauert ungefähr eine Viertelstunde, es geht nicht sehr schwer, einfach bohren und ein bisschen kleben und das geht sehr schnell eigentlich.
5: Fast 600 Programmpunkte können die Kinder im und rund um das Stift ausprobieren, mitmachen und sich so richtig austoben.
2: Ist ein bisschen anstrengend auch als Papa?
7: Mit zwei Kindern schon, ja. Von einem Ort zum anderen immer, der will das machen, der will das machen, aber es ist super. Das Lachen der Kinder, das ergibt dann so viel.
5: Jedes Jahr sind mehr als 1200 Freiwillige bei den Kindersommerspielen dabei. Sie helfen mit, dass alles reibungslos abläuft, Hausherr Propst Petro Stockinger.
8: Als ich noch sozusagen einfacher Mitbruder war, da habe ich viele Stationen bei den Nöckis durchgemacht. Ich war vor allem auch in der Küche sehr gerne tätig. Als Propst hat man dann viele andere Verpflichtungen. Man muss auch Eröffnungen, Ansprachen halten. Früher konnte ich mir mehr selbst aussuchen, was ich tue. Und jetzt bekomme ich da einen relativ straffen Zeitplan.
5: Einen straffen Zeitplan haben die Kinder nicht. Sie lassen sich dieses und nächstes Wochenende ganz einfach durch das bunte Programm im Stift Herzogenburg treiben.
0: Ja, um 10 Uhr geht's los, dann öffnen die Stiftstore und für uns war Radio Niederösterreich-Reporterin Birgit Brunner bei der Eröffnung der Kindersommerspiele dabei.

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Guten

0: die Ferien auskosten bis zuletzt, auch wenn vielleicht für einige Schülerinnen und Schüler am Montag schon die Sommerschule startet. Sommerwetter, das meint's nochmals gut mit uns. Und ja, da waren heuer generell im Sommer viele Hitzetage dabei. Auch heute wieder Temperaturen an die 30 Grad. Wie schaut das jetzt bei Ihnen aus? Sommerlust oder doch eher Hitzefrust?
1: Sommerdurst, eindeutig.
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3: Hitzefrust, sehr anstrengend, sagen wir so.
4: Man muss halt in den Schatten gehen, gell? Und abkühlen. Eis essen oder was trinken.
5: Ich schwitze zwar viel, aber mir macht das nichts aus. Die Hitze taugt mir.
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0: Ganz entspannt geht's rein in diesen 29. August. Einen schönen Samstagmorgen. Im Journalstudio ist für uns Niklas Wager.
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2: Schönen guten Morgen. Nach einer Explosion bei einem niederösterreichischen Pyrotechnikunternehmen wird ermittelt, ob Auflagen ignoriert wurden. Die EU will in einer neuen Autoallianz gegen Massenimporte aus China vorgehen. Und teils sonnig, teils bewölkt wird das Wetter heute. Nach der Explosion bei einem Pyrotechnikunternehmen Astotec vergangene Woche in Winzendorf im Bezirk Wiener Neustadt prüfen die Ermittler nun auch die Vorgeschichte. Die Bezirkshauptmannschaft hat klargestellt, die Herstellung eines bestimmten Vormaterials für die Sprengstoffproduktion ist seit Anfang Juli untersagt gewesen, auch im Labor. Das Unternehmen Astotec hat das anders ausgelegt, Jürgen Winterleitner.
3: Nach einem ersten Zwischenfall Ende Juni hat die Bezirkshauptmannschaft am 8. Juli unter anderem die weitere Herstellung eines Vormaterials für die Sprengstoffherstellung untersagt. Jetzt stellt die Behörde ausdrücklich klar, auch das Labor war von dieser Anordnung umfasst. Astotec hat gegenüber Radio Niederösterreich zwar bestätigt, dort weiter dieses Vormaterial hergestellt zu haben, aber man sei nach eigenen Angaben davon ausgegangen, dass die Laborherstellung weiter zulässig gewesen wäre. Die Staatsanwaltschaft prüft mittlerweile intensiv, ob die behördlichen Anordnungen eingehalten worden sind. Zeugeneinvernahmen haben bereits stattgefunden. Nach dem ersten Zwischenfall hatte außerdem das Arbeitsinspektorat Verstöße gegen Arbeitsschutzvorschriften festgestellt. Ob das besagte Vormaterial mit der Explosion letzte Woche zusammenhängt, ist weiterhin unklar. Ein Mitarbeiter ist damals schwer verletzt worden.
2: Seit 17 Jahren ist die Rettungsleitstelle Notruf Niederösterreich bei der Internationalen Akademie für Notfalldisposition in den USA als herausragendes Kompetenzzentrum akkreditiert. Im kommenden Jahr läuft die allerdings aus. Daher stellt man sich jetzt neuerlich dieser Zertifizierung. Dazu ist auch der Präsident der Behörde aus den USA zu Besuch in St. Pölten gewesen, Gerhard Eisinger.
4: Persönlich informiert hat sich der Präsident der International Academies of Emergency Dispatch, Jerry Overton, über die internen Abläufe bei Notruf Niederösterreich, wie etwa die Rettungskette in Gang gesetzt wird. Und Overton zeigt sich beeindruckt.
5: Meiner Meinung nach ist diese Rettungsleitstelle einer der besten der Welt.
4: Im kommenden Jahr muss die internationale Akkreditierung für Notruf Niederösterreich erneuert werden. Angesichts der Aussage von Overton gibt sich Josef Schmoll, Geschäftsführer von Notruf Niederösterreich, zuversichtlich.
6: Ich bin überzeugt, dass wir die wiederbekommen werden, weil unser Team eine ausgezeichnet gute Arbeit leistet.
4: Beeindruckt zeigt sich Overton auch vom Freiwilligensystem und dem Zusammenspiel von hauptberuflichen und ehrenamtlichen Einsatzkräften.
2: Die EU-Kommission will offenbar intensiver gegen chinesische Massenimporte vorgehen. In Brüssel angedacht ist eine sogenannte Autoallianz zusammen mit Großbritannien, Südkorea sowie Japan. Volker Obermeier.
7: Die Union und die drei Länder spüren immer stärker die Exportoffensive Chinas. Daher wollen sie die Zusammenarbeit erleichtern und gleichsam einen einheitlichen freien Automarkt bilden. Auch bei Förderungen wie zum Beispiel Kaufprämien für E-Autos will man sich nicht in die Quere kommen. Gleichzeitig ist geplant, China von Subventionen auszuschließen. Der deutsche Autoanalyst Edgar Walk wertet Maßnahmen gegen Hersteller aus der Volksrepublik positiv.
8: Wir haben unfaire Wettbewerbsvorteile durch Subventionen, durch unseren bewerteten Wechselkurs. Und es ist ganz entscheidend, dass wir hier Gegenmaßnahmen ergreifen, weil sonst unsere Industrie früher oder später kaputt geht.
7: Kritiker warnen vor Abschottung und Schutzzöllen. Das würde China zu Gegenmaßnahmen veranlassen.
2: Zum Sport. Mitten im europäischen Spätsommer bereiten sich die ÖSV-Skiasse auf Schnee bereits auf die neue Weltcup-Saison vor, in Chile in Südamerika. Besonders groß ist der Optimismus bei Marco Schwarz, Mario Valli.
9: Zwei Kreuzbandrisse und einen Bandscheibenvorfall hat Marco Blecki-Schwarz hinter sich. Im Sommer hat er 2 Kilo Muskelmasse auftrainiert, fühlt sich so fit wie vor seinen Verletzungen und will ein Herausforderer für den Schweizer Superstar Marco Odermatt im Gesamtweltcup sein.
10: Natürlich wäre gut, wenn er sich anschnallt hat. Ich will ihm schon Parole bieten. Das Ziel wäre schon konstant, um Siege oder ums Podium mitzufahren. Und für das habe ich jetzt im Sommer sehr hart geschuftet und werde jetzt bis Saisonstart Vollgas geben.
9: Vollgas geben will Schwarz nur mehr in Riesentorlauf, Super-G und möglicherweise in der Abfahrt. Im Slalom will der WM-Dritte von 2019 wohl nicht mehr starten. Offiziell bekannt gegeben werden soll die Entscheidung erst nach dem Trainingslager in Chile.
2: Wir kommen damit zum Wetter. Tanja Kasemeier, der schönere Tag vom Wochenende ist der Sonntag, aber heute auch nicht so schlecht.
0: Die Kaltfront von heute Nacht zerbröckelt bis Mittag. Der Wind wird weniger und die dichteren Wolken lösen sich nach und nach auf. Am Nachmittag gibt es dann einen Mix aus Sonne und Wolken bei 23 bis 29 Grad, vereinzelt im östlichen Flachland bis zu 30. Der Sonntagmorgen, der bringt mehr Sonnenschein, über den Bergen auch ein paar Regentropfen, das bei bis zu 32 Grad. Momentan grüßt die Morgensonne in Wiener Neustadt bei 20. Heiter ist es in Beusdorf bei 18. Und die Wolken überwiegen noch in St. Pölten bei 17, am Stetten 16 und in Zwettl bei 14 Grad. Der Blick in die restlichen Landeshauptstädte. Stark bewölkt in Eisenstadt bei 20, wolkig Wien 19 und Salzburg 16 Grad. Bedeckt ist der Himmel über Graz bei 19, Linz 16 und Innsbruck 14 Grad. Heiter Klagenfurt bei 19 und Morgensonne auch in Bregenz bei 15 Grad. Eine gute Fahrt um gleich 6:06. Radio Niederösterreich ist hier mit dem schnellsten Verkehrsservice im Land. Soweit, so gut. Sie kommen problemlos voran.
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0: Das ist Ihr persönlicher Weckdienst am Wochenende. Schönen Samstagmorgen. Dazu braucht es zum einen in der linken das Marmeladesemmel, in der rechten das Teehäferl und ein Radiosound. Und zwar der Lebensgeister weckt. Das funktioniert perfekt mit Soul Sister. Mit Schwung geht's rein ins Wochenende. Sehr fein, dass wir gemeinsam aufstehen. Schönen guten Morgen wünsche ich Ihnen.

einen schönen guten Morgen am Samstag, 29. August. Happy Birthday, Michael Jackson. Eine Ikone, wäre heute 68 Jahre alt geworden. Und seine Hits

0: ist ein Superstar gewesen, ein Weltstar.
1: Ja, er hat eine eigene Art von Musik gehabt und hat die eigentlich umgebracht, sage ich mal, mit Videos und so.
2: Was verbinden Sie mit Michael Jackson?
3: Tolle Lieder, seine ganzen Gesichtsoperationen, dass er die Hautfarbe geändert hat.
2: Im Grunde finde ich schade, dass er dann zuletzt so ausgesehen hat, wie er ausgesehen hat, weil er hat schon auch in der Verwandlungsphase dann Phasen gegeben, wo er wirklich ein sehr attraktiver Mann war.
4: Woran erinnern Sie sich?
2: Tolle Hits, tolle Konzerte, habe sie aber einmal eins besucht in Wien. Das war schon ein spannendes Erlebnis, weil er ist dann runtergeschwebt und hat so

0: Der Radio Niederösterreich Live-Sommer geht heute in die nächste Runde beim zweiten Burgersdorfer Sommer Open Air. Dort wird heute Boris Bukowski und seine Musik gefeiert und österreichische Musik generell. David Pearson aus der Radio Niederösterreich Musikredaktion. Es wird eine große Jubiläumsparty werden heute.
1: Schönen guten Morgen. Also einerseits feiert Boris Bukowski sein 65. Bühnenjubiläum
0: und seine Musik gefeiert und österreichische Musik generell. David Pearson aus der Radio Niederösterreich Musikredaktion. Es wird eine große Jubiläumsparty werden heute.
1: Schönen guten Morgen. Also einerseits feiert Boris Bukowski sein 65. Bühnenjubiläum und dann kann man es auch

0: bei dir vorbei.
1: Da ist einmal ERV-Mastermind Thomas Spitzer. Aruga, aruga, aruga. Der hat mit Boris Bukowski öfter schon zusammengearbeitet.
2: Wir kennen uns ewig. Unglaubliche Texte hat er gemacht, zusammen mit mir und auch allein für mich. Also der muss dabei sein.
1: Und Thomas Spitzer erinnert sich an der Stelle an eine Nummer, die er Boris Bukowski einmal vorgeschlagen hat, und der hat sie abgelehnt.
3: Dann habe ich gesagt, ich schaut um den Song, und habe dann aus der gleichen Musik dann Heiße Nächte in Palermo gemacht. Danke Boris dafür, dass du mir einen Hit geschenkt hast.
1: Also da gibt es ganz viel gemeinsame Geschichte.
0: Und sicher viele Geschichten heute am Abend auch auf der Bühne. Die Gästeliste, wow, die ist wirklich lang.
1: Von den alten Hasen wird sonst noch Opus-Gitarrist Ewald Pfleger auf der Bühne in Burgersdorf heute stehen. Wer kommt noch?
2: Dann ist noch der Ernst Molden dabei, der auf meinem letzten Album ein Lied gemeinsam mit mir singt.
1: Ja, und dann ist da noch die nächste Generation, der Nino aus Wien.
4: Bis Öfe kaufst beim Nau und Frisch an Leberkas und Dosenfisch.
1: Lemo.
5: Unser Chance war 1000:1.
1: Und Anna Buchegger. Echt lässige Musik aus Österreich. Es wird ein österreichisches Musikfest heute Abend in Burgersdorf. Ich freue mich drauf.
0: Um 19 Uhr geht's los mit Anna Buchegger. Und das Konzert Boris Bukowski und die bunten Hunde, wie sie heißt, startet um kurz nach 20 Uhr. Das Ganze bei freiem Eintritt. Und wer es von Ihnen nicht schafft, halb so schlimm, wir übertragen alles live auf Radio Niederösterreich. Ja, und weil es so schön fährt, hier ist 1001 von Lemo zum Eingrooven.
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1: Einen schönen guten Morgen mit Radio Niederösterreich. Um kurz vor 7:30 der Blick auf die Straßen mit dem schnellsten Verkehrsservice im Land. Und da schaut alles gut aus, Sie kommen störungsfrei voran. Wenn Ihnen was auffällt, sei es Stau, Unfall oder Blitzer, gerne durchgeben unter Stern 300 kommen Sie kostenlos in unsere Verkehrsredaktion. 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
2: Schönen guten Morgen. Nepal hat nach einer verheerenden Flutkatastrophe um ausländische Hilfe gebeten. Gebraucht werde sie etwa bei der Bergung von in Tunneln eingeschlossenen Menschen, der Wiederherstellung von Verkehrsverbindungen sowie bei der Identifizierung und Aufbewahrung der Toten. Fast 600 Menschen sind bisher ums Leben gekommen, mehr als 2000 werden noch vermisst. In Island wird heute darüber abgestimmt, ob die Beitrittsverhandlungen mit der Europäischen Union wieder fortgesetzt werden sollen oder nicht. Vor 13 Jahren sind sie abgebrochen worden. Die Umfragen sagen ein äußerst knappes Ergebnis voraus. Und die Rettungsleitstelle Notruf Niederösterreich bemüht sich derzeit um die Akkreditierung als herausragendes Kompetenzzentrum bei der Internationalen Akademie für Notfalldisposition in den USA. Seit 17 Jahren hat man die Zertifizierung bereits gehabt, jetzt läuft sie aber aus. Nun hat auch ein Vertreter aus den USA die Leitstelle in Niederösterreich besucht.
1: Und wir schicken ganz, ganz liebe Grüße ins Weinviertel rauf nach Laa an der Theia. Blick zum Rathaus vom Stadtplatz aus. Sonnenschein und 19 Grad. Ja, und die Morgensonne genießen Sie beim Frühstücken auch in Raps bei 16 oder in Wachtberg bei Steyr aktuell bei 15 Grad. Am Vormittag jetzt halten sich zum Teil noch dichtere Wolken, dann setzt sich aber immer mehr die Sonne durch. Dazu gibt es heute 23 bis maximal 30 Grad und morgen der Sonntag wird noch eine Spur sommerlicher mit bis zu 32 Grad.
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1: Schönen Samstag.

0: Einen schönen Samstagmorgen wünsche ich Ihnen mit Radio Niederösterreich. Gestern ist Europas längst dienender König verstorben. Norwegens König Harald V. ist 89 Jahre alt geworden. Wie ist es jetzt im norwegischen Königshaus? Wie geht's weiter? Das weiß unser Adelsexperte Ansgar Gerstmann. Schönen guten Morgen.
1: Guten Morgen.
0: Ja, seit 1991 war Harald V. König von Norwegen. Bis zu seinem Tod, sein Credo ist immer gewesen, alles für Norwegen. Dementsprechend ist die Trauer in Norwegen jetzt groß.
1: König Harald war sehr beliebt. Der hat es geschafft, aus dem Schatten seines Vaters König Olaf V. zu treten und wurde selbst zum Großvater oder Vater des Landes. Die Menschen mochten seine menschliche und humorvolle Art, die schätzten aber auch seine Meinung und seine mahnenden Worte, wenn er sich immer wieder zu wichtigen gesellschaftlichen Fragen zu Wort gemeldet hat. Er hat mit ihnen in freudigen Momenten gefeiert oder versucht, ihnen in traurigen Momenten Trost zu spenden. Mhm. Er hat versucht, zwischen den einzelnen Teilen der Gesellschaft zu vermitteln. Er war einfach immer da, hat jetzt ein junger Norweger gesagt, und sein Tod sei für das Land eine Zäsur.
0: Sein Sohn Haakon ist nun neuer König, nämlich König Haakon VII.
1: Der Haakon ist ja kein Unbekannter. Das Volk kennt den 53-Jährigen und er ist sehr beliebt. Und Haakon selbst weiß auch, was auf ihn zukommt. Er hat schon lange Termine für das Königshaus wahrgenommen und hat seinen Vater, der in den vergangenen Jahren ja immer wieder gesundheitliche Probleme hatte, auch immer wieder an der Staatsspitze vertreten. Mhm. Die erste Sitzung mit der Regierung hatte er bereits und hat die Minister sozusagen offiziell und persönlich darüber in Kenntnis gesetzt, dass sein Vater gestorben ist.
0: Der neue König setzt auf das Motto seines Vaters, alles für Norwegen. Wie aber geht es jetzt weiter mit der Monarchie? Nicht zuletzt wegen der neuen Königin Mette Marit, die ja in den letzten Monaten wegen ihrer Kontakte zu Jeffrey Epstein unter medialen Beschuss geraten ist. Und dann ist da ja auch noch ihr Sohn, der Marius Borg.
1: Einst war er der Sonnenschein des Königshauses, ein Bonusprinz und lebender Beweis dafür, dass eine Patchwork-Familie wirklich klappen kann. Aber in diesem Jahr musste er sich vor Gericht unter anderem wegen Vergewaltigung verantworten. Er wurde verurteilt, hat Berufung eingelegt und ein gutes Licht hat das auf das Königshaus nicht geworfen.
0: Es stehen dem norwegischen Königshaus wohl doch noch stürmische Zeiten bevor. Besten Dank, Ansgar Gerstmann.
1: Alles Gute und einen schönen Tag noch.

kurz nach 7:45 einen schönen guten Morgen am Samstag. Ja, und wir starten zum Teil sehr windig in diesen Tag. Bis Mittag legt sich das dann aber noch. Sonst gibt es eine Mischung aus Sonne und Wolken, das bei 23 bis 30 Grad. Für die zwutschgebomale Oldtimer-Ausfahrt morgen in Eckenburg. Los geht's da um 9 am Hauptplatz. Da passt das Wetter perfekt. Viel Sonnenschein, ein paar dichtere Wolkenfelder schieben sich dann untertags mal vor die Sonne. Und über den Bergen kann es maximal mit einer Ausnahme eventuell wirklich nur ganz kurz mal regnen. Das bei bis zu 32 Grad. In die letzte Ferienwoche starten wir dann am Vormittag, am Montag noch mit einigen Wolken. Auch Blitzen und Donnern kann es punktuell. Der Nachmittag bringt aber Badewetter bei maximal 24 Grad im Mostviertel und bis zu 31 im Weinviertel. Der Dienstag wird überwiegend sonnig bei bis zu 30 Grad und der Mittwoch wieder kühler und unbeständig mit vielen Wolken und auch ein paar Regenschauern.

0: Sonnenstrand geht's rein ins Wochenende mit Radio Niederösterreich. Fein, dass wir gemeinsam diesen Samstagmorgen verbringen. Ja, die Kaltfront, Sie haben sicher mitgekriegt heute in der Nacht. Da hat's zum Teil geblitzt, gedonnert und der Wind war laut. Ja, aber diese Front zerbröckelt jetzt bis Mittag und dann gibt's wieder feines Ferienwetter. Somit Pläne gemacht, was steht an?
1: Wahrscheinlich mit meiner Tochter ins Freibad gehen.
2: Gutes Buch lesen, der Hollywood-Schaukel, das genießen wir wirklich von früh bis spät.
3: Grillen, im Garten sitzen, alles Mögliche.
4: Und dann ein Eis essen.
0: Eis essen, das klingt fein, nur noch nicht zum Frühstück.

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2: Ein schönes Aufstehen mit Radio Niederösterreich. Die Infos zum Start in den Samstag, den 29. August, hat Niklas Wager für uns.
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4: Bereits 600 Tote nach der Sturzflut in Nepal. Die Einsatzkräfte kämpfen mit riesigen Schlammmassen. Erfolgreicher Abend für Niederösterreichs Fußball-Zweitliga-Vereine St. Pölten und die Admira Siegen. Und eincremen zahlt sich heute aus. Das Wetter bringt rund 6 Sonnenstunden. Schönen guten Morgen. Nach den verheerenden Sturzfluten im Grenzgebiet zwischen Nepal und China gibt es bereits mehr als 600 Tote. 2500 Menschen werden außerdem noch vermisst. Die Einsatzkräfte kämpfen mit riesigen Schlammmengen. Miriam Beller.
5: Zwischen Schlamm und Geröll setzen die Retter auch 3 Tage nach der Katastrophe ihren gefährlichen Einsatz fort. Wie auf Videoaufnahmen der nepalesischen Behörden zu sehen ist, stoßen die Helfer in einem Tunnel auf Überlebende. Nur kriechend können sich 2 Soldaten im Schlamm fortbewegen, um zu ihnen zu gelangen. EU-Kommissionspräsidentin Ursula von der Leyen hat 2 Millionen Euro an sofortiger humanitärer Hilfe für Nepal aus der Europäischen Union angekündigt. Und auch die UNO verstärkt ihren Einsatz im Katastrophengebiet. 50.000 Menschen in den betroffenen Gebieten Rasuwa und Nuwakot brauchen laut Schätzungen der Vereinten Nationen eine Notfallversorgung mit Wasser, sagt UN-Sprecher Stéphane Dujarric.
4: Seit dem Absturz eines Kleinflugzeugs in den Attersee am Mittwoch arbeiten die Einsatzkräfte daran, das Wrack aus dem See zu holen. Heute könnte es an die Oberfläche gebracht werden. Caroline Ploberger.
6: Das instabile Wetter hat in den vergangenen Tagen die Bergungsarbeiten des abgestürzten Flugzeugs aus dem Attersee erschwert. In der Nacht haben Taucher noch Vorbereitungen getroffen, um Seile an dem Flugzeugwrack anzubringen. Doch der Einsatz ist aufgrund des hohen Wellengangs abgebrochen worden. Heute Vormittag sollen die Vorbereitungen fortgesetzt werden. Mit Seilen und Hebeballons soll das Wrack aus dem Wasser gehoben werden. Ein spezieller Tauchroboter der Wasserrettung Salzburg-Stadt wird in einer Tiefe von 163 Metern mit einem Greifarm die Seile anbringen. Ob das Wrack heute geborgen werden kann, wird sich erst gegen Mittag herausstellen. Die Bergung wird mehrere Stunden dauern, denn es sei eine Millimeterarbeit, so der Bezirksfeuerwehrkommandant von Vöcklabruck, Wolfgang Hufnagel. Das Kleinflugzeug ist am Mittwochvormittag bei einem Schulungsflug von Salzburg kommend in den See gestürzt. An Bord sind ein 24-jähriger Fluglehrer sowie eine 19-jährige Flugschülerin gewesen. Beide stammen aus Deutschland.
4: Nach der Explosion beim Pyrotechnikunternehmen Astotec in Winzendorf im Bezirk Wiener Neustadt wird jetzt geprüft, ob Anordnungen der Behörden umgangen worden sein könnten. Die Herstellung eines bestimmten Vormaterials für die Sprengstoffproduktion ist seit Anfang Juli nämlich untersagt gewesen. Im Astotec-Labor sei man aber davon ausgegangen, dass die Herstellung weiter zulässig gewesen wäre. Mehr als 26 Jahre lang ist Paul Gessl der Geschäftsführer der niederösterreichischen Kulturwirtschaft gewesen. Unter ihm sind Institutionen wie das Landestheater, Niederösterreichs Tonkünstlerorchester oder die Landesgalerie eingegliedert worden. Kommende Woche geht Gessl in Pension. Laut ihm sind die Zeiten des großen Wachstums vorbei.
7: Natürlich werden gewisse Veränderungen auf jeden Kulturbetrieb zukommen müssen. Und davon bin ich überzeugt. Und das wird auch meiner Nachfolgerin nicht erspart bleiben.
4: Sagt Gessl. Ein ausführliches Abschiedsinterview mit ihm sehen Sie dann am Abend in Niederösterreich heute um 19 Uhr in ORF 2. Zum Sport. In der 2. Fußballliga haben St. Pölten und die Admira endlich zurück in die Erfolgsspur gefunden. Beide Vereine aus Niederösterreich feiern nach einem verpatzten Saisonstart gestern wichtige Siege, Matthias Essmeister.
8: Groß ist vor allem der Stein, der den St. Pölten-Fans vom Herzen fällt. Nach 4 Niederlagen ohne eigenes Tor gelingt dem SKN endlich der erste Sieg. Die Erleichterung bei Trainer Cemzia Kalioglu ist nach dem 1:0 gegen Austria Salzburg riesig.
9: Gutes Gefühl nach dieser Durchstrecke. Ich glaube, dass man uns die 3 Punkte schwer verdient haben und ich bin extrem stolz auf die Mannschaft, weil wie wir das verteidigt haben, wir haben Akademiespieler wieder am Feld gehabt, wie die Burschen das gemacht haben, also Hut ab.
8: Einen Befreiungsschlag schafft auch die Admira. Die Südstädter gewinnen 3:1 bei Hertha Wels und feiern ihren zweiten Saisonsieg. Die erste Niederlage setzt es für Amstetten. Die Mostviertler unterliegen der Vienna 0:1. Und auch Blau-Weiß Linz ist seine weiße Weste los. Der Tabellenführer verliert 1:2 gegen Kapfenberg. Einen überraschend klaren Sieger gibt es gestern in der Bundesliga. Tirol fertigt Aufsteiger Lustenau auswärts mit 4:0 ab.
4: Und wir kommen damit zum Wetter. Tanja Kasemeier, wir haben momentan eine Tageslänge von gut 13,5 Stunden. Im Schnitt füllen wir 6 davon heute mit Sonne.
2: Am Vormittag sind noch ein paar dichtere Wolkenfelder dabei, vor allem auch so im Südosten, Semmering-Wechselregion. Und bis Mittag ist der Wind lebhaft. Am Nachmittag lockert es dann immer mehr auf, dazu 23 bis 29 Grad und vereinzelt im östlichen Flachland bis zu 30. Der Sonntagmorgen bringt noch mehr Sonnen. Schein. Über den Bergen auch ein paar Regentropfen, das morgen bei bis zu 32 Grad. Momentan ist es noch stark bewölkt in Wiener Neustadt bei 21, wolkig in Krems bei 20 und in Gänserndorf bei 19 Grad. Bedeckt der Himmel über Weidhofen an der Ips bei 15. Wenn wir zu unseren Nachbarn schauen, in die Landeshauptstädte, Eisenstadt aktuell bedeckt bei 21 Grad, 20 Grad und St. Pölten und Linz derzeit 17. Heute ist der Himmel über Wien bei momentan 20. Eine gute Fahrt wünsche ich Ihnen mit Radio Niederösterreich um 5 Minuten nach 8. Soweit, so gut. Sie kommen störungsfrei voran. Sichere Fahrt.
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2: Wir sind im Grande Finale des Sommers 2026. Der hat schon in sich gehabt. Trocken, heiß, fordernd. Radio Niederösterreich-Gärtner Franz Gabesam, nicht nur für uns, sondern auch für die Natur was fordern. Schönen guten Morgen.
11: Ja, schönen guten Morgen, Tanja. Also für die Natur war es eine Herausforderung per excellence, das muss man schon sagen. Und du merkst es auch im Garten, wenn man mit offenen Augen durch die Natur geht. Man sieht es ja überall. Mhm. Ich beginne mal beim Abfallen der Nadeln. Also viele Nadelbäume werfen mehr Nadeln ab als sonst. Oder wenn du Sträucher, Bäume anschaust, die sind oben schon komplett dürr geworden, was die Sonne richtig verbrannt hat und vor allem die Trockenheit. Und wenn man dann weitergeht zu Magnolien. Magnolien werden plötzlich gelb, so gelbsüchtig. Wir nennen das da in Fachjargon die Chlorose. Und das ist also eine Krankheit, die was sehr heimtückisch ist. Und das sollte man jetzt ausheilen. Nämlich eines muss man auch sagen, und ich nehme es ungern in den Mund, der nächste Winter kommt bestimmt. Und solche Schäden können natürlich behoben.
2: Und genau darüber sprechen wir in dieser Stunde. Und ich finde das immer wieder spannend. Jetzt kann ich aus dem Nähkästchen plaudern. Du schickst uns vorab immer schon eine Information durch per Mail, worum es im Groben heute geht. Und ich lese mir das durch und denke mir, um Gottes Willen, was sind Chlorosen? Aber danke, die Chlorosen hast du mir jetzt mit der Chlorose aufgeklärt und wir wissen, was das ist. Somit freue ich mich auf die Stunde. Es geht rund ums Garteln und auch Ihre Fragen werden wir klären. Franz, ich freue mich, dass du bei uns bist.
11: Ebenso.
2: Und wir haben die größten Hits aller Zeiten. Es wird sommerlich. Heute am Samstag und das feiern wir schon mit Tim, dem Sing-Along-Song hier auf Radio Niederösterreich. Guten Morgen.

0: Ist geschmeidig. Die Drifters am Samstagmorgen hier auf Radio Niederösterreich. Und Musik aus Österreich, Musik von Edmund. Boah, grandios die Burschen, die Stimmung bei jedem Konzert.
1: Schön, dass wir alle so zahlreich erschienen sind und machen wir uns einen schönen Abend.
2: Vielleicht kommen wir fahren.
3: Einfach coole Lieder. Super zum Mitsingen, super zum Stimmung machen. Ein paar Balladen dabei, was super sind. Passt.
4: Gute Lieder, gute Stimmung und darum schauen wir uns das mal live an. Ja. Sie sind super.
5: Ich kann mich mit einigen Texten identifizieren und ja, mir gefällt einer Musik und sie sind einfach sympathisch.
0: Die nächste Chance gibt's schon in Kürze. 12. September, da spielen sie im Rahmen der Legendentour am Sportplatz in Ispertal. Und Sommerstimmung? Holen wir uns jetzt Sommersonn hier auf Radio Niederösterreich. 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

0: Oh ja, das haben wir diesen Sommer einige Male gehabt, dass uns heiß war. Wir sind drinnen im Wochenende. Einen schönen guten Morgen mit Radio Niederösterreich um 17 Minuten nach 8. Und bei mir der Franz Gabesam, unser Radio Niederösterreich-Gärtner. Lieber Franz, wenn wir so reinschauen ins Land, vorbeifahren an den Wäldern, das herbstelt ja schon richtig. Das ist alles verfärbt. Die Nadelbäume lassen alles fallen. Müssen wir uns Sorgen machen?
1: Ich sage mal, jein. Also da musst du eigentlich nicht direkt Sorgen machen. Das Ganze ist eigentlich der vorzeitige Nadelfall. Jedes Nadelgehölz hat das Bestreben, ältere Nadeljahrgänge, was nicht mehr so schön sind und nicht mehr so dringend benötigt werden, abzustoßen. Das ist eigentlich, jetzt sage ich unter Anführungszeichen, ein natürlicher Vorgang. Mhm. Jedoch heuer war das ein bisschen anders, Tanja. Es war sehr heiß, trocken, vor allem es war richtig dürr und die Pflanze hat natürlich das Wasser, welche der Baum benötigt, hätte nicht mehr nachliefern können. Das heißt, die Wasserreserven im Bereich des Baumes waren erschöpft. Und gerade dort ist es dann passiert, dass Nadeljahrgänge, welche eigentlich noch nicht dran gewesen wären zum Abstoßen, auch abgestoßen worden. Und die Menge war natürlich drastisch mehr. Und uns fällt es dann, wenn man in den Wald geht, besonders stark auf, dass da plötzlich der Boden mit Nadeln übersät ist. Oder im Garten merkt man das. Viele Gartenbesitzer sind beunruhigt. Das ist praktisch ein natürlicher Vorgang, zusammengefallen mit einem Umwelteinfluss. Und da haben wir natürlich schon, dass mehrere Nadeljahrgänge abgestorben sind. Mhm. Und das ist natürlich dann schon etwas Besonderes. Und vor allem die Garten Besitzer waren da wirklich beunruhigt, um Gottes Willen, was ist da los? Und ich habe es gestern dir jetzt eingangs erklärt, ich war einkaufen. Einige Leute, was mich erkannt haben, haben mich sofort gefragt, ist das normal, Herr Gabesam? Es schaut so herbstlich aus mit dem Garten. Die Bäume sind all braun. Da muss man sagen, das ist natürlich ein Selbstschutz der Pflanzen gewesen. Die sagen, okay, ich kann das Wasser nicht mehr nachliefern. Ich muss Blätter abwerfen. Und es schaut dann so richtig herbstlich aus. Manche Bäume sind schon ganz kahl. Man muss hoffen, dass wir dementsprechend dass Regen kommt, dass die Pflanze noch dementsprechend vor den Winter einlagern, Wasser einlagern können und so wesentlich besser überwintern.
0: Gut, was liegt jetzt an uns, wenn wir Wasser haben, vielleicht im eigenen Brunnen nur irgendwo? Soll man jetzt gießen? Was kann man dagegen tun?
1: Ja, also man sollte bei diesen trockenen Perioden schon im Bereich des Baumes ausreichend bewässern. Ich sage das ungern, die Wasserressourcen sind sehr knapp. Hat man noch genügend Wasser, dann sollte man manchen Pflanzen, die jetzt besonders geschädigt sind, etwas Wasser vergönnen. Wir müssen nicht viel, aber etwas, dass die Pflanze doch wieder einen Hoffnungsschimmer bekommt. Sie kann weiterleben und weiter existieren. Und vor dem kommenden Winter, ich sage es ungern, also der Winter kommt bestimmt, sollten die Pflanzen schon ausreichend mit Feuchte versorgen werden.
0: Gut, und bevor der Winter kommt, kommt der Herbst. Herbstputz im Garten. Wie schaut es denn mit den Nadeln jetzt aus? Sollen wir es wegräumen?
1: Tanja, ich würde sagen, da wäre ich eigentlich ein intelligenter Fauler. Ich würde die Nadeln liegen lassen. Die haben nämlich einen positiven Aspekt. Unsere Böden in Niederösterreich sind sehr kalkhaltig und Kalk erhöht den pH-Wert. Und wenn die Nadeln liegen lassen, ist es eine Art Mulch. Und diese Mulchschicht senkt den pH-Wert und ich habe wieder einen normalen pH-Wert im Boden. Also es hat dieser Nadelmulch, dieser natürliche, schon einen riesen Vorteil.
0: Kommt gut an. Sehr gut. Dankeschön, Franz, dass wir da mal drüber gesprochen haben. Nur keine Unruhe und keine Sorge. Wenn Sie noch Fragen haben, 0820 990 990, der liebe Franz steht dafür gerne mit Rat und Tat zur Seite. 0820 990 990.

die größten Hits aller Zeiten hier auf Radio Niederösterreich. Und in 3 Minuten ist es 8:30 und diese 3 Minuten füllen wir mit CCR. Einen schönen Samstagmorgen wünsche ich Ihnen.

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2: Wir schauen auf die Straßen um exakt 8.30 Uhr. Schönen guten Morgen am Samstag mit Radio Niederösterreich, der schnellste Verkehrsservice im Land. Und weiterhin blinken alle Verkehrssensoren grün. Das ist fein, Sie haben freie Fahrt. 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
4: Schönen guten Morgen. US-Präsident Donald Trump hat ein bedeutendes Ölabkommen mit Venezuela verkündet. Laut ihm würde der Deal die Ölreserven der USA mehr als verdoppeln. Damit wollen die Vereinigten Staaten Lieferprobleme und Preissteigerungen infolge ihres Krieges gegen den Iran ausgleichen. Tausende Menschen haben gestern in Oslo Abschied vom verstorbenen König Harald genommen. Am Abend ist sein Sarg vom Reichskrankenhaus zum Königsschloss gefahren worden. Dahinter folgten der neue König Hakon und Königin Mette-Marit mit ihren Kindern. Und große Erleichterung herrscht seit gestern bei Fußball-Zweitligist St. Pölten. Nach 4 Niederlagen ohne eigenes Tor zum Saisonstart feiert der SKN mit einem 1:0 gegen Austria Salzburg den ersten Sieg. Die Admira gewinnt außerdem bei Hertha Wels 3:1, Amstetten verliert mit 0:1 gegen die Vienna.
2: Beim Genuss- und Bauernmarkt in Krems, da sind die Standeln schon aufgebaut, es riecht nach frischem Brot, Gemüse, Kräuter sind auch dabei, also momentan am Fahrplatz 21 Grad. Dazu ist der Wind bis Mittag stellenweise noch recht kräftig, dann schwächt er ab und am Nachmittag setzt sich auch verbreitet im Land die Sonne durch, wobei dichtere Wolkenfelder heute immer wieder mal dabei sind, das Ganze bei 23 bis 30 Grad. Morgen Sonntag wird es noch sommerlicher mit bis zu 32 Grad.
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2: Wenn was Tradition hat, dann der Start ins Wochenende mit unseren Radio Niederösterreich Gärtnern, immer am Samstag zwischen 8 und 9. Und momentan telefoniert gerade Franz Gabeser mit unseren Hörern. Und wenn auch Sie Fragen haben, 0820 990 990, keine Scheu, gerne mal reinklopfen. In der Zwischenzeit gibt es die größten Hits aller Zeiten. Einen schönen guten Morgen.

0: Heute bei uns auf Radio Niederösterreich nur Menschen, die ihr Handwerk verstehen. Und zu Roland Kaiser begrüße ich da auch nochmal unseren Gärtner Franz Gabesam. Grüß dich.
1: Ja, hallo, grüß dich, Tanja.
0: Du lieber Franz, die letzten 20 Minuten hast fleißig telefoniert mit unseren Hörern. Viele wollen jetzt die Hecken erneuern, hast du mir verraten. Ist es jetzt der richtige Zeitpunkt?
1: Jein, muss ich wieder mal sagen. Und zwar, es ist zu wenig Bodenfeuchte da. Also wenn ich jetzt sehe, da sind mal einige Pflanzen abgestorben, ich würde ergänzen durch neue. Und da muss ich mir die Frage stellen, hat der Boden genug Feuchte? Nein, das ist ja komplett ausgetrocknet alles. Und da in diese trockene Erde wieder neue Pflanzen einzusetzen, ich sage einmal, das ist ein Harakiri. Also da haben wir wirklich ein Riesenproblem. Ich muss dann wesentlich viel bewässern und so weiter. Und für die Pflanze ist es natürlich nicht gut. Die kommt aus der Baumschule, da ist sie ausreichend mit Wasser versorgt worden. Wir setzen es dann in den trockenen Boden rein, gießen es unter Anführungszeichen ein wenig und glauben, das ist behoben. Nein, man sollte warten, bis der Boden schön feucht ist. Dann kann ich die Pflanzen reinsetzen und habe eigentlich die Gewähr, dass die auch hundertprozentig gut anwachsen.
0: Okay, und das gilt jetzt natürlich nicht nur für Grünhecken, sondern auch für die Blütenhecken.
1: Ja, also auch Blütenhecken haben ja die Leute klar, die werden alle oben braun, das Herbstliche, viele Leute sind da beunruhigt, muss ich jetzt ergänzen, neu setzen, das gilt dasselbe. Also eine Dame hat mich gefragt, wie halten Sie davon, wenn ich unten so eine 50 cm tiefe Folie einlege, dass ich quasi wie in einer Schale sehe, muss ich sagen, um Gottes Willen, das ist das Schlechteste, was man machen kann. Es hört sich zwar gut an, wenn die da wie in einem Gefäß drinnen wächst, aber was ist, wenn es einmal eine längere Regenperiode ist oder was, dann ersäuft es ja da drin für. Und die Pflanzenwurzeln sind natürlich eingeengt, die wollen auf Suche gehen nach Wasser und das können sie sowas nicht. Folie, Mulchfolie hat meiner Meinung nach nur Sinn an der Oberfläche, da dann Mulch drauf geben, dann habe ich weniger Unkraut, es wird weniger Wasser verdunstet, da oben macht es Sinn, aber auf keinen Fall unten.
0: Okay, gut. Das nächste Missverständnis zwischen Chlorosen und Chlorose haben wir heute auch schon aufgeklärt. Die Chlorose hat was damit zu tun, wenn die Magnolien bzw. überhaupt die Rhododendron-Gewächse gelb werden. Was hat es da dann auf sich?
1: Das ist eine gute Frage. Und zwar durch das ständige Gießen, weil gerade Magnolien, Rhododendron, muss man etwas mehr mit Wasser versorgen. Und bei jeder Wassergabe geben wir Kalk in den Boden. Also das heißt, die Carbonathärte, Kalkhärte im Boden steigt an. Wir kommen auf einen pH-Wert auf 7,5 und noch höher oft. Und da, diese Pflanzen wollen aber einen pH-Wert von 6,5. Und da haben wir schon. Und gerade in den Voralpengebieten, ich sage nur Steinfeld, die Weinviertel, die haben sehr kalkhältige Böden. Und da haben wir das schnell erreicht. Und da muss man natürlich schon gegensteuern, dass man den pH-Wert wieder senkt, dass diese Chlorose verschwindet.
0: Gut, wie machen wir es?
1: Gute Frage. Das nächste wäre bei jüngeren Pflanzen. Die kann ich ausgraben und das Moorbeet wieder erneuern. Das heißt, eine frische Moorerde geben, die Pflanze rausnehmen, frische Moorerde ins Moorbeet einbringen, wieder reinsetzen. Schon ist das erledigt. Das nächste, bei größeren Pflanzen können wir das nicht. Und da empfiehlt sich jetzt eine Mulchschicht. Und da sind wir genau dort, aus Kiefern- und Fichtennadeln aufbringen. Oben so eine Schicht 5 cm hoch aufbringen. Durch die Verrottung dieser Nadeln wird Säure frei. Und diese Säure säuert mit dem Boden an und senkt den pH-Wert auf natürliche Art und Weise. Und du siehst, es geht relativ einfach. Also auch der vorzeitige Nadelfall hat auch seine Vorteile. Und das Dritte wäre, eine Mulchschicht auf Torf- oder Moorerde, wer das wirklich keinen Nadelbaum hat und würde es auf diese Basis machen, was mir nicht so richtig schmeckt, muss ich sagen, Torf und Moor sollte man eigentlich schonen. Also, aber kann man auch noch zusätzlich, wenn ich nur eine kleine Pflanze habe und würde es dort in Ordnung bringen, mit einer Torf- oder Moorerde, kann ich da aufbringen und habe diese Blattaufhellungen eigentlich ausgeheilt. Wichtig, das muss ich auch sagen, ist, jetzt zum Herbstbeginn sollte man diese Blattaufhellungen auf alle Fälle wieder in Ordnung bringen, dass sie das normalisiert, vor allem vor dem kommenden Winter. Funktioniert das nicht so schnell, gibt es eigene Eisendünger, so Eisengelatdünger, zum Beispiel Sequestrin 138 FE. Das ist eine einmalige Blattdüngung, die verhilft zusätzlich der Pflanze zu einer erhöhten Chlorophyllbildung. Das heißt, Chlorophyll ist wieder blattgrün und es wird wieder, meine Pflanze ist schön grün und ist vor dem kommenden Winter ausgeheilt. Du siehst, ganz einfach geht es dann.
0: So schließt sich der Kreis. Also entweder wir lassen die Nadeln, die schon runterfallen, liegen oder wir greifen zum Flüssigdünger. Je nachdem,
1: so
0: wie wir es wollen.
1: Ja, genau, ja, so
0: okay,
1: ist es.
0: Herzlichen Dank, lieber Franz. Und wenn Sie noch Fragen haben, bis 9 ist der Franz gern noch für Sie erreichbar unter 0820 990 990. Schönes Wochenende wünsche ich dir.
1: Ebenfalls schönes Wochenende, Tanja.

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1: Jungfrau, nach einer erfolgreichen Arbeitswoche können Sie ein entspanntes Wochenende genießen. Waage, gönnen Sie sich Ruhe und genießen Sie die Zeit mit Ihren Lieben. Skorpion, warten Sie nicht darauf, dass jemand nachgibt, lassen Sie sich auf einen Kompromiss ein. Schütze, ein angenehmes Wochenende liegt vor Ihnen, Ihre gute Stimmung überträgt sich auch auf Ihre Mitmenschen. Steinbock, Ihr Privatleben könnte unrund verlaufen, bemühen Sie sich darum, Unstimmigkeiten rasch aus der Welt zu schaffen. Wassermann, stehen Sie Veränderungen kritisch gegenüber, es ist nicht alles Gold, was glänzt. Fische, trauen Sie sich, ruhig auch Neues auszuprobieren, setzen Sie Ihre Pläne in die Tat um. Witter, auch wenn es Ihnen nicht leicht fällt, lassen Sie sich auf einen Kompromiss ein, Sie ersparen sich und Ihren Lieben Ärger. Stier, Mars stärkt Ihre Ausdauer und Konsequenz, nützen Sie diese kraftvolle Konstellation, um etwas für Ihre Fitness zu tun. Zwillinge, die Sterne versprechen Harmonie in der zwischenmenschlichen Beziehung. Krebs, seien Sie weniger kritisch, sehen Sie um des lieben Friedens willen über störende Kleinigkeiten hinweg. Und Löwe, die Sterne sind Ihnen gewogen, viel Schönes erwartet Sie an diesem Wochenende. Es geht rein in den Samstag, den 29. August. In 7 Minuten ist es 9. Hello.

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5: Schönen guten Morgen. In Island wird heute darüber abgestimmt, ob die Beitrittsverhandlungen mit der Europäischen Union fortgesetzt werden sollen oder nicht. Diese sind vor 13 Jahren abgebrochen worden. Die Umfragen sagen ein äußerst knappes Ergebnis voraus. Aus Reykjavik, Eva Pöcksteiner.
6: Viele Augen Europas blicken heute auf das kleine Land in der Arktis. Denn Island könnte einen Schritt in Richtung Europäische Union machen. Seit 30 Jahren ist es im europäischen Wirtschaftsraum. Aber eine EU-Mitgliedschaft wäre deutlich mehr, so die Europarechtsexpertin Margret Einarsdóttir. Wir übernehmen jetzt schon einen großen Teil der Gesetzgebung, haben aber keine Möglichkeit, diese zu beeinflussen. Wenn wir der Union beitreten würden, säßen wir zumindest mit am Tisch. Wenn das Referendum heute mit einem Ja ausgeht, bedeutet das jedoch nicht automatisch einen Beitritt, sondern nur die Fortsetzung der Verhandlungen. Über den fertigen Vertrag könnte die Bevölkerung dann nochmals abstimmen.
5: In Ernsthofen im Bezirk Amstetten ist gestern Nachmittag ein Pkw von einem Zug erfasst worden. Der 86-jährige Lenker dürfte zuvor ein Rotlicht an der Kreuzung übersehen haben. Er ist an der Unfallstelle erst versorgt und danach in ein Krankenhaus gebracht worden. Personen im Zug sind nicht verletzt worden. Die Strecke ist rund eine Stunde gesperrt gewesen. Nachdem ein Bergführer am Großglockner einen Alpinisten attackiert hat, gibt es jetzt Konsequenzen für den Mann. Auf einem Video ist zu sehen, wie der Steirer einen anderen Bergsteiger aus Polen auf einem sehr schmalen Grat verbal und körperlich angreift. Während die Polizei Ermittlungen eingeleitet hat, ist der Vorfall von den Bergrettern in Kals in Tirol geprüft worden. Der Bergführer darf keine Gäste mehr auf den Großglockner führen, sagt Michael Amraser, der Obmann der Bergretter Kals.
7: Wir brauchen natürlich im Sommer, weil so viel los ist, auswärtige Bergführer, österreichweit gesehen sozusagen. Wir sind ein Vermittlungsbüro und da werden die Bergführer vermittelt und die sind alle selbstständig und machen das auf ihre Art und Weise. Und auf diese Weise wollen wir es halt natürlich nicht haben. Wir haben daraus die Konsequenzen gezogen. Der soll heute aufsteigen, die nächste Partie übernehmen, haben das sofort einen Ersatzbergführer gefunden, war nur kurz im Büro, die Weste abgeben, weil mit unseren Abzeichen darf sowas natürlich nicht passieren.
5: Sagt Amraser. Nach dem Juwelenraub aus dem Museum für angewandte Kunst in Wien sucht die Polizei im In- und Ausland weiter nach den beiden Tätern. Experten hinterfragen unterdessen die Sicherheitskonzepte in Museen. Immer öfter haben es Täter auf Schmuck und Edelmetalle abgesehen. Die Museen müssten darauf mit strengeren Sicherheitsvorkehrungen reagieren, sagt etwa Unica-Versicherungsexpertin Theresa Hochhauser. Das MAK erklärte unterdessen, dass sein Sicherheitskonzept den höchsten Standards entspreche. Wir kommen damit zum Wetter. Tanja Kassemeier, uns erwarten heute Temperaturen, die im Großen und Ganzen zur Jahreszeit passen.
3: Die Höchstwerte liegen zwischen 23 und 29 Grad. Vereinzelt gehen sich im östlichen Flachland wieder an die 30 aus. Dazu ist es am Vormittag noch windig und zum Teil bewölkt. Am Nachmittag setzt sich dann mehr und mehr die Sonne durch. Der morgige Sonntag bringt generell mehr Sonnenschein, über den Bergen dann auch ein paar Regentropfen. Das Ganze bei bis zu 32 Grad. Momentan messen wir in Wiener Neustadt 23, in Langenlebern und Langenlois ebenso in Wien 20, in Mistelbach sind es 19 und in St. Pölten aktuell 18 Grad. Radio Niederösterreich ist hier um 9:04 mit dem schnellsten Verkehrsservice im Land. Sie kommen störungsfrei voran, allerdings eine Blitzerinformation habe ich für Sie. Ihre Geschwindigkeit wird kontrolliert auf der A5 der Nordautobahn Richtung Brünn bei Drasenhofen Nord. Herzlichen Dank fürs Anrufen und Durchgeben unter Stern 300.
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10: 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Vielleicht jetzt dann einmal langsam die Kinder aufwecken. Dann starten wir gemeinsam rein ins Wochenende. Hi.
11: Oh, Sherry.

0: Es geht in Richtung Ferienfinale und für manche Kids startet da am Montag schon die Sommerschule. Endlich wieder Freunde treffen und dann ein bisschen entspannter ins neue Schuljahr starten. Der Rückblick, was habt ihr da alles so erlebt?
1: Wir waren in der Türkei und sind mit dem Schiff gefahren und so. Eis essen, wir waren baden.
2: Wir waren 3 Wochen in Italien campen.
3: Dann waren wir auf dem Sommerlager.
4: Einmal haben wir eine Übernachtung gehabt, da sind wir wohin ausgewandert und haben dann dort übernachtet auf einem Pferdehof, weil es zum Regnen begonnen hat und das war sehr lustig.
0: Hashtag Sommer 2026. Viele Erlebnisse, hoffentlich auch bei Ihnen. Fix ist, wir rocken diesen Sommer.

0: Ich hoffe, Sie sind bereit. Es ist wieder soweit.
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0: Der geht heute in die nächste Runde beim zweiten Burgersdorfer Sommer-Open Air. Dort wird heute Boris Bukowski und seine Musik gefeiert. Ja, und österreichische Musik generell. David Pearson aus der Radio Niederösterreich Musikredaktion. Es wird eine große Jubiläumsparty.
2: Schönen guten Morgen. Also einerseits feiert Boris Bukowski sein 65. Bühnenjubiläum und dann kann man es auch als verspätete Geburtstagsparty sehen. Im Februar ist er ja 80 geworden.
3: Ich bin seit 20 Jahren Pensionist. Ich denke nicht daran aufzuhören, das wäre total schlimm. Ich kann mich erinnern, Willi Resetaritz hat zu mir einmal gesagt, wenn der Putenhansel uns unbedingt einmal holen will, dann hat er sich gefällt, auf die Bühne zu bemühen.
2: Aber sicher nicht heute.
0: Na, definitiv nicht. Und es wird ein riesen Austropop-Fest heute am Abend. Es kommen nämlich ganz schön viele prominente Gäste bei dir vorbei.
2: Da ist einmal ERV-Mastermind Thomas Spitzer.
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2: Der hat mit Boris Bukowski öfter schon zusammengearbeitet.
3: Wir kennen uns ewig. Unglaubliche Texte hat er gemacht, zusammen mit mir und auch allein für mich. Also der muss dabei sein.
2: Und Thomas Spitzer erinnert sich an der Stelle an eine Nummer, die er Boris Bukowski einmal vorgeschlagen hat und der hat sie abgelehnt.
5: Dann habe ich gesagt, ich schaue um den Song und habe dann aus der gleichen Musik dann Heiße Nächte in Palermo gemacht. Danke Boris dafür, dass du mir einen Hit geschenkt hast.
2: Also da gibt es ganz viel gemeinsame Geschichte.
0: Und sicher auch viele Geschichten heute am Abend auf der Bühne. Die Gästeliste, ich blätter da gerade ein bisschen durch, die ist wirklich lang.
2: Von den alten Hasen wird sonst noch Opus-Gitarrist Ewald Pfleger auf der Bühne in Burgersdorf heute stehen. Wer kommt noch?
3: Dann ist noch der Ernst Molden dabei, der auf meinem letzten Album ein Lied gemeinsam mit mir singt.
2: Ja, und dann ist da noch die nächste Generation, der Nino aus Wien.
6: Bis Öfe kaufst beim Nau und Frisch an Leberkas und Dosenfisch.
2: Lemo.
7: Unsere Chance war 1000 zu 1.
2: Und Anna Buchegger. Echt lässige Musik aus Österreich. Es wird ein österreichisches Musikfest heute Abend in Burgersdorf. Ich freue mich drauf.
0: Um 19 Uhr geht's mit Anna Buchegger los und das Konzert Boris Bukowski und die bunten Hunde, wie sie heißt, startet um kurz nach 20 Uhr. Der Eintritt ist frei und wer es nicht schafft, wir übertragen das ganze Spektakel live auf Radio Niederösterreich. Und zur Einstimmung habe ich ihn jetzt schon einmal.
3: Hallo, da ist der Boris Bukowski. Ihr hört mich auf Radio Niederösterreich und live heute in Burgersdorf.
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0: Das ist schon nur zum Mitsingen oder so ein bisschen zum Mitschunkeln. Einen angenehmen Samstagmorgen wünsche ich Ihnen jetzt um 9:30. Radio Niederösterreich ist hier immer um 9:30 mit dem Wichtigsten. Wir starten mit dem schnellsten Verkehrsservice und da geht alles problemlos. Sie kommen störungsfrei voran. 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
1: Der ukrainische Präsident Volodymyr Zelensky droht Russland mit einer Verschärfung des Drohnenkriegs. Statt mit 300 will man künftig mit 1000 Drohnen täglich angreifen. Mit den Attacken auf militärische Ziele, Ölraffinerien und Logistikzentren will Kiew die Kriegskosten für Moskau in die Höhe treiben. Das am Mittwoch in den Attersee gestürzte Kleinflugzeug könnte heute an die Oberfläche gebracht werden. In der Nacht haben Taucherinnen und Taucher in über 150 Metern Tiefe Seile am Wrack angebracht. Durch sie und mit Hilfe eines Hebeballons sollen das Flugzeug und die zwei verstorbenen Insassen geborgen werden. Und eine Sturmfront über Salzburg und Oberösterreich hat gestern die Rettungskräfte gefordert. Mehrere Boote, Surfer und Stand-Up-Paddler sind am Fuschelsee, am Wolfgangsee und am Mondsee in Seenot geraten. Verletzt wurde aber niemand.
0: Heute Mittag startet um 12:45 die Melktal Classic. Da tuckern dann die alten Traktoren und Oldtimer entlang des Melkflusses. Und das Wetter, das passt ganz gut. Jetzt schon sonnig bei 20 Grad in Melk. Bis Mittag ist der Wind aber phasenweise noch recht kräftig, dann schwächt er ab und am Nachmittag setzt sich auch verbreitet im Land die Sonne durch, wobei dichtere Wolkenfelder immer wieder mal drüber ziehen über Niederösterreich. 23 bis maximal 30 Grad die Höchstwerte und morgen Sonntag noch sommerlicher mit bis zu 32 Grad.
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0: Einen schönen Samstag, schönes Wochenende.

0: Das Waldviertel, das ist schon speziell. Einen schönen Vormittag wünsche ich Ihnen, Niederösterreich, angenehmen Samstag. Hier in Gmünd können die Bäume aktuell nicht nur leuchten, sondern auch singen. Beim Lichtkunstfestival Blockheide leuchtet treffen wir diese Abende auf tolle Lichtinstallationen und Menschen, die selbst zu Kunst werden. Heuer stehen Naturphänomene und Experimentieren im Mittelpunkt, wie der künstlerische Leiter Leonardo Bettinelli betont.
1: Wir glauben, dass Natur und Wissenschaft natürlich sehr Hand zu Hand sind. Und wenn die Menschen vielleicht die Wissenschaft dahinter, die Physik dahinter besser verstehen, wird die Natur auch besser verstehen.
0: Beim Mitmachen, bei Mitmachstationen, da können sie experimentieren, an manchen Stationen aber auch einfach nur zuhören. Zum Beispiel bei der Musikerin Margarete Meierhofer-Lischka.
2: Ich lasse Bäume singen, das heißt, ich nehme die Aktivitäten von lebenden Organismen, wie zum Beispiel Pflanzen, Bäumen, können auch Tiere oder Menschen sein, und setze die in Klänge, also in elektronische Klänge um. Und das ist etwas, was ich auch hier beim Festival zeigen möchte.
0: Klingt interessant. Spazieren Sie dann noch ein Stück weiter, dann können Sie Barbara Steinert oder bei Barbara Steinert Platz nehmen. Vor einem großen Felsen erzählt sie Geschichten aus dem Reich der Götter.
3: Ach, ich denke einfach, die Welt braucht mehr Geschichten. Geschichten können einfach die Herzen bewegen, Geschichten können was verändern, das glaube ich fest. Ja? Und ich glaube, gerade die heutige Zeit braucht viele Geschichten, um den Menschen Mut zu machen und die Menschen zu erfreuen.
0: Und wenn Steinert Geschichten erzählt, dann hört sich das zum Beispiel so an.
4: Ha! Du hast mich überlistet, aber dafür bekommen die Menschen kein Feuer.
0: Bis morgen Abend leuchtet die Blockheide in Gmünd noch. Dann wird das Licht abgedreht und ja, wir drehen auf. Laut zu Tina Charles. I love to love. Einen wunderschönen und vor allem entspannten Samstag wünsche ich Ihnen.

Einen wunderschönen Nachmittag wünsche ich Ihnen. Nachmittag, Vormittag haben wir, der Tag ist schon so lang. In Kürze ist es 10 Uhr, Radio Niederösterreich. Ist hier und Robert Deutenhauser startet mit seiner Sendung. Um 10 begleitet sie durch den Samstag und erklärt mit unserer Köchin einmal grundsätzlich die Frage, gibt es einen Unterschied zwischen Zwetschgen und Pflaumen? Und Zwetschgen, die gehen nicht nur süß, sondern auch für die raffinierte Küche sind die gedacht. Zum Beispiel wird da heute der Zwetschgen-Scheiterhaufen gemacht. Gekocht wird er bei uns nach 11 hier auf Radio Niederösterreich. Und das Ganze würzen wir dann noch mit den größten Hits aller Zeiten. Haben Sie ein schönes Wochenende.

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2: Die USA haben sich nach Angaben von Präsident Donald Trump riesige Ölvorkommen in Venezuela gesichert. Mit der Vereinbarung würden die Vereinigten Staaten mehr als 65 Milliarden Barrel nachgewiesener Ölreserven unter ihre Kontrolle bringen. Das entspricht rund einem Fünftel der Vorkommen, die sich Schätzungen zufolge in Venezuela befinden. Aus Washington, Christoph Kohl.
3: Donald Trump bezeichnet das Abkommen als den größten Öldeal der Geschichte. Die USA würden dadurch ihre Ölreserven mehr als verdoppeln. Das würde auch die Spritpreise für Amerikanerinnen und Amerikaner dauerhaft verringern, meint der US-Präsident. Außenminister Marco Rubio erklärt, die Vereinbarung werde Venezuela fast 100 Milliarden Dollar an privaten Investitionen bringen. Außerdem bedeute es für das Land nach jahrelanger Wirtschaftskrise tausende gut bezahlte Jobs und einen Beitrag zum Wiederaufbau der Wirtschaft. Seitdem die USA im Jänner Venezuelas Präsidenten Nicolas Maduro in einer Militäraktion außer Landes gebracht haben, hat die Trump-Regierung viel Druck auf Venezuela ausgeübt, um Zugang zu den riesigen Ölreserven zu bekommen.
2: Nachdem eine 27-jährige Österreicherin tot in einem Fahrzeug in Norditalien aufgefunden worden ist, laufen weiterhin die Ermittlungen. Derzeit gilt eine Drogenüberdosis als wahrscheinlichste Todesursache. Eine Beteiligung Dritter wird bisher ausgeschlossen. Auch der Hund der Frau ist tot in dem Auto aufgefunden worden. Das Tier könnte den hohen Temperaturen im geschlossenen Fahrzeug erlegen sein. Nach der Explosion beim Pyrotechnikunternehmen Astotec vergangene Woche in Winzendorf im Bezirk Wiener Neustadt prüfen die Ermittler nun auch die Vorgeschichte. Die Bezirkshauptmannschaft hat klargestellt, die Herstellung eines bestimmten Vormaterials für die Sprengstoffproduktion ist seit Anfang Juli untersagt gewesen, auch im Labor. Das Unternehmen Astotec hat das anders ausgelegt, Jürgen Winterleitner.
4: Nach einem ersten Zwischenfall Ende Juni hat die Bezirkshauptmannschaft am 8. Juli unter anderem die weitere Herstellung eines Vormaterials für die Sprengstoffherstellung untersagt. Jetzt stellt die Behörde ausdrücklich klar, auch das Labor war von dieser Anordnung umfasst. Astotec hat gegenüber Radio Niederösterreich zwar bestätigt, dort weiter dieses Vormaterial hergestellt zu haben, aber man sei nach eigenen Angaben davon ausgegangen, dass die Laborherstellung weiter zulässig gewesen wäre. Die Staatsanwaltschaft prüft mittlerweile intensiv, ob die behördlichen Anordnungen eingehalten worden sind. Zeugeneinvernahmen haben bereits stattgefunden. Nach dem ersten Zwischenfall hatte außerdem das Arbeitsinspektorat Verstöße gegen Arbeitsschutzvorschriften festgestellt. Ob das besagte Vormaterial mit der Explosion letzte Woche zusammenhängt, ist weiterhin unklar. Ein Mitarbeiter ist damals schwer verletzt worden.
2: Nach dem Tod von Sängerin Dolly Parton soll der Flughafen in Nashville in Tennessee nach der Country-Ikone benannt werden. Das hat der dortige Gouverneur mitgeteilt. Dolly Parton ist im Bundesstaat Tennessee aufgewachsen und nach dem Schulabschluss auch nach Nashville gezogen. Wir kommen damit zum Wetter. Wechselhaft ist es jetzt am Vormittag, Robert Deutenhauser.
0: Zeitweise scheint heute die Sonne, immer wieder aber auch Wolken und Wind. Tageshöchstwerte 23 bis 30 Grad. Morgen Sonntag mehr Sonne, nur gelegentlich Wolken. Die Temperaturen, die steigen auf 27 bis 32 Grad. Im Burg an der Leiter, da hat es jetzt 22 Grad. In St. Pölten, Horn, Stockerau, Wien 21. In Melk, da hat es 19 Grad. 10.04 Uhr, Radio Niederösterreich mit dem schnellsten Verkehrsservice. Und es ist alles bestens auf unseren Straßen. Gute Fahrt.
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0: Kurz nach 10 ist, vielleicht sind Sie ja gerade unterwegs zum Wochenendeinkauf. Machen einen Ausflug, sitzen im Auto und ab geht's in den Urlaub oder Sie machen sich's zu Hause gemütlich. Ich wünsche einen schönen Vormittag mit der Lieblingsmusik. Ja, gleich Blondie, Heart of Glass. Schönen Samstag.

0: Samstag ist Wochenende. Zeit für alles, was Spaß macht. Zeit, um was zu unternehmen.
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0: Der Union Modellflugclub Weidhofen an der Zeier, der zeigt, was er in der Luft drauf hat. David Pearson.
2: Der Modellflugplatz befindet sich in der Nähe des Waldrapp-Kreisverkehrs Richtung Zeier. Heute beginnt um 13 Uhr das freie Fliegen und um 21 Uhr die Nachtflugshow. Am Sonntag geht es um 9 Uhr mit einem Frühschoppen los und um 13 Uhr wird dann wieder geflogen. Man kann Modellfliegen auch selbst ausprobieren. Die Freiwillige Feuerwehr Ratzersdorf im Bezirk St. Pölten feiert beim Feuerwehrhaus. Heute Abend um 19.30 Uhr spielt die Band Nonstop. Morgen geht es um 10 Uhr mit einem Frühschoppen los. Pferde-Chili-Line-Dance-Fest heute im Pfarrhof in Wilfleinsdorf im Bezirk Bruck an der Leiter. Um 14 Uhr spielen die Western Cowboys und um 18 Uhr der Musikverein Höflein. Für die Kinder gibt es eine Hüpfburg, Kinderschminken und Ponyreiten. In Traunfeld im Bezirk Mistelbach startet heute um 16 Uhr das Musikfest am Sportplatz mit dem Musikverein Hochleiten. Morgen geht es um 9 Uhr mit einer Messe los. Danach grillfrüh shoppen mit dem Musikverein Auerstal. Weitere Veranstaltungshinweise finden Sie auf noe.orf.at unter den Tipps.

10.30 Uhr, Radio Niederösterreich hier mit dem schnellsten Verkehrsservice. Es ist alles bestens auf unseren Straßen. Eine Meldung der ÖBB. Die Kamptalbahn ist zwischen Horn und Plank am Kamp wegen einer Stellwerkstörung bis voraussichtlich 11 Uhr unterbrochen. Zwischen Sigmundsherberg und Plank fahren da ersatzweise Busse. Zum Wetter, wechselhaft ist es heute, immer wieder Sonne, aber auch Wolken und Wind. Tageshöchstwerte 23 bis 30 Grad. Morgen dann mehr Sonne, nur ab und zu Wolken. Die Temperaturen, die steigen auf 27 bis 32 Grad. Und jetzt weiter durch den Samstagvormittag mit einer österreichischen Legende, Wolfgang Ambros, mit der Blume aus dem Gemeindebau.

0: Wenn es im Stift Herzogenburg so richtig laut wird, dann sind wieder die Nökis, die niederösterreichischen Kindersommerspiele, zu Gast. Österreichs größtes Kinderkulturfestival lädt dieses und am nächsten Wochenende zu einem abwechslungsreichen Programm ein, das garantiert für jede Menge Spaß sorgt.
1: Ich finde den Gladiator gut und den Experimentierpark.
2: Was muss man beim Gladiator machen?
1: Das ist ein Parcours und da musst du so verschiedene Hindernisse überqueren.
3: Die Hüpfburgen und die Kletterwand, das Essen.
4: Ja, eigentlich alles.
5: Auf einer großen Matte werden Saltos geübt. Bei der nächsten Station wird an Roboterautos gebastelt. Der Stiftsgarten wird zur Musikwerkstatt. Aus einem Kunststoffrohr wird eine Querflöte gebastelt. Geht ganz einfach, erklärt uns die 11-jährige Rosemarie.
6: Also es dauert ungefähr eine Viertelstunde. Es geht nicht sehr schwer, einfach bohren und ein bisschen kleben und das geht sehr schnell eigentlich.
5: Fast 600 Programmpunkte können die Kinder im und rund um das Stift ausprobieren, mitmachen und sich so richtig austoben.
2: Ist ein bisschen anstrengend auch als Papa?
7: Mit zwei Kindern schon, ja. Von einem Ort zum anderen immer, der will das machen, der will das machen, aber es ist super. Das Lachen der Kinder, das ergibt dann so viel.
5: Jedes Jahr sind mehr als 1200 Freiwillige bei den Kindersommerspielen dabei. Sie helfen mit, dass alles reibungslos abläuft, Hausherr Probst Petro Stockinger.
8: Als ich noch sozusagen einfacher Mitbruder war, da habe ich viele Stationen bei den Nökis durchgemacht. Ich war vor allem auch in der Küche sehr gerne tätig. Als Probst hat man dann viele andere Verpflichtungen. Man muss auch Eröffnungen, Ansprachen halten. Früher konnte ich mir mehr selbst aussuchen, was ich tue. Und jetzt bekomme ich da einen relativ straffen Zeitplan.
5: Einen straffen Zeitplan haben die Kinder nicht. Sie lassen sich dieses und nächstes Wochenende ganz einfach durch das bunte Programm im Stift Herzogenburg treiben.
0: Volles Haus im Stift Herzogenburg, da kommt selbst der Probst ganz schön ins Schwitzen. Radio Niederösterreich-Reporterin Birgit Brunner war für uns bei der Eröffnung der Kindersommerspiele mit dabei.

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2: 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Samstagvormittag, jetzt das Wichtigste aus Niederösterreich, Österreich und der Welt mit Niklas Wager. Es ist 11 Uhr.
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4: Nach den heftigen Waldbränden in Frankreich schätzen die Versicherer die Kosten auf eine 500 Millionen Euro. Geschädigte haben noch bis Ende des Monats Zeit, um Anträge einzureichen. Markus Langer berichtet.
5: Insgesamt brannten in Frankreich in diesem Sommer knapp 100.000 Hektar Vegetation ab. Ein historischer Höchstwert. Nach mehreren Hitzewellen waren die Wälder extrem ausgetrocknet. Etwa 25.000 Schadensfälle seien bisher verzeichnet, teilte der Verband der französischen Versicherer mit. Etwa 21.000 davon betreffen demnach das Eigentum von Privatpersonen. Erstattet werden etwa die Unterbringungskosten für Personen, die von den Behörden zur Evakuierung aufgerufen worden waren. Etwa 3.000 Unternehmer, Landwirte und Handwerker meldeten ebenfalls Schäden. Gut die Hälfte der Fälle betrifft Umsatz- oder Gewinnverluste, unter anderem im Tourismus.
4: Mehr als 600 Todesopfer sind mittlerweile nach der Sturzflut in Nepal am Mittwoch bestätigt. Fels- und Gletschermassen haben sich dort plötzlich in Bewegung gesetzt. Ein ähnliches Ereignis wäre aufgrund der Klimaerwärmung auch in Österreich möglich, sagt die Geophysikerin Andrea Fischer von der Akademie der Wissenschaften in der ZIB2.
6: In Österreich passiert im Wesentlichen das Gleiche, weil die Physik überall das Gleiche ist. Wir haben das Glück, dass bei uns die Sturzhöhen kleiner sind, dass die Täler breiter sind und dass wir um einiges besser aufgestellt sind, was das Vorwarnsystem, die Infrastruktur betrifft. Allerdings stellt auch uns der Klimawandel vor Herausforderungen, weil diese Vorgänge bis jetzt noch nie beobachtet wurden. Es gibt dazu keine Messdaten.
4: Sagt Fischer. Es brauche mehr Forschung zu dem Thema, um zuverlässig betroffene Gebiete zu evakuieren, so die Wissenschaftlerin. Seit 17 Jahren ist die Rettungsleitstelle Notruf Niederösterreich bei der Internationalen Akademie für Notfalldisposition in den USA als herausragendes Kompetenzzentrum akkreditiert. Im kommenden Jahr läuft die allerdings aus. Daher stellt man sich jetzt neuerlich dieser Zertifizierung. Dazu ist auch der Präsident der Behörde aus den USA zu Besuch in St. Pölten gewesen, Gerhard Eisinger.
7: Persönlich informiert hat sich der Präsident der International Academies of Emergency Dispatch, Jerry Overton, über die internen Abläufe bei Notruf Niederösterreich, wie etwa die Rettungskette in Gang gesetzt wird. Und Overton zeigt sich beeindruckt.
8: Meiner Meinung nach ist diese Rettungsleitstelle einer der besten der Welt.
7: Im kommenden Jahr muss die internationale Akkreditierung für Notruf Niederösterreich erneuert werden. Angesichts der Aussage von Overton gibt sich Josef Schmoll, Geschäftsführer von Notruf Niederösterreich, zuversichtlich.
9: Ich bin überzeugt, dass wir die wiederbekommen werden, weil unser Team eine ausgezeichnet gute Arbeit leistet.
7: Beeindruckt zeigt sich Overton auch vom Freiwilligensystem und dem Zusammenspiel von hauptberuflichen und ehrenamtlichen Einsatzkräften.
4: Damit sind wir beim Wetter. Oft sonnig ist es heute, Robert Deutenhauser.
10: Immer wieder ziehen aber auch Wolken durch und dazu ist es windig. Tageshöchstwerte 23 bis 30 Grad. Morgen Sonntag dann mehr Sonne, nur gelegentlich Wolken. Die Temperaturen steigen auf 27 bis 32 Grad. In Wiener Neustadt hat es jetzt 25 Grad, in Gensandorf 22, in Zwettl und Wien 21, in St. Pölten und Wieselburg sind es 20 Grad. 11:03 Uhr Radio Niederösterreich mit dem schnellsten Verkehrsservice. Kurzer Blick ins Burgenland, A2 Südautobahn Richtung Wien zwischen Lafnitztal und Pingau, Sperre wegen eines defekten LKW. Der Verkehr wird über einen Parkplatz umgeleitet, 5 Kilometer Stau und 30 Minuten mehr Fahrzeit. Und noch zu den ÖBB, die Sperre der Kamptalbahn zwischen Horn und Blank ist aufgehoben, die Stellwerkstörung ist behoben und die Züge, die fahren auch schon wieder.
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10: 11 ist vorbei. Spätestens jetzt wird es ja Zeit, über die Frage nachzudenken, was essen wir heute und morgen? Vielleicht haben Sie eh schon was geplant, falls nicht und vielleicht wollen Sie sich ja auch noch umentscheiden, dann hat da unsere Andrea Karrer diese Stunde ein ganz besonderes Rezept für Sie. Mal was Süßes, aber auch sehr Fruchtiges. Was es heute ganz genau gibt, Sie erfahren es gleich nach Umberto Tozzi, Alan O'Day, Seiler und Speer und los geht's mit Musik aus Kolumbien von Shakira. Schönen Samstag. 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
1: Samstag, kurz vor Mittag. Willkommen, Andrea Karrer.
2: Einen wunderschönen Spätsommertag wünsche ich allen. Ja, die Ferien gehen auch bald dem Ende zu. Ja, so ist es. Die Zeit rennt weiter.
1: So ist es. Und der Spätsommer meint es ja immer gut mit uns. Zucchini, klar, Äpfel oder auch Zwetschgen. Wobei die Hauszwetschgen, die werden immer weniger, kommt mir vor, Andrea.
2: Ja, mir kommt das auch so vor. Die werden immer weniger. Ich habe noch welche, aber heuer muss ich sagen, die Dürre und diese Trockenheit, die sind schon wirklich fast mehr als die Hälfte vorher schon abgefallen und eingetrocknet, leider Gottes.
1: Zwetschgen oder Pflaumen, ist das eigentlich dasselbe?
2: Nicht ganz genau. Sie gehören schon zur Familie. Dazu gehören ja auch die Mirabellen, diese ganzen Griecher und dazu. Aber die Pflaumen sind schon meistens früher reif, sind auch rundlicher und viel, viel größer als die Zwetschge und haben natürlich ein sehr saftiges, süßes Fruchtfleisch, das aber natürlich fest sich am Kern dran hält. Also einen Zwetschgenknödel kann man damit nicht machen. Was aber wunderbar ist, natürlich sind die Zwetschgen, die natürlich kerngeher sind. Und das ist ideal, ja, das ist ideal natürlich für einen Zwetschgenknödel, wo ich dann nur durchstechen muss mit einem Kochlöffelstiel und statt dem Kern einen wunderbaren Würfelzucker hineinstecke oder Marzipanstückel, wie jeder will.
1: Wie kann man sie eigentlich auch bekannt machen, weil süß hast du ja als Knödel angesprochen, aber in der bekannten Küche?
2: Na, man kann einen Zwetschgen-Chutney machen, dass sie immer ein bisschen bekannt ist. Da ist Zwiebel drin, nicht, da ist ein Chili drin, Ingwer. Das passt dann wunderbar zu Schinken, Schweinsbraten, in diese Richtung. Es gibt auch diese marokkanischen Tagines, wo auch viel mit Früchten und Fleisch gearbeitet wird. Und gedörrte Zwetschgen sind in diesem berühmten schwedischen Schweinsbraten drin. Da ist eine gedörrte Zwetschge als Fülle. Das sieht man öfters auch so in manchen Restaurants. Also das kann man schon auch in die bekannte Richtung machen.
1: Und wie kann man sie über den Winter bringen, wenn man jetzt nicht alle verbraucht?
2: Tiefkühlen. Das ist einfrieren, tiefkühlen. Und am besten, man friert sie so ein, dass man sie einzeln am besten so vorfriert. Entkernt natürlich vorher. Dann im Sackerl oder Tiefkühlbehälter einschlichtet und würde sie dann aber tiefgekühlt verwenden.
1: Unser Rezept heute, ein Zwetschgen-Scheiterhaufen. 0820 990 990. Das ist jetzt einmal die Nummer zu Andrea Karrer.

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9: 11.30 Uhr jetzt, Radio Niederösterreich mit dem schnellsten Verkehrsservice. B4 Hornerstraße zwischen Hammernsdorf und Maisau Richtung Stockerau gibt es da Behinderungen wegen einer Fahrzeugbergung. Bitte langsam fahren, die Stelle liegt sehr unübersichtlich. Und ins Burgenland, A2 Südautobahn Richtung Wien zwischen Lafnitztal-Oberwart und Friedberg-Pingau. Sperre wegen eines defekten LKW, der Verkehr wird da über einen Parkplatz umgeleitet. Da gibt Stau und 20 Minuten mehr Fahrzeit. Zum Wetter, wechselhaft ist es heute. Immer wieder Sonne, aber auch Wolken und Wind. Tageshöchstwerte 23 bis 30 Grad. Morgen dann mehr Sonne, nur ab und zu Wolken. Die Temperaturen, die steigen auf 27 bis 32 Grad.
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9: Schönen Samstag.

0: Kerngeher, das hat man früher zu den Zwetschgen gesagt oder überhaupt zum Steinobst, wo der Kern leicht rausgegangen ist. Und solche Kerngeher brauchen wir auch für unseren Scheiterhaufen, gemeinsam mit Andrea Karrer. Andrea, da kann man gleich auch alte Semmeln verwenden.
1: Richtig, das ist ja das Wunderbare. Die alten Semmeln, es geht natürlich auch, er wird noch feiner, ein bisschen eleganter, wenn man jetzt hat ein altes Milchbrot oder Striezel oder solche Brioche-Geschichten, Kipferln. Es muss ja nicht jetzt alles in Scheiben, weil man kann ja auch halt Kipferl nehmen und das entlang schneiden, also der Länge nach halbieren. Das funktioniert alles und ist wunderbar für ein solches Gericht zu verwenden.
0: Ja, gehen wir's an.
1: Wir fangen natürlich mit den Zwetschgen an, die werden gewaschen, halbiert, entkernt. Die Semmeln oder den ganzen Striezel, aber auf alle Fälle in so ungefähr 1/2 Zentimeter dicke Scheiben schneiden. Man kann es entrinden, ich finde es nicht notwendig. In eine Schüssel geben, dann wird Eier mit Zitronenschale, Milch, ein bisschen Schlagobers, es ist immer gut, Rum, Prise Salz, Vanille und Kristallzucker wird gut verrührt und die Semmelscheiben werden damit übergossen in dieser Schüssel. Das lassen wir 10 Minuten ziehen. Dann wird ein Drittel der Brotscheiben in eine bebutterte und mit Brösel ausgestreute Form gelegt, mit der halben Menge von den Zwetschgen belegt und jetzt wieder dieser Tipp meiner Mutter, ein bisschen Staubzucker drauf und Zimt. Und ja, das ist immer gut, denn dieser Zucker, ja, der löst ein bisschen den Saft von den Zwetschgen und dann wird das noch saftiger. Dann kommen wieder diese nassen Semmelscheiben drauf, mit den restlichen Zwetschgen wieder belegen, wieder mit Zimt und Staubzucker bestreuen und zum Schluss kommen die ganz übrig gebliebenen Semmelscheiben. Ich tue gerne noch ein bisschen Eiermilch, die da noch übergeblieben ist in der Schüssel, die schütt man noch drüber und ungefähr eine Stunde bei 170 Grad Celsius Ober-Unterhitze gebacken, kurz überkühlen lassen, bezuckern und mit Kanarienmilch anrichten. Kanarienmilch ist nichts anderes als eine dünne Vanillesauce.
0: Das klingt leider großartig. Alle Rezepte finden Sie ganz genau auf noe.urf.at. Danke, Andrea, für heute. Dessert oder gleich Hauptspeise?
1: Bei mir war es immer süße Hauptspeise bei der Oma. Ja, ich freue mich auf die nächste Woche, da wird es gemüsig.
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0: Mit dem Namen Aspern verbindet sich in der österreichischen Geschichte die Schlacht, in der Napoleon zum ersten Mal geschlagen wurde. Während der Kampfhandlungen brannte die Kirche völlig ab. Nur das barocke Taufbecken überstand den Brand. Das Marienbild wurde im letzten Moment von einem Hauptmann gerettet. Der Hochaltar zeigt ein Bild des Kirchenpatrons, dem heiligen Martin. Vor der Kirche steht das Monument der Löwe von Aspern. Dominik Fernkorn schuf das Denkmal für die Opfer der napoleonischen Kriege. Ein kleines Museum in der ehemaligen Sebastianikapelle pflegt die Erinnerung daran. Auch das gerettete Gnadenbild befindet sich hier.
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2: Diskussion über Stocker Vorschlag eines Staatsfonds zur Absicherung künftiger Pensionen. Große Nachfrage nach Gürtelrose-Impfstoff in Niederösterreich. Das Wetter zeitweise sonnig und warm im Journalstudio Petra Ottitsch. Die arbeitende Generation zahlt mit ihren Beiträgen die Pensionen der Älteren. Die Rechnung, die geht schon lange nicht mehr auf. 33 Milliarden Euro, also ein Viertel des gesamten Budgets, fließen derzeit zusätzlich in die Pensionen. Bundeskanzler Christian Stocker von der ÖVP hat in Zeitungsinterviews einen Vorschlag gemacht, um das staatliche Pensionssystem abzusichern. Er will Gewinne aus Staatsbeteiligungen in einem Staatsfonds veranlagen, Veronika Mauler.
3: Er wolle das Pensionssystem gesamtheitlicher denken, sagt der Kanzler gegenüber Ö24. Vorbild sollen skandinavische Länder sein. Österreich könne etwa die Hälfte dessen, was aus staatlichen Betrieben an Gewinnen erwirtschaftet werde, in dieses Pensionsvermögen investieren und anlegen, so Stocker. Dabei ginge es um rund 700 Millionen Euro, die man pro Jahr langfristig investieren könne. ÖVP-Generalsekretär Markus Gstöttner rechnet mit einer durchschnittlichen Rendite von 5-6,5%.
4: Wenn man 30 bis 40 Jahre bei einer durchschnittlichen Rendite anlegt, kann sich da über die Jahre ein Kapitalstock von knapp 100 Milliarden aufbauen. Und das könnte wirklich viel bringen, um das österreichische Pensionssystem nachhaltig abzusichern.
3: Aus dem SPÖ-geführten Finanzministerium heißt es heute dazu, man kenne den konkreten Vorschlag nicht und könne ihn daher auch nicht bewerten. Klar sei aber, dass der Vorschlag nicht im Regierungsprogramm vereinbart ist.
2: Und wir bleiben beim Thema Pensionen. Und das ist unter den schwarz-rot-pinken Regierungspartnern durchaus umstritten. Die Gewerkschaft beharrt auf ihrer ablehnenden Haltung, was eine Pensionsreform betrifft. Die Neos wollen dazu im Herbst einen Gipfel abhalten. Ihnen geht es um die Anpassung des gesetzlichen Pensionsantrittsalters an die gestiegene Lebenserwartung. ÖGB-Chef Wolfgang Katzian sagt:
5: Das sage ich deswegen nein und ganz klar nein, weil wir müssen uns ja anschauen, wie jetzt die Situation ist. Und wenn jede dritte Frau und jeder vierte Mann aus der Arbeitslosigkeit in Pension geht und ich würde das Pensionsantrittsalter anheben, dann habe ich noch mehr Leute, die aus der Arbeitslosigkeit in die Pension gehen, als ich jetzt habe.
2: Sagt ÖGB-Chef Wolfgang Katzian in der Ö1-Interviewreihe im Journal zu Gast. Ins Ausland. Mehr als 620 Tote haben die Behörden in Nepal und Tibet nach den verheerenden Sturzfluten mittlerweile bestätigt. 2500 Menschen werden noch vermisst. Die Bedingungen für die Rettungskräfte in der Himalaya-Region bleiben extrem schwierig. Regen hat die Lage verschärft. Die Gefahr weiterer Erdrutsche ist weiter nicht gebannt. Miriam Beller.
6: Im strömenden Regen müssen die Rettungskräfte heute auf beiden Seiten der Grenze in Nepal und Tibet ausrücken. Brücken und Straßen wurden von den Fluten und Schlammmassen am Mittwoch weggespült. Oft können nur Hubschrauber Überlebende in Sicherheit bringen. Doch immer wieder müssen die Behörden die Such- und Rettungsaktionen aufgrund der schlechten Wetterbedingungen unterbrechen. Begleitet werden die Einsätze auch von der anhaltenden Sorge, dass ein durch das Hochwasser entstandener See weitere Erdrutsche auslösen könnte, auch wenn chinesische Behörden heute leichte Entwarnung geben. Satellitenaufnahmen würden zeigen, dass das Wasser langsam abfließe, berichtet das staatliche chinesische Fernsehen.
2: Zurück nach Österreich. Die Polizei soll ein neues Dienstzeitmodell bekommen. Dieses wird ab nächster Woche in Linz, im Bezirk Gänserndorf, in Leibnitz, Wien, Brigittenau und Bregenz getestet. Das Innenministerium will den Beamten damit etwa mehr Flexibilität und Mitsprache bei der Dienstplanerstellung ermöglichen. Aber schon jetzt gibt es Kritik, vor allem weil das neue Modell weniger Verdienst bringe. Viktoria Waldhäusl.
7: Das neue Dienstzeitmanagement soll ab 2027 allen Polizistinnen und Polizisten in Österreich Vorteile bringen. Konkret:
8: Planbarkeit, Erleichterung. Man kann hier gezielt Überstunden machen oder Freizeit beanspruchen. Man hat hier mehr Flexibilität in der Dienstgestaltung.
7: So Bundespolizeidirektor Michael Takatsch. Anders sieht das der FPÖ-Abgeordnete und Polizeigewerkschafter Werner Herbert.
9: Faktisch ist es so, dass es ein Einsparungsmodell ist. Zum einen, weil es weniger finanzielle Möglichkeiten für die Dienstversehung gibt.
10: Es gibt Berechnungen, die gehen so zwischen 600 und 1000 Euro pro Monat aus für jede Person.
7: So die Sicherheitssprecherin der Grünen, Agnes Sirka-Brammer. Das Innenministerium weist das zurück. Wer gleich viel arbeitet, werde auch gleich viel verdienen, heißt es. Die Testphase läuft bis Ende des Jahres. Dann wird sich auch zeigen, welche Vor- und Nachteile das neue Modell wirklich bringt.
2: Von einem erfreulichen Signal spricht die Ärztekammer Niederösterreich, was die Gürtelrose-Impfung betrifft. Denn die Nachfrage sei groß, die Erkrankung ist langwierig und schmerzhaft. Die Impfung wird für Menschen ab 60 gratis angeboten. Bei den Impfstoffbestellungen wünschen sich die Ärzte aber Verbesserungen, wie Manuela Mattl berichtet.
11: 124.000 Impfungen sind laut Gesundheitsministerium in Niederösterreich mit dem Start der kostenlosen Gürtelrose-Impfung seit vergangenem November durchgeführt worden. Das Angebot werde angenommen, so das Fazit von Harald Schlögl, Ärztekammerpräsident für Niederösterreich. Doch es gibt auch organisatorische Herausforderungen. So hätten Ärztinnen und Ärzte zuletzt immer wieder Probleme gehabt, den Impfstoff beim Bund nachzubestellen. Aus dem Gesundheitsministerium heißt es, weitere Dosen befinden sich für die kommenden Monate im Ankauf. Gesundheitsstaatssekretärin Ulrike Königsberger-Ludwig von der SPÖ spricht von einer hohen Nachfrage, seit die 500 Euro teure Impfung nun kostenlos zur Verfügung steht. Österreich bestelle laufend nach, ist aber von den international verfügbaren Produktionsmengen abhängig, so Königsberger Ludwig.
2: Mit Sonne, Wolken und gelegentlich auch Regen geht's durch den Samstag. Das Radio Niederösterreich-Wetter mit Robert Deutenhauser.
12: Dazu ist es windig, wobei der Wind im Laufe des Nachmittags immer schwächer wird. Tageshöchstwerte 23 bis 30 Grad. Morgen Sonntag mehr Sonne, nur gelegentlich Wolken. Die Temperaturen steigen da auf 27 bis 32 Grad. In Graz, da hat es jetzt 26 Grad, ist heiter. Poisdorf und Wiener Neustadt 25, wolkenlos. Eisenstadt 24 heiter, Zwettl 23 heiter. Linz 23 wolkenlos, Amstetten, Bregenz und Salzburg 22 wolkenlos, Wien 21 bewölkt, Innsbruck 20 heiter, Klagenfurt 20 stark bewölkt und in St. Pölten hat es 19 Grad und ist stark bewölkt. 12.08 Uhr in Niederösterreich mit dem schnellsten Verkehrsservice. Und zwei guten Nachrichten. B4 Hornerstraße zwischen Hammersdorf und Maissau Richtung Stockerau. Da ist die Fahrzeugbergung abgeschlossen, sind wieder alle Fahrstreifen frei. Und Burgenland A2 Südautobahn Richtung Wien zwischen Lafnitztal und Pingau. Die Sperre dort ist ebenfalls aufgehoben, der defekte LKW abgeschleppt und der Stau, der löst sich auf.
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12: Kurz nach 12, mittendrin sind wir im Wochenende. Genießen Sie es im Garten, auf der Terrasse, am Balkon, beim Spazierengehen, auf dem Foto. Von uns dazu die Lieblingsmusik. Hier gleich Mo, Send Me Roses. Die 80er auf Radio Niederösterreich.

Sie wollen alle ihrem König die letzte Ehre erweisen. In Oslo, da ist gestern Abend der Sarg von König Harald vom Krankenhaus in das Schloss gebracht worden. Entlang der gesamten Strecke, da haben tausende Menschen von ihm Abschied genommen und das bei strömendem Regen mit norwegischen Flaggen und Blumen. In den kommenden Tagen, da soll der Leichnam von König Harald dann in der Schlosskapelle aufgebahrt werden, damit sich die Norwegerinnen und Norweger von ihm verabschieden können. Mit dem Tod von König Harald beginnt nun eine neue Ära für Norwegen. Wir sprechen gleich drüber mit Adelsexperten Ansgar Gersmann, kurz nach 12:30 hier auf Radio Niederösterreich.

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2: 12.30 Uhr ist Radio Niederösterreich mit dem schnellsten Verkehrsservice. Es sind uns keine Störungen gemeldet worden. Gleich weiter zum Wetter. Wechselhaft ist es heute. Immer wieder Sonne, aber auch Wolken, ein paar Regentropfen und Wind. Tageshöchstwerte 23 bis 30 Grad. Morgen dann mehr Sonne, nur ab und zu Wolken. Die Temperaturen, die steigen auf 27 bis 32 Grad.

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0: Tausende Menschen haben in Oslo Abschied von König Harald genommen, als gestern Abend sein Sarg vom Krankenhaus zurück in das Schloss gebracht worden ist. Seit 1991 ist Harald der fünfte König von Norwegen gewesen, bis zu seinem Tod. Sein Credo war immer: alles für Norwegen. Er war ein Monarch des Volkes. Adelsexperte Ansgar Gersmann, sein Sohn Håkon wird nun jetzt der neue König.
1: Der Håkon ist ja kein Unbekannter. Das Volk kennt den 53-Jährigen und er ist sehr beliebt. Und Håkon selbst weiß auch, was auf ihn zukommt. Er hat schon lange Termine für das Königshaus wahrgenommen und hat seinen Vater, der in den vergangenen Jahren ja immer wieder gesundheitliche Probleme hatte, auch immer wieder an der Staatsspitze vertreten. Die erste Sitzung mit der Regierung hatte er bereits und hat die Minister sozusagen offiziell und persönlich darüber in Kenntnis gesetzt, dass sein Vater gestorben ist.
0: Allerdings, so beliebt er auch ist, zuletzt hat es ja immer wieder Negativschlagzeilen gegeben, auch wegen seiner Frau Mette Marit, die ja in den letzten Monaten wegen ihrer Kontakte zu Jeffrey Epstein unter medialen Beschuss geraten ist. Und dann gibt es dann auch noch natürlich ihren Sohn Marius Borg.
1: Einst war er der Sonnenschein des Königshauses, ein Bonusprinz und lebender Beweis dafür, dass eine Patchwork-Familie wirklich klappen kann. Aber in diesem Jahr musste er sich vor Gericht unter anderem wegen Vergewaltigung verantworten. Er wurde verurteilt, hat Berufung eingelegt und ein gutes Licht hat das auf das Königshaus nicht geworfen.
0: Stehen dem norwegischen Königshaus noch stürmische Zeiten ins Haus. Der neue König Håkon der Achte, der wird am Dienstag dann seinen Eid vor dem Parlament ablegen. Eine prunkvolle Krönung wird es allerdings nicht geben.

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Heute Boris Bukowski und Friends live aus Burgersdorf.

0: Samstagnachmittag, jetzt das Wichtigste aus Niederösterreich, Österreich und der Welt mit Petra Ottitsch. Es ist 13 Uhr.
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2: In der Wiener Klinik Favoriten wird eine Frau auf der Sonderisolierstation behandelt, die am Grim-Kongo-Fieber erkrankt ist. Das Grim-Kongo-Fieber ist bisher noch nie in Österreich aufgetreten. Petra Thalhammer-Jeschek berichtet.
3: Der Zustand der Frau wird vom Wiener Gesundheitsverbund als stabil beschrieben. Die Infektion mit dem Grim-Kongo-Virus dürfte bei einem Aufenthalt im Nahen Osten erfolgt sein. Zum Schutz der Privatsphäre der Patientin werden keine weiteren Angaben zum Gesundheitszustand oder zu persönlichen medizinischen Details gemacht. Die seltene und ernstzunehmende Krankheit wird vor allem durch Zecken übertragen. Eine Übertragung von Mensch zu Mensch sei grundsätzlich möglich, erfolge jedoch überwiegend bei engem und ungeschütztem Kontakt mit Blut oder anderen Körperflüssigkeiten. Die Erkrankung kommt vor allem in Teilen Afrikas, Südosteuropas, im Nahen Osten und in Asien vor. Aufgrund der Symptomatik bei der Betroffenen wurde frühzeitig die Infektiologie der Klinikfavoriten hinzugezogen und die Patientin entsprechend den hygienischen Standards isoliert.
2: 33 Milliarden Euro, also ein Viertel des gesamten Budgets, fließen derzeit zusätzlich in die Pensionen. Bundeskanzler Christian Stocker von der ÖVP hat in Zeitungsinterviews einen Vorschlag gemacht, um das staatliche Pensionssystem abzusichern. Er will Gewinne aus Staatsbeteiligungen in einem Staatsfonds veranlagen. In Ernsthofen im Bezirk Amstetten ist gestern Nachmittag ein Auto mit einem Zug zusammengestoßen. Der 86-jährige Lenker wurde verletzt ins Spital gebracht. Er dürfte bei dem Bahnübergang das Rotlicht übersehen haben. Italien erlebt derzeit die fünfte Hitzewelle dieses Sommers. Und das spürt auch der bedeutendste Fluss des Landes. Der Po ist fast so ausgetrocknet wie im Rekordsommer 2022. Aus Turin für Radio Niederösterreich, Cornelia Wospanik.
4: Die jüngsten Regenfälle haben etwas Nachschub gebracht, aber auch in Turin zeigt der Po kahle Stellen. Und der Algenteppich ist noch immer nicht verschwunden. Um 79% weniger Wasser als normal führt der Fluss heuer. Die Abstände zwischen einer Krise und der nächsten werden immer kürzer. An der Mündung drückt zudem mehr Wasser ins Delta, schon 24 Kilometer weit hinein, sagt die Hydrologin der Uni Turin, des Politecnico Stefania Tamea. An der Uni sucht man nun nach neuen Möglichkeiten, mit dem Phänomen umzugehen. Zum einen sollen lokale Rückhaltebecken Abhilfe schaffen, aber auch neue Möglichkeiten, den Grundwasserspiegel besser zu speisen, wenn es Niederschläge gibt.
2: Sonne, aber auch Wolken jetzt am Nachmittag zum Radio Niederösterreich Wetter mit Robert Deutenhauser.
0: Dazu ist es teilweise windig, wobei der Wind im Laufe des Nachmittags schwächer wird. Tageshöchstwerte 23 bis 30 Grad. Morgen Sonntag dann mehr Sonne, nur mehr gelegentlich Wolken. Die Temperaturen, die steigen auf 27 bis 32 Grad. In Kremsland, Ateia und Gumpoldskirchen, dort jetzt 24 Grad. In Wien 22, in Weidhofen an der Ybbs 20 und in St. Pölten, da hat es 18 Grad. 13.03 Uhr Radio Niederösterreich mit dem schnellsten Verkehrsservice. Und es ist alles bestens auf unseren Straßen. Freie Fahrt.
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0: Mittendrin sind wir da im Wochenende und dazu von uns die größten Hits aller Zeiten. Middle of the Road. Cool and the Gang, davor noch Tom Pettings Herzattacken und hier jetzt gleich Billy Joel mit dem River of Dreams. Genießen Sie Ihren Samstag.

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0: 13.30 Uhr jetzt, Radio Niederösterreich hier mit dem schnellsten Verkehrsservice. Und es herrscht Wochenendruhe auf unseren Straßen. Gleich weiter zum Wetter. Wechselhaft ist es da heute. Immer wieder Sonne, aber auch Wolken und Wind. Tageshöchstwerte 23 bis 30 Grad. Morgen dann mehr Sonne. Nur ab und zu Wolken. Die Temperaturen, die steigen auf 27 bis 32 Grad.
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0: David Pearson aus der Radio Niederösterreich Musikredaktion. Es wird eine große Jubiläumsparty.
1: Also einerseits feiert Boris Bukowski sein 65. Bühnenjubiläum und dann kann man es auch als verspätete Geburtstagsparty sehen. Im Februar ist er ja 80 geworden.
2: Ich bin seit 20 Jahren Pensionist. Ich denke nicht daran aufzuhören, das wäre total schlimm. Ich kann mich erinnern, Willi Resetaritz hat zu mir einmal gesagt, wenn der Putenhansel uns unbedingt einmal holen will, dann hat er sich gefälligst auf die Bühne zu bemühen.
1: Aber sicher nicht heute.
0: Es wird ein Riesen-Austropop-Fest heute am Abend. Es kommen nämlich viele prominente Gäste vorbei.
1: Da ist einmal ERV-Mastermind Thomas Spitzer.
3: Aruga, aruga, aruga.
1: Der hat mit Boris Bukowski öfter schon zusammengearbeitet.
2: Wir kennen uns ewig. Unglaubliche Texte hat er gemacht, zusammen mit mir und auch allein für mich. Also der muss dabei sein.
1: Und Thomas Spitzer erinnert sich an der Stelle an eine Nummer, die er Boris Bukowski einmal vorgeschlagen hat und der hat sie abgelehnt.
4: Dann habe ich gesagt, ich schaut um den Song und habe dann aus der gleichen Musik dann Heiße Nächte in Palermo gemacht. Danke Boris dafür, dass du mir einen Hit geschenkt hast.
1: Also da gibt es ganz viel gemeinsame Geschichte.
0: Ja, und sicher viele Geschichten heute am Abend auf der Bühne. Die Gästeliste ist wirklich lang.
1: Von den alten Hasen wird sonst noch Opus-Gitarrist Ewald Pfleger auf der Bühne im Burgersdorf heute stehen. Wer kommt noch?
2: Dann ist noch der Ernst Molden dabei, der auf meinem letzten Album ein Lied gemeinsam mit mir singt.
1: Ja, und dann ist da noch die nächste Generation, der Nino aus Wien.
5: Bis Öfe kaufst beim Nau und Frisch an Leberkas und Dosenfisch.
1: Lemo.
6: Unsere Chance war 1000 zu 1.
1: Und Anna Buchegger.
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1: Ja, echt lässige Musik aus Österreich. Es wird ein österreichisches Musikfest heute Abend in Burgersdorf. Ich freue mich drauf.
0: Um 19 Uhr geht's mit Anna Buchegger los und das Konzert Boris Bukowski und die bunten Hunde, wie es ja heißt, startet dann kurz nach 20 Uhr. Eintritt frei. Wer es nicht schafft, wir übertragen alles live hier auf Radio Niederösterreich.
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0: Samstagnachmittag, jetzt das Wichtigste aus Niederösterreich, Österreich und der Welt mit Petra Ottitsch. Es ist 14 Uhr.
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2: ÖGB-Chef Wolfgang Kanzian ist angesichts der hohen Spritpreise wieder für die Ausweitung der Spritpreisbremse, konkret für die Abschöpfung der Gewinne der Ölkonzerne.
3: 100 pro haben wir heute auch eine entsprechende Aussendung gemacht. Wir haben es auch in die entsprechenden Begutachtungen hineingeschrieben. Und wir sind der Meinung, Übergewinne auf Kosten der Pendler, das geht gar nicht.
2: Sagt ÖGB-Chef Wolfgang Kanzian in der Ö1-Interviewreihe im Journal zu Gast. Die aktuelle Spritpreisbremse läuft mit Ende August, also übermorgen, aus. Aus dem Wirtschaftsministerium von Wolfgang Hartmannsdorfer heißt es, dass noch Gespräche zum weiteren Vorgehen laufen. In der Wiener Klinik Favoriten wird eine Frau auf der Sonderisolierstation behandelt, die am Grim-Kongo-Fieber erkrankt ist. Das Grim-Kongo-Fieber ist bisher noch nie in Österreich aufgetreten. Die Frau dürfte sich mit der seltenen und ernstzunehmenden Krankheit bei einem Aufenthalt im Nahen Osten infiziert haben. Die Nachfrage nach einer Gürtelrose-Impfung in Niederösterreich ist groß. Die Ärztekammer spricht von einem erfreulichen Signal, denn die Erkrankung ist langwierig und schmerzhaft. In Niederösterreich sind seit dem Start der kostenlosen Gürtelrose-Impfung im November 2025 124.000 Impfungen durchgeführt worden. Die britische Regierung hat die Ausfahrt eines Rembrandt-Gemäldes im Wert von umgerechnet gut 83 Millionen Euro vorerst gestoppt. Das Porträt der Katrina Hockset gilt in Großbritannien als nationales Kulturgut. Es soll nach Möglichkeit im Land und öffentlich zugänglich bleiben. Markus Langer.
4: Die Ausfuhrgenehmigung werde zunächst mindestens bis 26. Dezember zurückgehalten, teilte die Regierung mit. Bis dahin soll ein britisches Museum oder ein anderer geeigneter Käufer Gelegenheit erhalten, das nötige Geld für den Erwerb des Gemäldes aufzubringen, um es in Großbritannien und öffentlich zugänglich zu halten. Bereits 2015 war die Ausfuhr des Bildes vorübergehend gestoppt worden, nachdem es ein ausländischer Käufer für 35 Millionen Pfund erworben hatte. Versuche, das Geld für einen Verbleib im Land aufzubringen, scheiterten. Der Käufer beließ das Gemälde dennoch in Großbritannien. Im vergangenen Jahr wurde das Werk erneut privat verkauft, diesmal um gut 71 Millionen Pfund. Die britische Regierung machte keine Angaben dazu, in welches Land das Gemälde nun ausgeführt werden sollte.
2: Wechselhaft geht's durch den Samstagnachmittag zum Radio Niederösterreich Wetter mit Robert Deutenhauser.
0: Oft sonnig, aber auch Wolken sind mit dabei. Dazu ist es teilweise windig. Tageshöchstwerte noch 23 bis 30 Grad. Morgen Sonntag dann mehr Sonne, nur gelegentlich Wolken. Die Temperaturen steigen auf 27 bis 32 Grad. In Wiener Neustadt, da hat es jetzt 26 Grad, in Horn 25, Wien 22, St. Pölten und Stockerau 21 und in Lilienfeld-Tarsberg hat es 20 Grad. 14.03 Uhr Radio Niederösterreich mit dem schnellsten Verkehrsservice. B7 Richtung Tschechien auf der Umfahrung Trassenhofen, 30 Minuten Zeitverlust wegen Überlastung. Und noch eine Meldung der ÖBB, die Südstrecke ist zwischen Felixdorf und Leobersdorf bis voraussichtlich 15 Uhr unterbrochen. Nach einem Unfall ist da eine Brücke beschädigt. Der Fernverkehr wird umgeleitet. Für den Nahverkehr fahren da ersatzweise Busse.
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0: Vielleicht sind Sie ja gerade beim Einkaufen, im Bad, im Garten, auf dem Weg zum Heurigen oder vielleicht haben Sie sich's aber auch ganz einfach zu Hause gemütlich gemacht. Lassen Sie sich's gut gehen mit Filmmusik. Eleanor Miles, Christina Stürmer, Ray Charles und hier gleich die Four Tops, Loco in Acapulco. Schönen Samstag.

in einen beigen Trenchcoat gehüllt, mit großer schwarzer Sonnenbrille, so hat Sängerin Céline Dion ihre Fans in Paris begrüßt, als sie gestern vor ihrem Hotel in der Innenstadt ausgestiegen ist. Nach jahrelanger Pause wird die 58-jährige Kanadierin ihr Comeback in Paris feiern. Seit Jahren leidet sie an einer Autoimmunerkrankung. Lange Zeit war es da still rund um den Superstar. Heute in 2 Wochen ist es dann soweit. Das ist der erste Bühnenauftritt nach langer Zeit von Céline Dion. Das Konzert in einem Stadion nahe Paris war innerhalb kürzester Zeit ausverkauft. Zusatztermine folgten. Bis Mitte Oktober plant Céline Dion weitere Auftritte. Hier ist sie jetzt mit That's the Way It Is auf Radio Niederösterreich.

0: 14.30 Uhr jetzt, Radio Niederösterreich hier mit dem schnellsten Verkehrsservice. B7 Richtung Tschechien auf der Umfahrung Drasenhofen, 20 Minuten Zeitverlust wegen Überlastung. Und eine Meldung der ÖBB, die Südstrecke ist zwischen Felixdorf und Leobersdorf noch bis voraussichtlich 15 Uhr unterbrochen. Nach einem Unfall ist da eine Brücke beschädigt. Der Fernverkehr wird umgeleitet, für den Nahverkehr fahren da ersatzweise Busse. Zum Wetter, wechselhaft ist heute immer wieder Sonne, aber auch Wolken und Wind, Tageshöchstwerte 23 bis 30 Grad. Morgen dann mehr Sonne, nur ab und zu Wolken. Die Temperaturen, die steigen auf 27 bis 32 Grad.
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0: heimischen Gelsen. Die sind ja schon lästig genug. Jetzt wird auch die Tigermücke bei uns heimisch. Die asiatische Tigermücke erkennt man an ihrer schwarz-weißen Musterung. Vor allem nah am Wasser fühlt sie sich wohl. Da können bereits viele Menschen ein Lied davon singen. Radio Niederösterreich-Reporterin Doris Bachler hat sich umgehört.
1: Es ist schlimm, es ist schon in der Früh. Also wirklich von in der Früh bis in die Nacht hinein. Weil ich bin oft im Elf in der Nacht noch im Garten draußen. Unmöglich.
2: Naja, zu gewissen am frühen Abend und so sollte man nicht draußen essen, weil das sind schon sehr aggressiv. Ja.
3: Die Tigermücken sind noch dazu ziemlich hinterhältig.
1: Du spürst den Stich nicht. Das spürst erst nach einer Viertelstunde, da hat mich was gestochen. Und das wird dann sehen sie, da hat mich jetzt wieder auch nicht erwischt. Das wird dann irgendwann eitrig. Und das war's.
3: Generell muss man sich den Tigermücken nicht kampflos geschlagen geben. Die sind nämlich ziemliche Stubenhocker und bewegen sich nicht mehr als 200 Meter von ihrer Brutstätte weg. Am liebsten legen sie ihre Eier in kleinen Wasserstellen ab, wie etwa in Blumentopfuntersetzern. Was also hilft? Die regelmäßig gut ausleeren und auswischen. Dann sollte man zumindest im eigenen Garten oder am Balkon eine Ruhe haben und die Tigermücke die Fliege machen.
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Kurz vor drei haben wir es jetzt. Um 15 Uhr übernimmt dann Ursula Pucher. Sie hat alles mit dabei, was sie fürs Wochenende brauchen. Und dazu natürlich viel Musik, die größten Hits aller Zeiten. Mein Name ist Robert Deutnoser. Ich wünsche viel Spaß und weiterhin einen schönen Samstag mit Radio Niederösterreich.

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4: 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Das Wichtigste aus Niederösterreich, Österreich und der Welt mit Petra Ottic. 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
6: Heute wird in Island darüber abgestimmt, ob die Verhandlungen mit der EU wieder aufgenommen werden sollen oder nicht. Eva Böcksteiner befindet sich vor einem Wahllokal in Reykjavik. Wie ist denn hier die Stimmung?
7: Man spürt, es liegt etwas Wichtiges in der Luft. Bei den Isländerinnen und Isländern geht es auch heute um viel, nämlich ob sie eigenständig bleiben oder Teil einer größeren Gemeinschaft werden sollen. Von einem Beitritt erhoffen sich viele mehr Mitspracherecht in europäischen Angelegenheiten und ein Sinken der Preise durch die Einführung des Euros. EU-Gegner fürchten jedoch, dass sie ihre Souveränität damit aufgeben würden und es massive Nachteile für Fischer und Bauern geben würde.
6: Damit nach Österreich. ÖGB-Chef Wolfgang Katzian ist angesichts der hohen Spritpreise wieder für die Ausweitung der Spritpreisbremse, konkret für die Abschöpfung der Gewinne der Ölkonzerne. Übergewinne auf Kosten der Pendler gingen gar nicht. Das betont Katzian in der Ö1-Interviewreihe im Journal zu Gast. Die aktuelle Spritpreisbremse läuft mit Ende August, also übermorgen, aus. Die Wiener Polizei hat einen 28-jährigen Mann vorläufig festgenommen. Er soll gestern Abend bei der U-Bahn-Station Donauspital schwer betrunken seinen Hund misshandelt haben. Das Tier wurde dem Mann behördlich abgenommen und der Wiener Tierrettung übergeben. Petra Thalhammer-Jeschek berichtet.
8: Gegen 20.30 Uhr beobachtet eine Passantin, wie ein Mann seinen Hund mit Schlägen und Tritten misshandelt, sagt Pressesprecher Philipp Haslinger. Sie
9: hat unverzüglich den Notruf verständigt, hat den verletzten Hund betreut bis zum Eintreffen der Polizei und nach der polizeilichen Amtshandlung hat dann die Wiener Tierrettung das Tier übernommen.
8: Der Hundebesitzer ist schwer alkoholisiert.
9: Er hat sich extrem renitent gegenüber den Beamten verhalten, hat dann auch versucht, einen Polizisten niederzustoßen und wurde dementsprechend auch festgenommen.
8: Laut Zeugen war der Mann zuvor mit dem Hund in einem Lokal, hat mehrere alkoholische Getränke konsumiert und sei dann ohne zu zahlen gegangen. So wurden mehrere Anzeigen nach dem Tierschutz- und Tierhaltegesetz sowie wegen Betrugs erstattet. Der Tatverdächtige besitzt für den Listenhund keinen Hundeführerschein. Zudem ist der Hund auch gar nicht registriert.
6: Bei einem Forstunfall in Bad Großbertholz im Bezirk Gmünd ist ein 74-Jähriger von einer Motorsäge am Kopf getroffen worden. Der Mann erlitt laut Polizei Schnittverletzungen, obwohl er Schutzkleidung und einen Helm getragen hatte. Er wurde ins Spital geflogen. Sonne und Wolken wechseln einander ab, Ursi Pucher.
10: Und es ist auch noch immer sehr schön warm da draußen. 27 Grad haben wir in Ternitz-Potschach, 24 in Zwettl, Tulln, Gänserndorf und Wien und 23 in St. Pölten. Es reißt in Richtung Abend auch immer mehr auf. Die Nacht verläuft dann trocken und sternenklar. Die Temperaturen sinken auf 18 bis 10 Grad. Morgen wird es wieder sehr sonnig und auch nochmal richtig heiß bei bis zu 32 Grad. 3:03, Radio Niederösterreich mit dem schnellsten Verkehrsservice im Land, B7 Richtung Tschechien. Auf der Umfahrung Drasenhofen, da brauchen Sie derzeit 20 Minuten länger. Und eine Meldung gibt es noch von den ÖBB, die Züge, die fahren wieder auf der Südstrecke zwischen Felixdorf und Leobersdorf. Da sind die Arbeiten beendet. Eine gute Fahrt durch den Samstag.
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10: So, gehen wir mal romantisch an diesen Samstag. Mit dabei oder wir sagen es einfach auf gut Wienerisch.
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10: Wunderschön. Ludwig Hirsch gehört auch dazu, zu den größten Hits aller Zeiten für ihr Wochenende.
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schönen Samstag mit Radio Niederösterreich. Das ist schon immer wieder ein schönes Gefühl, wenn man in Wien landet. Und dann hört man diese Klänge, den Donauwalzer. Wenn Sie zufällig mal nach Texas fliegen, dann könnte das in Zukunft so klingen, wenn Sie ankommen. In Nashville, da soll jetzt nämlich der Flughafen in Dolly Parton Flughafen umbenannt werden, nach dem Tod der Country-Ikone. Mit der Umbenennung will man ihr laut dem Gouverneur von Tennessee ein bleibendes Denkmal setzen. Schönes Wochenende mit Radio Niederösterreich.

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2: Wir fahren gemeinsam durch den Samstagnachmittag, 15.30 Uhr, Radio Niederösterreich mit dem schnellsten Verkehrsservice. Alles ruhig auf den Straßen, schauen wir weiter zum Wetter. Da gibt es Sonnenschein in Krems, in Litschau, in Weitra. Wolken haben wir in Bad Vöslau oder auch in Weidhofen an der Ips. Mit Sonne und Wolken geht es jetzt auch weiter durch den Nachmittag. Es bleibt trocken und sehr warm bei bis zu 28 Grad. So, und jetzt alle räuspern, Stimme ölen, wir singen jetzt mit.
3: Vamos!
2: Trafi Deutscher, Marmor, Stein und Eisen bricht. Gleich nach Chris Rea. So ging der Wochenende mit Radio Niederösterreich.

0: tanzen wir gemeinsam durch den Samstagnachmittag. Einen schönen wünsche ich Ihnen. Das ist Radio Niederösterreich. Hitze, lang anhaltende Trockenheit in Europa. Derzeit wird viel darüber diskutiert, was das Klimaphänomen El Niño damit zu tun hat. Dabei erwärmt sich das Meerwasser nahe dem Äquator ungewöhnlich stark und das bringt das Wetter in vielen Teilen der Welt durcheinander. Juliane Nagiller hat nachgefragt, was es mit diesem Wetterphänomen auf sich hat.
1: Um zu wissen, ob El Niño vorherrscht, schauen Forscherinnen und Forscher aufs Meer. Im zentralen Pazifik, tausende Kilometer von der Küste entfernt, registrieren Dutzende Messbojen die Wassertemperatur. Liegt sie mehrere Monate um ein halbes Grad Celsius über der Durchschnittstemperatur der letzten Jahre und ändern sich zusätzlich die Luftströmungen, herrschen El Niño-Bedingungen. Bedingungen, die dieses Mal sehr ausgeprägt sind. Schon jetzt liegen die Temperaturen mehr als 2 Grad über dem Durchschnitt. Werte, die andere starke El Niños erst bei ihrem Höhepunkt im November oder Dezember erreichten, erklärt Johanna Beer, Professorin für Klimamodellierung an der Universität Hamburg.
2: Das ist nie da gewesen. Und die Vorhersagen zum Höhepunkt deuten im Moment darauf hin, dass es sogar fast doppelt so viel sein könnte, als bisher der stärkste El Niño war.
1: Typischerweise führt El Niño zu Dürren und einer erhöhten Waldbrandgefahr in Australien, Indonesien und im südlichen Afrika. Umgekehrt gibt es mehr Regen und Überschwemmungen an der Westküste Südamerikas und in Ostafrika. Doch je stärker das Phänomen, desto weiter könnten auch seine Folgen spürbar sein, sagt die Ozeanografin. Für das Wetter in Europa war El Niño bisher nur ein Einflussfaktor unter vielen. Das könnte dieses Mal anders sein.
2: Wenn El Niño der dominierende Einfluss ist und wenn die Muster so sind, wie wir das bisher erlebt haben, dann sieht es danach aus, dass Europa ein vergleichsweise milder und vergleichsweise feuchter Winter vor der Tür stehen kann.
1: Bisher waren die Folgen von El Niño vor allem in den an den tropischen Pazifik angrenzenden Regionen spürbar. Ob sie dieses Mal weiterreichen, dafür fehlen schlichtweg die Erfahrungswerte. Denn der aktuelle El Niño wird laut Prognosen so stark wie keiner zuvor. Ob El Niño durch die Klimaerwärmung häufiger und stärker wird, wird in der Wissenschaft intensiv diskutiert. Da das Phänomen nur alle 2 bis 7 Jahre auftritt, seien die Schwankungen groß. Eindeutige Aussagen, wie Klimawandel und El Niño zusammenwirken, könne man noch nicht machen.
2: Haben wir tatsächlich mehrere Theorien, wobei, wenn ich es richtig überblicke, die unwahrscheinlichste ist, dass alles so bleibt, wie es ist.

Kaffee in der Hand, Sessel im Garten und aus dem Radio richtig gute Musik. So klingt Ihr Wochenende mit Radio Niederösterreich. Schönen Samstag.

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2: Einen schönen Samstagnachmittag. Das Wichtigste aus Niederösterreich, Österreich und der Welt mit Petra Ottitsch. Es ist 16 Uhr.
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4: Das Westnil-Virus breitet sich in Europa aus. Italien meldet rund 400 Fälle, Griechenland etwa 200. Übertragen wird das Virus vor allem durch die gemeine Hausgelse, die in großen Teilen Europas vorkommt. Auch in Österreich gibt es erste Fälle. Mehr dazu von Mavi Michalic und Tina Göbel.
5: Stechmücken sind klein, unscheinbar und können Krankheitserreger übertragen. Zum Beispiel das Westnil-Virus, das seit Jahresbeginn in 12 europäischen Ländern nachgewiesen wurde, besonders häufig in Griechenland und Italien. Vergleichsweise wenig betroffen ist hingegen Österreich. Heuer wurden bisher 3 Fälle bestätigt, alle im vergangenen Monat. Übertragen wird das Virus in Mitteleuropa vor allem durch heimische Gelsen. Für die meisten Menschen bleibt eine Infektion unbemerkt. Etwa jeder Fünfte entwickelt grippeähnliche Symptome. Nur in seltenen Fällen kann das Virus aber eine lebensbedrohliche Gehirnhautentzündung auslösen. Einen Impfstoff gibt es derzeit nicht. Schützen kann man sich trotzdem. Mit langärmeliger Kleidung, Moskitonetzen oder Gelsensteckern, die die Tiere aus Wohn- und Schlafräumen fernhalten.
4: Die EU-Beitrittsverhandlungen mit Island liegen seit Jahren auf Eis. Heute könnte sich das ändern. Die Isländerinnen und Isländer sind zur Abstimmung über eine Wiederaufnahme der Gespräche mit Brüssel aufgerufen. Laut Umfragen ist mit einem knappen Ergebnis zu rechnen. Niederösterreichs Landtagspräsident Karl Wilfing hat nach einem am Montag erlittenen Herz-Kreislauf-Stillstand die Intensivstation im Universitätsklinikum St. Pölten verlassen. Für den ÖVP-Politiker steht laut einer Aussendung in den kommenden Wochen die Reha im Mittelpunkt. Eine nächtliche Flucht vor der Polizei hat in Ried im Innkreis mit einem schweren Verkehrsunfall geendet. Der erst 15-jährige Autofahrer ist unter Drogeneinfluss gestanden. Caroline Bloberger mit den Einzelheiten.
6: Kurz nach Mitternacht will die Polizei den 15-jährigen Autolenker im Stadtgebiet von Ried im Innkreis anhalten. Doch der Jugendliche dreht um und rast mit hoher Geschwindigkeit davon. An einer Kreuzung prallt er mit seinem Fahrzeug gegen ein abbiegendes Auto. Durch die Wucht des Zusammenstoßes werden die beiden Autos in eine Gartenanlage geschleudert. Ein 35-Jähriger wird schwer verletzt. Laut Polizei ist der 15-Jährige fahruntauglich gewesen. Ein Urintest ist positiv auf THC ausgefallen. Der Jugendliche wird angezeigt.
4: Einige Wolken, aber es gibt durchaus auch Sonnenplatzerl bei uns im Land. Ursi Pucher.
7: In Gas am Kamp, in Buchberg, in Stockerau, in Wolkersdorf, da ist es überall strahlend sonnig. Aber es sind heute Nachmittag schon ein paar Wolken unterwegs. Es bleibt aber trocken und sehr warm. 27 Grad sind es in Mistelbach, 26 in Horn, 25 in Schwechat und in Wien, 24 in St. Pölten und 23 Grad in Melk. Und morgen kann es dann auch nochmal ordentlich. Bis zu 32 Grad gehen sich morgen aus. Dazu auch wieder viel Sonnenschein. Gute Fahrt durchs Wochenende. 4 Minuten nach 4 Radio Niederösterreich mit dem schnellsten Verkehrsservice im Land. Das geht ganz geschwind. Es ist alles ruhig auf den Straßen. Also können wir uns schon mal einstimmen fürs Feuerwehrfest heute am Abend. In Sitzendorf an der Schmieder, in Weiden oder in St. Georgen am Ibsfeld. Und da machen wir dann Party. Mit richtig guter Musik. Die spielen wir Ihnen jetzt auch schon. Aus Niederösterreich. Edmund Smokey sind dabei. Birds und die großartige Stimme von Tanita Tikaram. Ich bin Ursi Pucher. Schön, dass wir den Samstag gemeinsam verbringen.

Da hat er doch aufhorchen lassen bei einem Interview. Ex-Tennis-Profi Dominic Thiem. Schönen Nachmittag mit Radio Niederösterreich. Da läuten die Hochzeitsglocken. Ja, mit Partnerin Lili Paul Roncalli ist er ja schon ein bisschen länger zusammen. Sie haben es jetzt auch nicht unbedingt eilig. Also er sagt, es gibt noch keinen konkreten Zeitplan, aber in den nächsten 5 Jahren könnte es schon soweit sein. Wobei, das ist jetzt eh nicht mehr unüblich. Ne? So 2-3 Jahre Vorbereitungszeit auf die Hochzeit ist ja schon normal. Dauert manchmal jetzt auch schon länger als die Ehe dann selber. Schönes Wochenende.

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Kurz nach 16:30, Radio Niederösterreich, da alles ruhig auf den Straßen. Wir schauen gleich weiter zum Wetter. Da ist es gerade am wärmsten in Gas am Kamp mit 27,1 Grad. Im Flachland gehen sich heute Nachmittag sogar noch bis zu 30 Grad aus. Dazu gibt es so ein Hin und Her aus Sonne und Wolken. Stellenweise ist der Wind noch ein bisschen lebhaft, es sollte aber trocken bleiben. Und in Richtung Abend reißen die Wolken dann immer mehr auf. Und morgen wird es dann nochmal heiß mit bis zu 32 Grad.

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1: Heute in Burgersdorf am Hauptplatz. 80. Geburtstag von Boris Bukowski. Und da lassen sich die Größen der heimischen Musikszene nicht zweimal bieten. Die kommen alle in den Wienerwald. Schon dort unser Radio Niederösterreich-Moderator Roman Kreit. Hallo.
2: Ich habe Platz genommen im Nikodemus bzw. im Backstage-Bereich des heutigen Burgersdorfer Open Airs. Neben mir sitzt Niki Neunteufel, Inhaber des Nikodemus und Veranstalter der Burgersdorfer Open Airs. Niki, jetzt ist das wirklich schon sehr, sehr viele, viele Jahre Fixtermin auf dem Veranstaltungskalender, die Open Airs hier am Hauptplatz. Warum ist dir das wichtig, das jedes Jahr zu veranstalten, vor allem bei freiem Eintritt?
3: Naja, wir machen das Ganze seit 2002. Gemeinsam mit dem damaligen Bürgermeister Karl Schlögl haben wir die Idee gehabt, wir möchten, wie soll ich sagen, ein Festival im Wienerwald machen zu freiem Eintritt. Und die Grundidee war ein Mini-Donauinselfest für den Wienerwald. Und der freie Eintritt war sowohl der Gemeinde als auch mir ein riesiges Anliegen. Und wir haben mit sehr kleinen Mitteln begonnen und dieses Festival ist Schritt für Schritt miteinander gewachsen. Und ich finde es sehr, sehr schön, weil es zeigt jetzt ein Vierteljahrhundert später, was möglich ist, wenn in einer kleinen Region alle zusammenhelfen, die Stadt, die Feuerwehr, das Lokal, und das Ergebnis ist der Open Air Sommer Burgersdorf 2026, und ich denke mal, jetzt ist es schon ganz schön groß geworden. Ja.
2: Ab wann beginnt heute für dich das Genießen?
3: Das Genießen, würde ich sagen, beginnt für mich dann, wir haben auch noch eine Überraschung bei der vorletzten Nummer, und wenn das auch noch aufgegangen ist und zum nach dem Finale der Boys von der Bühne runterkommt und ich ihn in seinem Gesicht ablesen kann, dass er zufrieden ist und eine Freude hat, dann beginne ich den Abend zu genießen. Mein Zugang ist, das ist heute sein großer Tag und ich möchte unbedingt, dass er glücklich ist.
1: 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Und jetzt zur Einstimmung. Opus. Life is life. Schönes Wochenende mit Radio Niederösterreich.

mit viel Musik durchs Wochenende. Das ist Radio Niederösterreich und jetzt mal noch ein bisschen das Gefühl vom Italienurlaub zurückholen. Ricchi e poveri, semini amoro. 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

0: Einen schönen Samstag. Es ist der 29. August im Journalstudio. Petra Ottitsch.
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2: ÖGB-Chef Kanzian macht sich für eine Ausweitung der Spritpreisbremse stark. Nach seinem Herzstillstand ist Landtagspräsident Wilfring nicht mehr auf der Intensivstation. Das Wetter wird morgen hochsommerlich. ÖGB-Chef Wolfgang Kanzian ist angesichts der hohen Spritpreise wieder für die Ausweitung der Spritpreisbremse, konkret für die Abschöpfung der Gewinne der Ölkonzerne.
3: 100 Pro haben wir heute auch eine entsprechende Aussendung gemacht. Wir haben es auch in die entsprechenden Begutachtungen hineingeschrieben. Und wir sind der Meinung, Übergewinne auf Kosten der Pendler, das geht gar nicht.
2: Sagt ÖGB-Chef Wolfgang Kanzian in der Ö1-Interviewreihe im Journal zu Gast. Die aktuelle Spritpreisbremse läuft mit Ende August, also übermorgen, aus. Laut dem Wirtschaftsministerium gibt es noch Gespräche zum weiteren Vorgehen. Ins Ausland. Die EU-Beitrittsverhandlungen mit Island liegen ja seit Jahren auf Eis. Heute könnte sich das ändern. Die Isländerinnen und Isländer sind zur Abstimmung über eine Wiederaufnahme der Gespräche mit Brüssel aufgerufen. Laut Umfragen ist mit einem knappen Ergebnis zu rechnen. Eva Böcksteiner in Reykjavik. Was passiert denn in den Stunden, bis das Ergebnis feststeht?
4: Während die Abstimmung noch einige Stunden läuft, sammeln sich die beiden Lager bereits in sogenannten Wahlcafés, um die Auszählung gemeinsam zu verfolgen. Hier sitzen Abgeordnete, Freiwillige und normale Bürgerinnen und Bürger nebeneinander. Sowohl die EU-Befürworter als auch die EU-Gegner hoffen natürlich, dass ihr Team gewinnt. Später wird es dann jeweils noch Wahlpartys geben, wobei ein Lager dann jubeln und eines trauern wird.
2: Niederösterreichs Landtagspräsident Karl Wilfing hat nach einem am Montag erlittenen Herz-Kreislauf-Stillstand die Intensivstation im Universitätsklinikum St. Pölten verlassen. Für ihn steht laut einer Aussendung in den kommenden Wochen die Reha im Mittelpunkt. Zu dem medizinischen Notfall ist es während einer Tour auf dem Theiertal-Radweg gekommen. Laut den behandelnden Ärzten dürfte eine schwere Herzrhythmusstörung mit Kreislaufkollaps und nachfolgendem Herzstillstand vorgelegen sein. In Niederösterreich soll künftig eine neue OP die Folgen von Geburtsverletzungen lindern. Im Universitätsklinikum Wiener Neustadt-Hocheck wurden diese erstmals bei Beckenbodenverletzungen angewandt. 6 Patientinnen wurden bereits erfolgreich behandelt. Lydia Hörmann.
5: Während einer natürlichen Geburt kann es zu Verletzungen des Beckenbodens kommen. So kann etwa der sogenannte Levatormuskel überdehnt oder teilweise abgerissen werden. Diese Verletzungen sind äußerlich oft nicht erkennbar und bleiben so häufig unbemerkt. Die Folgen für Frauen können jedoch weitreichend sein. Im Universitätsklinikum in Wiener Neustadt konnten nun erstmals operative Rekonstruktionen des Levatormuskels durchgeführt werden. 6 Frauen wurden erfolgreich behandelt. Die Methode soll nun im Rahmen wissenschaftlicher Studien weiterentwickelt und mit anderen Beckenbodenoperationen kombiniert werden, so der leitende Oberarzt für Urogynäkologie und rekonstruktive Beckenchirurgie, Boller Stenzer.
2: Gut eine Woche noch, dann beginnt wieder die Schule und schon jetzt herrscht in vielen Nachhilfeinstituten Hochbetrieb. Niederösterreich heute berichtet, Thomas Bickfellner.
6: Ja, gelernt wird einerseits für Nachprüfungen, aber auch um Lerndefizite aufzuholen. Und da zeigt sich, dass vor allem die zunehmende Leseschwäche der Kinder Auswirkungen auf den Schulerfolg hat. Wir haben bei einem Kurs in Mödling vorbeigeschaut.
2: Und bei Ort an der Donau proben Rettungskräfte den Ernstfall unter schwierigsten Bedingungen.
6: Von schweren Unfällen über Stichverletzungen bis zu einer komplizierten Geburt. Beim notfallmedizinischen Wettbewerb Ride and Rescue müssen die Teams beweisen, wie gut sie auch unter höchster Belastung reagieren. Zu sehen um 19 Uhr in ORF 2.
2: In Niederösterreich heute mit Thomas Beckfellner. In der Frauenfußball-Bundesliga gewinnen die St. Pöltnerinnen 2:0 gegen Salzburg und setzen damit ihre Siegesserie fort, Nico Kainz.
7: 4 Siege aus 4 Spielen sowie kein einziges Gegentor beschreiben einen makellosen Start in dieser Ligasaison. Damit setzt sich der SKN an die Tabellenspitze. Für Kapitänin Jenny Klein geht aber dennoch mehr.
8: Wir wollten trotzdem individuell noch besser auftreten. Ich glaube, das Spiel haben wir schon dominiert, aber die klaren Chancen fehlen uns immer noch.
7: Die Treffer für den SKN erzielen Thea Fratschewitsch und Lisa Ebert. Bei den Männern hat vor wenigen Minuten die Partie zwischen dem GAK und Wolfsberg begonnen. Um 19.30 Uhr spielt dann noch der LASK gegen Altach. Heute Abend eröffnet der Supercup in Atzgersdorf die neue Handballsaison. Um 18 Uhr starten die Herren mit Vöslau gegen Krems. Bei den Damen trifft Rekordmeister Hypo auf Atzgersdorf um 20.25 Uhr. Beide Spiele sind live in ORF Sport Plus zu sehen. Bei der Kanu-WM in Posen ist Timon Maurer ins Finale über 500 Meter eingezogen. Der 25-Jährige aus St. André Wördern ist beim morgigen Finale um 10 Uhr Medaillenanwärter.
9: Die Wolken, die werden am Abend immer weniger, Ursi Pucher.
10: Es bleibt trocken und meist auch eine klare Nacht. Die Temperaturen, die sinken auf 10 bis 18 Grad. Morgen wird es nochmal richtig heiß. Da gibt es viel Sonnenschein und die Temperaturen steigen auf bis zu 32 Grad. Es ist jetzt aber auch noch immer angenehm zum draußen sitzen beim Heurigen. Zum Beispiel 27 Grad in Krems und in Wiener Neustadt, 26 in Gänserndorf, 25 in Wieselburg und 24 Grad in St. Pölten. 26 Grad haben wir auch in Wien und in Graz, 25 in Linz und 27 Grad in Eisenstadt. 5 Minuten nach 5, Radio Niederösterreich mit dem schnellsten Verkehrsservice im Land. Das geht ganz geschwind, es ist alles ruhig auf den Straßen. Eine gute Fahrt.
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10: Alle wichtigen Infos, die wir für diesen Samstagabend brauchen. Hammer, was fehlt jetzt noch? Richtig, Musik, die kommt von uns. Jetzt gleich im Viererpackerl. Die größten Hits aller Zeiten. Schönes Wochenende.

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0: Wie oft muss ich dir das jetzt noch sagen? Schönen Nachmittag mit Radio Niederösterreich. Diesen Satz kennen alle Mamas, Papas, Omas, Opas, wenn sie mit den Kindern sprechen. Und genau da setzt die Elterntrainerin und Bestsellerautorin Birgit Gattringer an. Sie ist morgen in der Radio Niederösterreich Nahaufnahme.
1: Also wichtig ist, dass wir, wenn wir Anweisungen geben, dass wir vorher in Kontakt kommen. Also wir sagen oft so schnell die Forderung, das ist zu tun über zwei Zimmer hinweg und das Kind hat das gar nicht wirklich wahrgenommen. Also wichtig ist hier zuerst den Kontakt herzustellen. Ja, das bedeutet, ich gehe hin zum Kind, ich schaue das Kind in die Augen, ich versuche mit dem einmal ein Gespräch anzufangen, es abzuholen, wo es gerade steht und dann erst kann ich eine Anforderung setzen.
0: Oft ist es gar nicht das, was wir sagen, sondern wie wir es sagen, wie wir mit unseren Kindern sprechen. Gute Tipps hat Elterntrainerin Birgit Gattringer für uns morgen hier in der Radio Niederösterreich Nahaufnahme von 9 bis 10 bei Alice Herzog. Well,

gute Fahrt durch den Samstag, kurz nach 5:30, Radio Niederösterreich mit dem schnellsten Verkehrsservice im Land. S1 Wiener Außenring Schnellstraße in Richtung Vösendorf. Am Knoten Schwächert gibt es eine Sperre nach einem Unfall. Da liegt ein Auto auf der Seite und auch ein Anhänger ist umgestürzt. Ausweichen können Sie über die A4, den Knoten Pater und die Tangente. Schauen wir weiter zum Wetter. Da werden die Wolken jetzt schon langsam immer weniger. Der Abend und die Nacht verläuft dann meistens klar. Die Temperaturen sinken auf 18 bis 10 Grad und morgen wird es nochmal so richtig heiß. Bis zu 32 Grad gehen sich aus.

0: schönen Samstagabend mit Radio Niederösterreich. Das wird heute eine große Party in Burgersdorf. Beim Radio Niederösterreich Live-Sommer gibt es heute das Konzert von Boris Bukowski mit seinen bunten Hunden, also seinen Freunden. Radio Niederösterreich-Moderator David Pearson, du hast jetzt Boris Bukowski schon vor dem Mikro.
1: Lieber Boris Bukowski, wir feiern heute zwei Dinge. Dein 65. Bühnenjubiläum und deinen 80er, den feiern wir auch noch nach. Du hattest ja im Februar. Du bist fit wie ein Turnschuh.
2: Ich glaube, mein Elixier ist hauptsächlich Bewegung. Ich bewege mich irrsinnig gern und oft. Und ich schätze mal so, seit mindestens einem Vierteljahrhundert mache ich jeden Tag so eine Stunde irgendwas.
1: Fitnesscenter oder was ist es?
2: Früher Fitnesscenter, so wie daheim ein Elliptical Cross Trainer oder ich mache ein bisschen Kraftsport oder und, und.
1: Heute sind ja viele tolle Namen dabei. Thomas Spitzer von der ERV, Ewald Pfleger von Opus, Danino aus Wien, Ernst Molden, Lemo und Starmania-Gewinnerin Anna Buchegger. Auf was freust du dich heute Abend am meisten?
2: Puh, ich könnte es überhaupt nicht sagen. Das größte Highlight wird sein, wenn ich von der Bühne runterkomme und mir selber sagen kann, du hast keinen großen Bock geschossen.
1: Das wird schon schief gehen, da stehen lauter Vollprofis auf der Bühne. Nach 20 Uhr gibt es alles live auf Radio Niederösterreich.
0: Und jetzt schon zum Einstimmen. Da ist er, der Boris Bukowski. Für immer in mir drin. 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

schönes Wochenende mit Radio Niederösterreich. So, atmen wir mal durch. Samstagabend, da dürfen wir uns jetzt schon langsam mal ein bisschen gemütlicher angehen.

0: 40 durch diesen Samstagabend. Und mit dem Wichtigsten aus Niederösterreich, Österreich und der Welt mit Petra Ortic. Es ist 18 Uhr.
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2: Bundeskanzler Christian Stocker von der ÖVP hat ein Video in den sozialen Medien veröffentlicht, in dem er aus seiner Sicht unbequeme Wahrheiten anspricht. Er nennt etwa Integration, das Gesundheitssystem und die wirtschaftliche Lage. Die Hitze und Trockenheit der vergangenen Monate erwähnt er aber nicht. Veronika Mauler berichtet.
3: Es gebe Probleme bei Migration und Integration, sagt Kanzler Christian Stocker in dem mit Musik unterlegten Video.
4: Wenn eine Lehrerin nicht respektiert wird, weil sie eine Frau ist. Wenn jemand unsere Sprache dauerhaft nicht lernen will. Wenn unsere Gesetze und Institutionen nicht akzeptiert werden.
3: Man müsse auch ehrlich über das Gesundheitssystem sprechen.
4: Wir dürfen nicht fragen, wie erhalten wir jede bestehende Struktur. Wir müssen fragen, wie bekommen Patienten die beste Behandlung?
3: Manchmal bedeutet das, Dinge zusammenzulegen. Nicht jedes Krankenhaus müsse alles können.
2: ÖGB-Chef Wolfgang Kanzian ist angesichts der hohen Spritpreise wieder für die Ausweitung der Spritpreisbremse, konkret für die Abschöpfung der Gewinne der Ölkonzerne. Übergewinne auf Kosten der Pendler gingen gar nicht, das betont Kanzian in der Ö1-Interviewreihe im Journal zu Gast. Die aktuelle Spritpreisbremse läuft mit Ende August, also übermorgen, aus. Erneut ist ein weiterer Fall einer schweren Lungenentzündung durch Legionellen im Raum Linz dazugekommen. Mittlerweile sind es 32 Betroffene. Beim neuesten Fall handelt es sich um einen Welser, dessen Erkrankung offenbar im Zusammenhang mit dem Kühlturm der Linz AG stehen könnte, Robert Fürst.
5: Bei dem Welser liegt der Ausbruch der Erkrankung einige Tage zurück. Er ist bereits wieder gesund. Der Mann hatte aber nicht daran gedacht, dass seine Erkrankung mit dem Legionellenausbruch in Linz zusammenhängen könnte. Erst jetzt ist herausgekommen, dass er sich in der für eine Ansteckung relevanten Zeit doch in Linz und da in der Nähe des als Legionellenherd bereits bekannten Kühlturms der Linz AG aufgehalten hatte. Eine Kühlanlage in Leonding, in der ebenfalls Legionellen festgestellt worden waren, ist inzwischen stillgelegt und desinfiziert worden. Die Legionellen, die man in einer anderen Kühlanlage eines Unternehmens im Linzer Industriegebiet gefunden hatte, stehen laut AGES mikrobiologisch nicht mit den aktuellen Erkrankungen in Verbindung. Derzeit sind noch 5 Personen mit Legionelleninfektionen in stationärer Behandlung. 3 der 32 bekannten Erkrankten sind gestorben.
2: Die Nachfrage nach einer Gürtelrose-Impfung in Niederösterreich ist groß. Die Ärztekammer spricht von einem erfreulichen Signal, denn die Erkrankung ist langwierig und schmerzhaft. In Niederösterreich sind seit dem Start der kostenlosen Gürtelrose-Impfung im November 2025 124.000 Impfungen durchgeführt worden. In der Fußball-Bundesliga ist gerade Halbzeitpause in der Partie zwischen dem GAK und Wolfsberg. Derzeit steht es noch 0:0. Die Wolfsberger müssen aber seit der 15. Minute durch den Ausstoß von Nicolas Wimmer mit einem Mann weniger in Graz bestehen. Noch immer sehr warm bei uns im Land, Ursi Pucher.
6: 26 Grad haben wir noch in Horn, in Bruck an der Leiter in Wien und in Amstetten und in Retzins 25, in St. Pölten 24 Grad. Trocken und meist auch relativ klar geht es jetzt durch die Nacht. Die Temperaturen sinken auf 10 bis 18 Grad. Morgen dann wieder ein sehr sonniger Wind, stellenweise aber auch recht windig. Es wird aber auch nochmal richtig heiß bei bis zu 32 Grad. 6:03, Radio Niederösterreich mit dem schnellsten Verkehrsservice im Land. Wir schauen gleich wieder auf die S1, die Wiener Außenring-Schnellstraße in Richtung Vösendorf. Am Knoten Schwächert nach wie vor Sperre nach einem Unfall. Da liegt ein Auto auf der Seite und auch ein Anhänger ist umgestürzt. Sie können über die A4 den Knoten Prater und die Tangente ausweichen. Auf der A4 reicht der Stau jetzt aber schon bis zum Flughafen zurück. Kommen Sie gut an Ihr Ziel.
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6: Egal, ob Sie heute grillen, einen Spieleabend haben, Geburtstag feiern oder sich's einfach nur daheim gemütlich machen. Wir liefern die richtige Musik dazu. Jetzt bitte gleich alle Aufstellung. Wir erinnern uns noch, Hand vor, einmal umdrehen, Schulter, Schulter, Hüfte, Hüfte. Sie wissen noch, wo es geht, bin mir sicher. Schön.

0: 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Und jetzt überlegen wir uns schon, was wir vielleicht Süßes essen könnten. Entweder noch heute am Abend oder morgen. Marillenknödel, ja, ist jetzt schon langsam dann vorbei. Jetzt kommen die Zwetschgenknödel im Spätsommer. Zwetschgen kann man auch super einfrieren, genauso wie die Marillen für den Kuchen dann im Winter. Wir sagen ja Zwetschgen. Es gibt aber auch Pflaumen, die man zum Beispiel im Supermarkt immer wieder findet und liest daneben Pflaume. Radio Niederösterreich-Köchin Andrea Karrer. Zwetschge oder Pflaume, ist das jetzt dasselbe?
1: Nicht ganz genau. Sie gehören schon zur Familie. Dazu gehören ja auch die Mirabellen, diese ganzen Griecherl dazu. Aber die Pflaumen sind schon meistens früher reif, sind auch rundlicher und viel, viel größer als die Zwetschge und haben natürlich ein sehr saftiges, süßes Fruchtfleisch, das aber natürlich fest sich am Kern dran hält. Also einen Zwetschgenknödel kann man damit nicht machen.
0: Ja, deshalb sind das die Zwetschgenknödel, ne? Und nicht die Pflaumenknödel. Aber egal ob Zwetschge oder Pflaume, den süßen Scheiterhaufen von Andrea Karrer, den können Sie mir beiden machen. Das Rezept finden Sie auf noe.orf.at.

rocken wir uns durch den Samstagabend. Gute Fahrt mit Radio Niederösterreich, kurz nach 6:30. 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Wir schauen gleich auf die S1, die Wiener Außenring-Schnellstraße in Richtung Vösendorf. Am Knoten Schwechat ist die Sperre jetzt aufgehoben. Der Verkehr wird einspurig an der Unfallstelle vorbeigeleitet. Es gibt aber noch immer Stau, der reicht auf der A4 bis zum Flughafen zurück. Da brauchen Sie eine Viertelstunde länger als sonst. Und eine gute Stunde haben wir noch, bis die Sonne untergeht. Und bis dahin zeigt sie sich jetzt auch immer öfter. Die Wolken, die verziehen sich immer mehr. Die Nacht verläuft dann relativ klar. Die Temperaturen sinken auf 10 bis 18 Grad. Und morgen geht es auch wieder sonnig weiter und es wird nochmal heiß bei bis zu 32 Grad. Schönen Samstagabend. Yeah.

0: schlagen wieder ein bisschen höher. Die Fußballmeisterschaften sind voll im Gange, sowohl in Österreich als auch in Deutschland und England tut sich einiges. In der heimischen Bundesliga geht die Partie zwischen dem GRK und Wolfsberg gerade in die Schlussphase. Nico Kainz, wie schaut's aus?
1: Ja, es steht nach wie vor 0:0. Die Grazer machen gewaltig Druck nach vorne in der zweiten Spielhälfte, nur der Ball will einfach nicht reingehen. Die Wolfsberger auf der anderen Seite versuchen das Unentschieden über die Zeit zu bringen, nachdem sie seit der 15. Minute nach Ausschluss von Wimmer mit einem Mann weniger am Platz stehen. Weiter geht's heute noch mit dem amtierenden Meister LASK. Die Linzer treffen um 19.30 Uhr auf Altach und kennen auch schon den Fahrplan durch den Champions League Herbst. Die zwei wichtigsten Partien: am 14. Oktober spielt der LASK zu Hause gegen Liverpool, am 19. Jänner auswärts bei Real Madrid. Die Auftaktpartie findet am 8. September bei AEK Athen statt. In der Frauen-Bundesliga gewinnt St. Pölten 2:0 gegen Salzburg und fährt damit den vierten Sieg im vierten Spiel ein.
0: Und was hat sich in den Männerspielklassen drunter getan, Nico?
1: In der Regionalliga gewinnt Machfeld gestern 4:1 gegen Pandorf und übernimmt so die Tabellenführung. Scheiblingkirchen bezwingt den Wiener Sportclub 2:1 und Krems muss sich in Horn 0:1 geschlagen geben. In der ersten Landesliga setzt sich Fortuna Wiener Neustadt nach dem 2:0 Erfolg über Ips an die Tabellenspitze. Zwettl gewinnt 1:0 gegen Wieselburg und kann somit nachziehen. Zum Auftakt der deutschen Bundesliga kann Aufsteiger Elversberg überraschen und einen 3:2 Erfolg über Leverkusen feiern. Hoffenheim verliert 2:3 in Köln, Frankfurt gegen Union Berlin endet 3:3. Und in England gelingt Trainer Oliver Glasner nach zwei Pleiten das erste Erfolgserlebnis mit Nottingham Forest. In der englischen Liga holt seine Mannschaft mit ÖFB-Kicker Xaver Schlager ein 2:2 in Liverpool.
0: Und wir wechseln jetzt Ball vom Fußball zum Tennisball. Da muss Lukas Miedler auf seinen nächsten Doppelturniersieg warten, so heißt das, Nico.
1: Genau, der Muckendorfer scheitert in Winston-Salem mit seinem Partner Mark Polmans im Halbfinale gegen Landsmann Neil Oberleitner und Petra Nusa in 3 Sätzen. Bei der Kanu-WM in Posen ist Simon Maurer aus St. André Wördern ins Finale über 500 Meter eingezogen. Der 25-Jährige ist beim morgigen Endlauf um 10 Uhr Medaillenanwärter. Die Mountainbikerin Valentina Höll wird in Val di Sole erneut Weltmeisterin. Die Salzburgerin gewinnt ihren insgesamt 5. Titel im Downhill-Mountainbiken. Im Radsport stürzt der Führende der Vuelta Tadej Pogacar und verletzt sich unter anderem an der linken Schulter und im Gesicht. Durch das Ausscheiden von Pogacar erhöhen sich die Chancen von Felix Gall auf einen Gesamtpodestplatz. Der Tiroler liegt nach der 8. Etappe hinter dem neuen Gesamtführenden Enric Mas auf Rang 3. Und im französischen Laval hat die Kletter-EM mit den Niederösterreichern Kevin Amon, Johanna Nagel und Jessica Pilz begonnen. Im Speedbewerb schafft Amon den Finalentzug und klettert heute noch um eine Medaille. Bei den Frauen ist Johanna Nagel in der Quali gescheitert und belegt Rang 20.

0: Gut eine Woche haben wir noch, dann geht's wieder los mit der Schule. Und in den Nachhilfeinstituten herrscht schon jetzt Hochbetrieb. Niederösterreich heute berichtet in wenigen Minuten in ORF 2. Thomas Birkfellner.
1: Gelernt wird einerseits für Nachprüfungen, aber auch um Lerndefizite aufzuholen. 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

0: Schönen Samstagabend. Das Wichtigste aus Niederösterreich, Österreich und der Welt mit Petra Ottitsch. Es ist 19 Uhr.
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2: Die Hitze dieses Sommers hat vor allem Bau- und Straßenarbeiter schwer getroffen. Hitzefrei gibt es nur auf freiwilliger Basis. Die Gewerkschaft fordert dagegen hitzefrei ab 32,5 Grad oder arbeiten nur mehr an Randzeiten. ÖGB-Chef Wolfgang Katzian.
3: Klar will ich das haben. Ich will, dass bei 32,5 Grad niemand arbeitet. Hitzefrei ist eine Option und eine Möglichkeit. Es gibt weitere Möglichkeiten, wie man das verhindern kann,
2: sagt ÖGB-Chef Wolfgang Katzian in der Ö1-Interviewreihe im Journal zu Gast. Bundeskanzler Christian Stocker von der ÖVP hat ein Video in den sozialen Medien veröffentlicht, in dem er aus seiner Sicht unbequeme Wahrheiten anspricht. Er nennt etwa Integration, das Gesundheitssystem und die wirtschaftliche Lage. Die Hitze und Trockenheit der vergangenen Monate erwähnt er aber nicht. Bei einem russischen Luftangriff auf das Dorf Maila in der Region Kiew sind mindestens 37 Menschen getötet worden. Nach ukrainischen Angaben wurde ein Munitionsdepot getroffen. Die ukrainischen Behörden prüfen, ob das Kriegsgerät dort überhaupt gelagert werden durfte. Die Bergung jenes Kleinflugzeuges, das am Mittwoch mit zwei Menschen in den Attersee gestürzt ist, musste laut Polizei für heute abgebrochen werden. Weitergearbeitet werde aber trotzdem, sagt der Bezirksfeuerwehrkommandant. Karin Zierlinger berichtet.
4: Das abgestürzte Flugzeug liegt in einer Tiefe von etwa 160 Metern im Attersee. Fix ist, laut Landespolizeidirektion, dass die Bergung heute definitiv nicht mehr stattfinden wird. Für die Bergung ist gutes Wetter ohne Windvoraussetzung, heißt es vom Bezirksfeuerwehrkommandanten Wolfgang Hufnagel. Denn bewegt sich oben das Boot mit dem Tau, so bewegen sich unten auch die Tauchroboter, von denen mittlerweile zwei im Einsatz sein sollen. Vom Beginn des Hochziehens bis zum Anlandbringen des Wracks dauert die Aktion mindestens 8 Stunden, falls die Taue dann halten. Um das kleine Flugzeug und die beiden Leichen also morgen bergen zu können, müssen die Retter es bis morgen Mittag schaffen, die Taue am Wrack befestigt zu haben.
2: Bei einem Forstunfall in Bad Großbertholz im Bezirk Gmünd ist ein 74-Jähriger von einer Motorsäge am Kopf getroffen worden. Der Mann erlitt laut Polizei Schnittverletzungen, obwohl er Schutzkleidung und einen Helm getragen hatte. Er wurde ins Spital geflogen. Das Bundesligaspiel zwischen dem GAK und Wolfsberg endet 0:0. Die Grazer sind über lange Zeit des Spiels in Überzahl. Der Torerfolg bleibt aber trotzdem aus und damit endet das dritte Ligaspiel in Folge ohne Treffer für den GAK. Um 19.30 Uhr geht's heute noch weiter mit dem Spiel LASK gegen Altach. Nach einer klaren Nacht wird es morgen wieder heiß, Ursi Pucher.
5: Viel Sonnenschein und bis zu 32 Grad erwarten uns morgen. Dann wird es also wieder richtig heiß. Es ist jetzt aber auch noch immer sehr warm draußen, also da reicht durchaus noch die kurze Hosen. 26 Grad haben wir noch in Wiener Neustadt, 25 in Langenlois und in Mistelbach, 24 in Wien, 23 in St. Pölten und 21 Grad in Waidhofen an der Ips. In der Nacht sinken die Temperaturen dann auf 18 bis 10 Grad. Schauen wir auf die Straßen mit dem schnellsten Verkehrsservice im Land. Um 7:03 S1 Wiener Außenring Schnellstraße in Richtung Vösendorf. Die Unfallstelle am Knoten Schwächert ist geräumt. Noch reicht der Stau auf der A4 bis zum Flughafen zurück. Da brauchen Sie jetzt noch eine Viertelstunde länger als sonst. Tendenz aber abnehmend. Eine gute Fahrt.
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5: Großartige Musik wartet da auf uns. Chuck Berry mit dabei, Rick Springfield, Georg Danzer und anders können wir uns auch noch alle erinnern. Da haben wir alle mitgetanzt. Ja? Kollektives Hüftwackeln jetzt in Niederösterreich. Schönen Samstagabend.

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Klassiker. Gehört dazu. Zu jedem Samstagabend. Deshalb spielen wir es gleich nach CJ Lewis. Schönen Samstagabend mit Radio.

0: durch das Wochenende mit dem schnellsten Verkehrsservice im Land um 19.30 Uhr, B18 Hainfelder Straße. Zwischen Hirtenberg und St. Veit an der Gölsen, da melden uns Radio Niederösterreich-Hörer Verzögerungen nach einem Unfall. Das sind die Nachrichten in einfacher Sprache auf Radio Niederösterreich.
1: Bei einem russischen Angriff in der ukrainischen Hauptstadtregion Kiew sind in der Nacht mindestens 37 Menschen gestorben. Mehr als 40 Personen wurden verletzt. Laut den Behörden in der Ukraine schlug eine Drohne in einem Dorf ein, worauf Feuer ausbrach. Mehrere Explosionen folgten. Vermutlich wurde ein Munitionslager getroffen. Wohnhäuser und ein Alten- und Behindertenheim sind beschädigt worden. Mehrere hundert Menschen mussten aus der Gegend in Sicherheit gebracht werden. Der ukrainische Präsident Volodymyr Zelensky kündigt jetzt ein Strafverfahren an. Denn Munition darf nicht in der Nähe von Wohnhäusern gelagert werden. Die USA haben sich große Ölvorkommen in Venezuela gesichert. Laut US-Präsident Donald Trump geht es um mehr als 65 Milliarden Barrel Erdöl. Die USA sagen, dass das auch Venezuela nützen wird. Es soll große Investitionen in Venezuela geben, die viele Arbeitsplätze schaffen. Venezuela äußerte sich bisher nicht dazu. Die USA haben Venezuela Anfang des Jahres angegriffen und den damaligen Präsidenten Nicolas Maduro gefangen genommen. Er befindet sich derzeit in den USA in Haft. Venezuela hat die größten Ölreserven auf der Welt. Trump verspricht den Bürgern der USA durch das Abkommen niedrigere Spritpreise. Die Kosten für Benzin sind in den USA durch den Iran-Krieg stark gestiegen. Trump steht deswegen unter Druck. Nach dem Juwelenraub aus dem Wiener Museum für angewandte Kunst, kurz MAK, werden die Sicherheitsvorkehrungen verschärft. Dort kommen für die Ausstellung Glanzstücke seit gestern Metalldetektoren als Sicherheitskontrolle zum Einsatz. Besucherinnen und Besucher müssen jetzt auch Taschen und Rucksäcke abgeben. Die Polizei fahndet weiter nach den beiden Räubern. Sie hatten am Donnerstagnachmittag mit einem Hammer eine Glasvitrine eingeschlagen und ein Diamantenkollier gestohlen. Es ist mehrere Millionen Euro wert. Ein Collier ist ein wertvoller Halsschmuck. Von den Tätern gibt es Videoaufnahmen von Sicherheitskameras. Das waren die Nachrichten in einfacher Sprache, präsentiert von Felix Schneider-Storm.
0: Das Radio Niederösterreich Wetter. Es geht klar durch die Nacht bei 18 bis 10 Grad Tiefstemperaturen. Morgen wird es dann nochmal richtig heiß. Viel Sonnenschein und bis zu 32 Grad. Und das ist ein Klassiker. Großartig. David Hasselhoff mit seinem Limbo Dance. Das ist Ihr Wochenende mit Radio Niederösterreich.

0: Es ist gerade im Sommer immer wieder ein Problem. Die Tierheime sind übervoll. Mareike Schnabel leitet selbst ein Katzenhaus und kennt dieses Problem. Und geht jetzt in Sachen Katzenvermittlung einen ganz anderen Weg. Und zwar in einem Lokal in Krems. Da kann man nicht nur Kaffee trinken, Secondhand-Artikel kaufen und jede Menge Katzensachen, sondern da gibt es auch ein eigenes Zimmer und da warten Katzen, Mareike Schnabel.
1: Dieser Shop hier mit den Katzen hinten soll einfach die Möglichkeit geben, dass man auch mit Kindern herkommen kann, in kleiner Gruppe eine Beziehung zu den Katzen aufbauen kann, was wir sonst im Katzenhaus in dieser Art und Weise nicht anbieten können und auch nicht wollen, weil dort sind halt auch verschreckte Katzen, Katzen, die nicht so zugänglich sind. Für die wäre das ein extremer Stresslevel.
0: Zutrauliche Vierbeiner freuen sich da aber nicht nur auf ein paar Streicheleinheiten, sondern vor allem darauf, ihre zukünftige Familie vielleicht kennenzulernen.
1: Na, mein Ziel ist, so vielen Katzen wie möglich ein schönes Zuhause zu bieten. Es gibt wahnsinnig viele Katzen, die auf der Straße leben müssen, die ein viel besseres Leben verdient hätten. Und je mehr Anklang dieser Shop findet, je mehr Leute bereit sind, Katzen aufzunehmen, schöne Zuhause zur Verfügung zu stellen, umso mehr können wir natürlich auch helfen. Weil nur unsere Arbeit nützt nichts. Also wir brauchen halt auch die Zuhause, die Menschen draußen, die dann den Tieren das Zuhause geben.
0: Aber auch wenn sie keine Katze bei sich aufnehmen können, können sie trotzdem mit ihrem Besuch was Gutes tun. Der Erlös aus Shop und Café geht zur Gänze an das Katzenhaus. Damit werden dann zum Beispiel Futter oder auch Tierarztkosten finanziert.

0: wird groß heute Abend.
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0: Das Wetter könnte ja auch nicht besser sein. Burgersdorf Sommer Open Air heute. Zu Ehren von Boris Bukowski. Der feiert seinen 80er und das macht er nicht allein auf der Bühne, nein, gemeinsam mit den bunten Hunden, seinen Freunden Thomas Spitzer mit dabei, Anna Buchecker, Lemo, Ewald Pfleger von Opus, Danino aus Wien, Ernst Molden und ein Überraschungsgast wird auch noch mit dabei sein. Und Sie sind auch mit dabei, ganz gemütlich von daheim aus. Wir übertragen das Sommer Open Air aus Burgersdorf. Boris Bukowski und die bunten Hunde live bei uns auf Radio Niederösterreich nach 20 Uhr. Ich bin Ursi Pucher, schönen Samstagabend noch.

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1: Am Mikrofon Daniela Nicolai. Bei einem russischen Drohnenangriff auf ein illegales Munitionslager in der Nähe von Kiew sind nach ukrainischen Angaben mindestens 37 Menschen getötet worden. Es war die bisher tödlichste Attacke in diesem Kriegsjahr in der Ukraine. Auch umliegende Wohnhäuser und Infrastruktur wurden schwer beschädigt. Miriam Beller berichtet.
2: Über den westlichen Vororten Kiews steigen Rauchwolken auf. Im Bezirk Butscha soll gestern Abend eine russische Drohne ein Munitionslager getroffen haben. Ein Feuer und Explosionen sorgen bis in die Morgenstunden für Feuerwehreinsätze. 50 Wohngebäude wurden beschädigt. Mehr als 380 Bewohner mussten in Sicherheit gebracht werden. Dass sich ein Munitionslager so nah an Wohngebäuden befand, sorgt auch beim ukrainischen Präsidenten für Kritik. Dafür gäbe es Vorgaben, erklärt Volodymyr Selenskyj in einer Stellungnahme und kündigt Konsequenzen an. Unterdessen wurden auch in anderen Regionen der Ukraine russische Angriffe gemeldet. In Russland wurden 3 Menschen durch ukrainische Drohnenangriffe in der Region Belgorod getötet.
1: Ein Motorboot mit 10 Österreichern an Bord ist heute in der Adria gesunken. Das Unglück ereignete sich rund 300 Meter vom Hafen Triest entfernt. Grund war offenbar ein technischer Defekt. Alle Schiffbrüchigen seien gerettet worden, berichten italienische Medien. Die Bergung des abgestürzten Kleinflugzeugs mitsamt der 2 toten Insassen aus dem Attersee ist am Nachmittag verschoben worden. Grund waren die ungünstigen Wetterbedingungen. Morgen soll ein neuer Versuch unternommen werden. Die 2-sitzige Maschine einer Salzburger Pilotenschule war Mittwoch aus bisher ungeklärter Ursache in den See gestürzt. In der Fußball-Bundesliga geht das Match GAK gegen den WAC unentschieden zu Ende. Trotz langer Überzahl kommen die Grazer nicht über ein 0:0 hinaus. Robert Neukirchner.
3: Der GAK spielt den WAC an die Wand, muss sich aber mit nur einem Punkt begnügen. Weit mehr als 20 Torschüsse gibt der GAK in Richtung des Kärntner Gehäuses ab. Darunter sind 2 Aluminiumtreffer und es ist vor allem ein starker WAC-Tormann Güttelbauer, der den GAK mit seinen Paraden immer wieder zum Verzweifeln bringt. Der GAK läuft bis zum Schluss an, schafft es aber nicht, den entscheidenden Treffer zu erzielen. Für den WAC ist es auf jeden Fall ein gewonnener Punkt. Die Kärntner müssen ab Minute 17 mit einem Mann weniger spielen, denn Wimmer wurde ausgeschlossen wegen Torraubes. GAK-Trainer Gerald Scheiblener hätte sich sein Debüt sicher anders vorgestellt, aber zumindest einen Punkt konnte er holen.
1: Das waren die Nachrichten mit Daniela Nicolai. Zum Wetter.
4: Mit einigen Wolken geht der Tag zu Ende. Es bleibt aber auch in der Nacht größtenteils trocken. Die Tiefstwerte 9 bis 19 Grad, am wärmsten in der Wiener Innenstadt. Morgen setzt sich die Sonne dann für längere Zeit durch. Es wird wärmer, die Temperaturen steigen auf 24 bis 30, im Osten bis auf 32 Grad. Hier also durchaus Badewetter, aber auch passables Bergwetter. Es gibt zwar Quellwolken, aber höchstens vereinzelt Regenschauer, auch nur wenig Wind und gut 14 Grad in 2000 Meter Höhe. So viel zum Wetter von Daniel Schlager.
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7: Einen wunderschönen Abend, David Pearson da und heute gibt's das 2. Sommer-Open-Air live aus Burkersdorf. Diesmal mit Boris Bukowski. Wir feiern seinen 80. Geburtstag nach, den er im Februar hatte, und aufs 65. Bühnenjubiläum wird musikalisch auch angestoßen. Sicher auch mit ein paar kühlen Drinks vor und nach dem Konzert. Er hat viele Freunde mitgebracht, von Legenden bis neuen Stars aus Österreich. Ich plaudere mit Boris Bukowski in ein paar Minuten bei uns. Davor jetzt gleich mal Musik aus Österreich von einer Band, die am Freitag, den 11. September beim Stadtfest in Wiener Neustadt auf der Bühne steht. Alle Achtung, wir senden das Konzert dann einen Tag drauf auf Radio Niederösterreich nach 20 Uhr. Hier ist Marie.

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0: Alle Achtung auf Radio Niederösterreich am 11. September live beim Stadtfest in Wiener Neustadt. Und einen Tag drauf gibt's eben dann alles bei uns zu hören, nach 20 Uhr. Wir starten gleich mit Boris Bukowski und seinen bunten Hunden. Ich habe ihn noch im Nikodemus im Backstage-Bereich vorhin getroffen. Lieber Boris Bukowski, es wird ein großartiges Fest für dich. Ich meine, das ist ja auch ein leibendes Gefühl, dass man dich da auf die Bühne, dass du auf der Bühne stehen darfst in Burgersdorf vor 1000 Menschen, die dich heute feiern. Wie fühlt sich das für dich an?
1: Es ist toll, es ist wunderbar. Ich hätte es nicht erwartet, dass ich überhaupt eine Einladung kriege zu meinen 80er, ein Fest. Den 80er habe ich zwar schon vor einem halben Jahr gehabt, aber leider ist man ja ein ganzes Jahr lang verdammte 80.
0: Ich glaube, den kann man auch länger feiern. Abgesehen davon, wir feiern noch was, 65 Jahre Bühne. Also da hat man, glaube ich, auch alles erlebt in der Zeit. Gibt es irgendwas, was dir in Erinnerung geblieben ist? Irgendwas, was einmal passiert ist? Ich weiß noch, bei meiner Band, die ich hatte, haben sie uns einmal Starkstrom geschickt. Ja, da haben sie die Phasen vertauscht und ist alles durchgegangen. Gab es irgendwas Ähnliches?
1: Also, man muss sich vorstellen, bald nach dem Krieg gab es keine Instrumente. Und ich habe halt als erstes mal so ein von meinen Eltern gebrauchtes Schlagzeug gekriegt. Und die Schlagzeuge, besonders die Älteren, hatten damals alle noch Kalbfelle. Was geheißen hat, wenn wir da im Winter zu einem Auftritt gefahren sind, war es saukalt. Und wenn wir aufgebaut haben, ist das Fell durchgehängt. Das heißt, wir mussten die Snare Drum einmal im Wirtshaus, wo wir meistens gespielt haben, über dem Ofen einmal anwärmen, damit es überhaupt eine Resonanz gibt, damit sich das spannt.
0: Ja, das waren Zeiten, weil ich meine, normalerweise tust du das neue Fell drauf, du stimmst es und dann geht das.
1: Ja.
0: Also, ich habe auch schon, wir feiern da wirklich heute Musikgeschichte. Es sind auch unfassbar viele lässige Gäste da. Ich habe auch schon mit Ewald Pfleger geredet. Der hat dich auch schon vor Jahren erlebt. Und ich glaube, er hat mir erzählt, dass du ein Förderer warst von Opus quasi von der ersten Stunde oder so.
1: Hauptsächlich eigentlich Günter Dimischl, der damals mit mir in der Band gespielt hat. Aber ich hab das schon vergessen gehabt. Der Ewald hat mir erzählt, sie haben als Vorband von uns gespielt. Jetzt ist mir alles klar, das war ausschlaggebend für den Welterfolg. Na klar, sicher.
0: Du hast großartige Gäste mitgebracht. Es sind ein paar alte Hasen dabei. Eben der Thomas Spitzer zum Beispiel von der ERV, der Ewald Pfleger. Es kommt der Ernst Molden, der Nino aus Wien. Wir haben den Lemo auf der Bühne. Wie hast du die Leute für das Konzert zusammengestellt? Also wonach hast du entschieden? Ich meine, es gibt ja unfassbar viele Musiker und du wirst auch unfassbar viele österreichische Künstler kennen.
1: Ich habe natürlich einmal nach denen gesucht, die ich sehr schätze und vor denen ich tief meinen Hut ziehe. Das haben wir mal alle gemeinsam. Und es gibt noch was, was sie gemeinsam haben. Sie sind Menschen, wo ich mir denke, die mag ich einfach auch darüber hinaus. Und das ist natürlich besonders fein.
0: Der Nino aus Wien hat gesagt, du bist ein sehr lieber Mensch und hast sehr, sehr lustige Geschichten oder nette Geschichten, die du mir erzählst.
1: Ja. Er war mal bei einem Duo-Auftritt von mir. Ich habe ja neben den Rockkonzerten mit der Band, habe ich mit meinem Bandgitarristen so Duo-Gigs und da spielen wir so ein minimalistisches Best-of. Und wo man natürlich besonders die Texte noch besser hört als mit der ganzen Band, obwohl wir eh den allerbesten Tontechniker haben, den es überhaupt gibt, der seit Jahren das Steinbrunner Open Air mit den Philharmonikern aussteuert. Und zwischen diesen, bei den Duo-Gigs, zwischen den Best-Offs, erzähle ich so die schrägsten Geschichten aus meinem Musikerleben. Und das soll angeblich sehr lustig sein.
0: Kann ich mir vorstellen. Wie gesagt, ich habe schon die Geburtstagstorte drüben gesehen, 80 Jahre. Hast du irgendwas in deinem Leben irgendwie großartig verändert? Bist du irgendwann vegan geworden? Machst du Yoga? Keine Ahnung. Gibt es irgendwas, was es ist, dass du noch so energetisch bist?
1: Ich glaube, mein Elixier ist hauptsächlich Bewegung. Ich bewege mich irrsinnig gern und oft. Und ich schätze mal so, seit mindestens einem Vierteljahrhundert mache ich jeden Tag so eine Stunde irgendwas.
0: Fitnesscenter oder was ist es?
1: früher Fitnesscenter, jetzt habe ich daheim einen Elliptical Cross Trainer oder ich mache ein bisschen Kraftsport oder und, und.
0: Auf was freust du dich heute am meisten? Ich meine, es gibt viele tolle Momente wahrscheinlich, gerade mit diesen vielen Künstlern. Gibt es irgendein Highlight, wo du sagst, ach, auf den Moment, das wird super, da kriege ich Gänsehaut?
1: Puh, ich könnte das überhaupt nicht sagen. Das größte Highlight wird sein, wenn ich von der Bühne runterkomme und mir selber sagen kann, du hast keinen großen Bock geschossen.
0: Von der Bühne runter und dann anstoßen. Ich habe schon witzigerweise gesehen, im Kühlschrank hinten im Backstage-Bereich steht eine Biermarke und drauf ist ein Zettel reserviert für Spitzer.
1: Ah, großartig.
0: Was ist es für dich nach dem Auftritt? Was gönnt man sich da?
1: Nein, ich habe gern ein Weißwein.
0: Ein gepflegtes Glasl.
1: Ein was?
0: Ein gepflegtes Glasl Weißwein.
1: Ein gepflegtes Glasl, ja. Es muss nicht bei dem einen bleiben.
0: Ja, das gehört auch dazu. Vor allem, wenn man die ganzen Kollegen trifft, ist es ein bisschen ein Klassentreffen ja auch.
1: Und wie?
0: Da wünsche ich dir ganz viel Spaß heute beim Auftritt und danke fürs Plaudern. Hab ein schönes Konzert.
1: Danke vielmals.
0: Und damit jetzt zur Bühne. Radio Niederösterreich-Moderator Roman Kreid wird die Party starten.
2: Einen wunderschönen guten Abend. Hallo, Hauptplatz Burkersdorf. Das ist der Radio Niederösterreich Live-Sommer. Ihr seid jetzt gerade live im Radio zu hören. Jetzt könnt ihr schreien, was ihr immer schon mal schreien wolltet. Wunderbar. Der Hauptplatz ist wirklich prall gefüllt mit Menschen, die wunderbar ausschauen. Auch zu sehen ab 21 Uhr auf ORF3. Das heißt, auch immer schauen, wer gerade neben einem steht. Nur für ja, morgen, falls wer... Naja, morgen ist eh Sonntag. Krankenstand wahrscheinlich nicht. Ansonsten habe ich noch eine Frage, bevor es jetzt losgeht. Wer von euch möchte heute Boris Bukowski so richtig hochleben lassen? Und wer mit morgen heiser sein? Dann viel Spaß und gute Unterhaltung mit Boris Bukowski und die bunten Hunde!

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0: Das ist was wir wollen.
1: Danke! Wenn man, so wie ich unlängst, schon einmal mit einem Fuß im Grab war, und das dank Wissenschaft und Medizin überstanden hat, dann fragst man sich, hat das jetzt was verändert? Hat mich das verändert? Habe ich vielleicht sogar was gelernt davon? Und da muss ich eindeutig sagen, ja. Die Zeit ist noch kostbarer und noch wertvoller worden. Und ich werde sie nie mehr achtlos an mir vorüberstreichen lassen, sondern ich möchte in jedem einzelnen Augenblick aus voller Überzeugung sagen können, es gibt ein Leben vor dem Tod.

0: Wir haben heute eine Schar von unglaublich tollen Musikern eingeladen. Und ich freue mich so, dass die zugesagt haben mit mir auf der Bühne, ein ganzes Jahr lang den scheiß 80er zu feiern. Okay. Und es gibt noch etwas, was die ganzen Musikerfreunde, die halt mit mir auf der Bühne sein werden, verbindet. Und ein perfektes Beispiel für die ist gleich mein erster Gast. Du siehst ihn 5 Minuten und du denkst dir, ich kann nicht anders als den gern zu haben. Meine Damen und Herren, begrüßen Sie Nino aus Wien!
1: Servus, hallo. Ja, spiel mal ein Lied von mir mal, oder? Ja. Wolltest mit mir eins von mir singen? 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

Danke, danke. Ja, dann probieren wir noch eins von dir, oder? Das wäre...

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0: Jetzt haben wir noch ein Duett gewünscht mit dem nächsten Künstler, den ich dann gebührend ansagen werde. Aber das macht er mit dir. Und ja. Ich darf zuhören.
1: Ja, ist er schon in der Nähe? Ernst Molden. Ja.

Grüß euch. Was wir jetzt machen, ist, dass wir, da hinten geht übrigens extrem toll der nicht mehr ganz volle Mond auf. Also wenn sich alle umdreht, ich weiß nicht, ob das für euch schon zu sehen ist. Der geht für den Boris auf, der Mond natürlich. Der Niki Neunteufel, der das mit einer unendlichen Liebe und Genauigkeit alles organisiert hier, sodass sich dieses Burgersdorf Open Air von vergleichbaren Veranstaltungen, die wir kennen, extrem wohltuend unterscheidet, hat sich etwas gewünscht. Der Niki hat gesagt, in den Abend gehört irgendwie der Georg Danzer hinein. Ja, und für den Niki und für den Schurl spielen der Nino und ich jetzt ein Georg Danzer-Lied. Das heißt, der Chick.

0: Hörst, es ist kalt auf der Gstätten.
1: So kalt.
0: Das ist ein Wahnsinn.
1: Viel zu kalt.
0: Und dann sagen die Leute, ich bin ein Trinker.
1: Na geh, stimmt ja gar nicht.
0: Na ja, oh ja. Möchtest du auch ein Glasl rum?
1: Immer.

0: Molden. Georg Danscher. Boris Verkowski und die bunten Hunde, danke.
1: Ich komme dann, glaube ich, noch einmal. Ich hab's vergessen. Ja.

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Als ich im selben Alter war wie unser nächster Gast, der gleich auf die Bühne kommen wird, war ich beim ersten Amadeus Award nominiert, und zwar im Bereich Nachwuchskünstler, im zarten Alter von 39. Ich habe aber den Award nicht bekommen, ich war nur nominiert. Und, Alter, unser nächster Gast ist jetzt in diesem Alter und hat schon 4 Amadeus Awards daheim. Lemo!

Gehen wir es an.

0: Aber es kommt ein fantastischer Song von ihm.
1: So, liebe Leute, jetzt singen wir noch gemeinsam. Freut mich sehr. Ein Song von mir. Falls ihr den kennt, ihr dürft es gerne mitsingen. Falls ihr ihn nicht kennt, dürft ihr gerne zuhören. Der Song heißt Schwarze Wolken.

Vor vielen Jahren bin ich zum damals runden Geburtstag eines besonders auch von uns Musikern sehr geschätzten Bühnenkollegen gefragt worden, ob ich eine von seinen Nummern auf meine Art covern könnte. Und da haben dann viele andere Kollegen mitgemacht und daraus ist ein Doppelalbum geworden. Und seit vielen Jahren ist diese unsere minimalistische, rockige Version von seiner Nummer unsere Verneigung vor Georg Danzer, Weiße Pferde.

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Unser nächster Gast hat mir eine Geschichte erzählt, die ich schon vergessen gehabt habe. Und zwar hat er gesagt, dass er vor Jahrzehnten mit meiner Band Magic einen Auftritt gehabt hat im Vorprogramm. Und also daraus geht für mich hervor, dass wir damals maßgebend für seine Weltkarriere waren. Ja. Opus Masterminds Ewald Pfleger!

Dankeschön. Lieber Boris, noch einmal alles, alles Gute zu deinem runden Geburtstag und weiterhin so viel Energie und Fitness, um weitere Jahre und Jahrzehnte auf der Bühne stehen zu können, wünsche ich dir. Und jetzt machen wir gemeinsam einen Flug und heben ab. You and I flying high. Thank you.

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0: Ich wollte unbedingt, dass mein nächster Gast auf meinem vorigen Album mit dabei ist. Und ich habe mich total gefreut, wie er gesagt hat, ja, macht er. Ich habe gesagt, Proben wäre natürlich nicht schlecht. Ja, ich bin den ganzen Sommer in meinem Büro. Komm, wann immer du willst. Echt? Also, du bist im Büro? Ja, ja, im Prater. Echt? Du bist im Prater-Büro? Na, servus. Aha. Na, pass auf, das ist leicht zu finden. Du gehst auf den Wald rein und gehst geradeaus und irgendwann wirst du mich sehen. Okay, ich habe die Gitarre mit, ich gehe in den Wald rein und nach einem Fußmarsch liegt da vor mir ein umgekippter Baum, mächtiger Stamm, und er sitzt drauf mit der Gitarre. Und das ist sein Büro im Prater. Unser nächster Gast, Ernst Molden.
1: Es war wirklich so. Aber dann war Corona und im Corona haben alle den unteren Prater entdeckt, weil man hat ja sich die Füße vertreten dürfen. Dann war es aus mit meinem Büro. wir spielen jetzt einen Song, den hat sich der Boris von mir gewünscht. Und dann spielen wir einen Song, den habe ich mir vom Boris gewünscht. Und vielleicht spielen wir dann noch einen Song, den hat sich eigentlich niemand gewünscht.

Vielen Dank. Ich möchte über den Spezialapplaus bitten für das großartige Technikteam, das diesen herrlichen Sound heute hier macht. Erstens. Und zweitens, jetzt wo ich mich actually am Top, hätte ich gern meine Gitarre und meine Stimme ein bisschen lauter. Danke. Den nächsten Song habe ich mit 16 oder 17 Jahren auf meinem Kassettenrekorder aufgenommen. Und es war ein Song von Boris, der mich irgendwie ganz schräg erwischt hat, weil mit 16 oder 17 Jahren ist der junge Mann noch kein richtiger Mann, aber er sucht Role Models. Und er sucht natürlich coole Hunde, so wie er, die ihm jetzt sagen, wie er werden soll. Stattdessen hat der Song mir eigentlich gesagt, wie man nicht werden soll. Aber ich habe den Weg auch gefunden. Boris Bukowski, hart und weich zugleich.

0: Die Gitarre nur ein bisschen lauter. Genau, das nächste Lied, unser letztes gemeinsames Lied. Ich weiß nicht mehr, wie wir auf das kommen sollen.
1: Vielleicht müssen wir automatisch draufkommen.

sehr coole Band, die bunten Hunde, bitte.

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Als ich meinen Amadeus Award für mein Lebenswerk gekriegt habe, diesmal wirklich, war ich auf dem Weg ins Wiener Volkstheater, um mir diesen Preis entgegenzunehmen. Und auf der Fahrt habe ich mir gedacht, so ein Lob und so eine Preisung, das kann eigentlich auch ziemlich peinlich sein, oder? Und wie ich dort angekommen bin, komme ich erst drauf, wenn man zu meinem Laudator bestellt hat, niemanden geringeren als Thomas Spitzer von der ERV, und ich habe gewusst, da oben ist gerettet, niemand hat einen besseren Schmäh drauf wie er. Und ich habe gedacht, was wird er zu mir sprechen? Ja, da, jetzt spricht der Effendi, wer tot schon als Lewendi. Na, der Thomas ist auf die Bühne und hat gesagt, wenn man jetzt in nicht mehr ganz jungen Jahren diesen Preis für sein Lebenswerk bekommt, eigentlich eine Frechheit, oder? Ich war damals erst 76, bitte. Na, wenn man den Preis also so spät kriegt, fragt man sich wahrscheinlich, warum jetzt noch schnell? Weil wissen vielleicht die Juroren des Amadeus Award schon mehr als mein Hausarzt? Ja, aber ich bin damals tatsächlich ein paar Wochen später krank geworden. Aber der Thomas war auch hier weitsichtig, der hat gewusst, das kann nur vorübergehend sein. Auf jeden Fall, bitte begrüßen Sie ERV Masterminds Thomas Spitzer!

0: Danke, lieber Boris. Was mich besonders freut, dass ich ausnahmsweise heute nicht der Älteste auf der Bühne bin.
1: Da kann ich noch eine Flasche trinken.
0: Schummelzettel, wisst ihr.

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0: Der Tom kriegt Verstärkung und ich hau kurz ab.
1: Ja, das kommt mein absoluter Lieblingssänger. Ah, Boris, das bist natürlich du. Aber in Sachen Rock'n'Roll, mein lieber Freund Lemo, wo ist er schon wieder? Da kommt er. Wunderbar. Yes, my darling.

0: Bei dieser Gelegenheit muss ich mich beim Lemo bedanken, dass er dieses schöne Lied für die ERV gesungen hat. Der Klaus war ein bisschen zwider, aber du hast das toll gemacht, ist ein wunderbarer Mensch einfach. Gut, und jetzt habe ich natürlich noch eine kleine Überraschung für unser Geburtstagskind.
1: Ich muss jetzt ein bisschen den inneren Klaus Eberhardinger channeln. Jeder hat den in sich, ihr wisst es.
0: Ja, und irgendwie vor zwei Tagen habe ich mir gedacht, was wäre ein geeignetes Geburtstagsgeschenk für den Boris? Habe mir gedacht, ein humoristischer kleiner Text. Den haben wir genau einmal geprobt heute beim Soundcheck. Und jetzt hoffe ich, wir kacken uns nicht komplett an.
1: Ah, was soll so schief gehen?
0: Also, Herr Bukowski, zuhören.
1: Okay, wir probieren es einfach. Steinigt uns nicht.

Der Erste, der lebend sein Requiem hören darf. Es gibt neben den Rockkonzerten mit der ganzen Band von uns noch ein Duo-Programm, und zwar vom Jax und von mir. Da spielen wir vor allem in Kleinkunstbühnen. Ja, inzwischen ist schon größer auch einmal geworden, so, was war das, 500 einmal haben wir auch schon gehabt. Da machen wir ein minimalistisches Best-of-Programm. Und dazwischen erzähle ich so die lustigsten Anekdoten, Schmankerln aus meinem Musikerleben. Wollt ihr eine Kostprobe hören? Okay. In der Wiener Maria-Höfer-Straße kommt mir eine elegante Dame entgegen. Und wie sie auf meiner Höhe ist, ist sie auf einmal voll aus dem Häusl und sagt: Oh, Herr Bukowski, ich bin ein Riesenfan von Ihnen. Wunderbare Lieder und Ihre kühnen Texte. Lieb mich im Stehen. Sag ich, ja, Moment, ja, es kann schon vorkommen, dass Zeilen von mir erst im Ohr des Zuhörers eine ganz neue Bedeutung finden. Diese Zeile heißt im Original eigentlich, lieb mich im Stillen. Aber wenn Sie, eine Frau, an der Stelle lieb mich im Stehen hören, dann geht es voll in Ordnung.

0: Ich war, wie so die Anfrage schon gelaufen ist mit dem Niki Neuenteufel über diesen Abend, dass ich da eingeladen bin, bei einem Konzert von einer ganz großartigen Künstlerin mit ihrer wunderbaren Band und haben mir gedacht, boah, das muss hoffentlich ein Gast sein bei meinem 80er. Und ich habe sie gefragt und sie hat ja gesagt. Und hier ist sie noch einmal. Anna Buchecker.
1: Alles Gute zum 5. Mal. Da kann man nicht oft genug gratulieren. Danke für die Einladung.
0: Zuerst einen Song von mir und dann einen von dir.
1: Sehr gern.

0: Also da glaubt man ja wirklich an jedes Wort. Die Welt gehört dir, Boris.
1: Aber es ist bitte ein wunderbares Lied von dir.

0: Hanna Buchecker.
1: Vielen, vielen herzlichen Dank. Danke. Schön war's.
0: Ich bin ja, wie lange ist das jetzt her? Schon zweimal, einmal in die Wiener Stadthalle und einmal auf die Donauinsel vor 100.000 Leuten eingeladen worden, um mit einer der allererfolgreichsten heutigen österreichischen Bands Mein Kokain zu singen. Und heute gibt es eine Gegeneinladung an den irrsinnig leibenden, wunderbaren Bassisten Ray Weber von Wander.

Danke!

Ich sehe, heute hätten wir eigentlich einen leibenden Chor. Nur der Refraintext ist so schwierig.

jetzt muss ich euch endlich meine urgeile Band vorstellen. An den Keyboards Dave Camille. Am Bass Nico Fischer. Am Schlagzeug Lukas Rausch. An der Gitarre Jax Bahaudin. Und, was ganz wichtig ist, an den Tonreglern Bernhard Schädelberger. Und danke für die geile Crew von Vienna Sound, Vienna Light.

Und meine Gäste haben vorgeschlagen, dass wir noch ein gemeinsames Lied singen sollen. Und deswegen möchte ich Sie gern bitten, noch einmal zu uns raufzukommen, weil wir freuen uns drauf.

0: Aber eins muss noch kommen, das muss bei jedem einzelnen Konzert kommen, egal ob ich irgendwo ein Gast bin mit einem Song oder bei einem Abend wie heute. Und zwar mein Appell an uns alle, an unser Umwelt- und Klimaschutzbewusstsein. Irgendwann einmal werdet ihr einmal nicht mehr sein. Und bitte, denkt bis dahin immer wieder darüber nach, was für einen Planeten wollt ihr dann dem Keith Richards und mir hinterlassen.
1: Danke.

Boris. Boris Bukowski, live vom Burgersdorfer Hauptplatz. Unglaubliche Stimmung, unglaubliche Gäste. Mit dabei waren Thomas Spitzer, Ewald Pfleger, Anna Buchecker, Ernst Molden, Lemo, Nino aus Wien und Ray Weber. Musikalisch. Und sie waren auch Gast auf der, ich sage jetzt einmal, größten Geburtstagsparty dieses Jahres, zumindest was die österreichische Musikszene betrifft. Der Radio Niederösterreich Live-Sommer, der geht auch schon langsam in die Zielgerade. 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September. 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September ab 20 Uhr hier auf Radio Niederösterreich. Jetzt geht's weiter mit der Super Sommerparty. Also viel Spaß beim verlängerten Geburtstagsfest heute. Mein Name ist Roman Kreit und im Namen des gesamten Teams von Radio Niederösterreich hier aus Burgersdorf noch Sie dann gemütlich zu Hause im Auto oder beim Feiern mit Freunden am 12. September ab 20 Uhr hier auf Radio Niederösterreich. Jetzt geht's weiter mit der Super Sommerparty. Also viel Spaß beim verlängerten Geburtstagsfest heute. Mein Name ist Roman Kreit und im Namen des gesamten Teams von Radio Niederösterreich hier aus Burgersdorf noch eine angenehme und vor allem

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1: Am Mikrofon Daniela Nicolai. Die Polizei will ein neues Dienstzeitmodell einführen. Ab nächster Woche wird es in 5 Bezirken getestet. Das neue Modell soll mehr Flexibilität bringen. Kritiker bemängeln, dass damit Gehaltseinbußen verbunden sind. Details von Viktoria Waldhäusl.
2: Das neue Dienstzeitmanagement soll ab 2027 allen Polizistinnen und Polizisten in Österreich Vorteile bringen. Konkret:
3: Planbarkeit, Erleichterung. Man kann hier gezielt Überstunden machen oder Freizeit beanspruchen. Man hat hier mehr Flexibilität in der Dienstgestaltung.
2: So Bundespolizeidirektor Michael Takatsch. Anders sieht das der FPÖ-Abgeordnete und Polizeigewerkschafter Werner Herbert.
4: Faktisch ist es so, dass es ein Einsparungsmodell ist. Zum einen, weil es weniger finanzielle Möglichkeiten für die Dienstversehung gibt.
5: Es gibt Berechnungen, die gehen so zwischen 600 und 1000 Euro pro Monat aus für jede Person.
2: So die Sicherheitssprecherin der Grünen, Agnes Sirka-Brammer. Das Innenministerium weist das zurück. Wer gleich viel arbeitet, werde auch gleich viel verdienen, heißt es. Die Testphase läuft bis Ende des Jahres. Dann wird sich auch zeigen, welche Vor- und Nachteile das neue Modell wirklich bringt.
1: Nach dem bewaffneten Juwelenraub im Wiener Museum für angewandte Kunst sind die Sicherheitsvorkehrungen verschärft worden. Metalldetektoren wurden installiert, die Zahl der Security-Mitarbeiter erhöht und die Videoüberwachung ausgeweitet. Die zwei Täter sind mit ihrer Beute, einem wertvollen Collier, weiterhin flüchtig. Das sogenannte West-Nil-Virus breitet sich zunehmend in Europa aus. Italien meldet 400 Fälle, Griechenland etwa 200. Österreich ist bisher noch kaum betroffen. Übertragen wird das Virus vor allem durch Gelsen. Tina Göbel berichtet.
6: Stechmücken sind klein, unscheinbar und können Krankheitserreger übertragen. Zum Beispiel das West-Nil-Virus, das seit Jahresbeginn in 12 europäischen Ländern nachgewiesen wurde. Besonders häufig in Griechenland und Italien. Vergleichsweise wenig betroffen ist hingegen Österreich. Heuer wurden bisher 3 Fälle bestätigt, alle im vergangenen Monat. Übertragen wird das Virus in Mitteleuropa vor allem durch heimische Gelsen. Für die meisten Menschen bleibt eine Infektion unbemerkt. Etwa jeder 5. entwickelt grippeähnliche Symptome. Nur in seltenen Fällen kann das Virus aber eine lebensbedrohliche Gehirnhautentzündung auslösen. Einen Impfstoff gibt es derzeit nicht. Schützen kann man sich trotzdem. Mit langärmeliger Kleidung, Moskitonetzen oder Gelsensteckern, die die Tiere aus Wohn- und Schlafräumen fernhalten.
1: Im besetzten Westjordanland ist es erneut zu Gewalt gekommen. Radikale israelische Siedler haben eine palästinensische Familie und ein US-Fernsehteam angegriffen. Dabei sollen ein Mann und eine Frau verletzt worden sein. Der Vorfall ereignete sich in einem Dorf bei Nablus. Das waren die Nachrichten. Und jetzt zum Wetter.
7: Mit einem Wolkenband strömt heute Nacht allmählich wärmere Luft zu uns. In den Tälern und Beckenlagen ist davon aber noch wenig zu merken. Hier kann es vereinzelt unter 10 Grad abkühlen. Morgen erwarten uns dann sommerliche 24 bis 30, im Osten heiße 32 Grad. In Summe überwiegt dabei der Sonnenschein, zeitweise sind aber auch Wolken am Himmel und in manchen Tälern kann Frühnebel liegen. Kurze Schauer bilden sich selbst über den Bergen nur wenige und wenn dann erst gegen Abend. So viel zum Wetter von Daniel Schlager.
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1: Sonntag, der 30. August. Im Studio begrüßt Sie Daniela Nicolai. Die kommende Herbstlohnrunde wirft bereits ihre Schatten voraus. Für ÖGB-Chef Wolfgang Katzian muss sie im Zeichen des Inflationsausgleichs stehen.
2: Wer glaubt, der Krisenmodus wird der Dauermodus, der hat sich geschnitten, das werden wir nicht machen. Wir können nicht zur Kenntnis nehmen, dass die Kaufkraft der Menschen sinkt, während gleichzeitig alles teurer wird. Wir haben zwar jetzt auch bei der Inflation gute Fortschritte erzielt, wir haben die sechstniedrigste Inflation in Europa, was ein guter Schritt ist, aber wenn die Inflation sinkt, heißt das nicht, dass irgendwas billiger wird, sondern es wird nicht mehr in der gleichen Höhe teuer wie vorher.
3: Konkret heißt das jetzt, der Maßstab auch im Herbst wieder ist dann schon wieder die rollierende Inflation, also quasi die
2: Inflationsrate,
3: wo man nicht drunter gehen sollte.
2: Wir haben eine bestimmte Grundlage, das ist die rollierende Inflation und wir schauen uns in jeder Branche das an.
1: Sagt Gewerkschaftsvorsitzender Katzian im Gespräch mit Klaus Webhofer. In der Wiener Klinik Favoriten wird eine Frau auf der Sonderisolierstation behandelt. Sie ist am Krim-Kongo-Fieber erkrankt. Die Krankheit wird vor allem durch Zecken übertragen. Das Krim-Kongo-Fieber ist bisher noch nie in Österreich aufgetreten. Petra Thalhammer-Jeschek berichtet.
4: Der Zustand der Frau wird vom Wiener Gesundheitsverbund als stabil beschrieben. Die Infektion mit dem Krim-Kongo-Virus dürfte bei einem Aufenthalt im Nahen Osten erfolgt sein. Zum Schutz der Privatsphäre der Patientin werden keine weiteren Angaben zum Gesundheitszustand oder zu persönlichen medizinischen Details gemacht. Die seltene und ernstzunehmende Krankheit wird vor allem durch Zecken übertragen. Eine Übertragung von Mensch zu Mensch sei grundsätzlich möglich, erfolge jedoch überwiegend bei engem und ungeschütztem Kontakt mit Blut oder anderen Körperflüssigkeiten. Die Erkrankung kommt vor allem in Teilen Afrikas, Südosteuropas, im Nahen Osten und in Asien vor. Aufgrund der Symptomatik bei der Betroffenen wurde frühzeitig die Infektiologie der Klinik Favoriten hinzugezogen und die Patientin entsprechend den hygienischen Standards isoliert.
1: Die EU-Kommission will offenbar intensiver gegen chinesische Massenimporte vorgehen. In Brüssel plant man eine sogenannte Autoallianz zusammen mit Großbritannien, Südkorea und Japan. Mehr von Volker Obermeier.
5: Die Union und die drei Länder spüren immer stärker die Exportoffensive Chinas. Daher wollen sie die Zusammenarbeit erleichtern und gleichsam einen einheitlichen freien Automarkt bilden. Auch bei Förderungen wie zum Beispiel Kaufprämien für E-Autos will man sich nicht in die Quere kommen. Gleichzeitig ist geplant, China von Subventionen auszuschließen. Der deutsche Autoanalyst Edgar Walk wertet Maßnahmen gegen Hersteller aus der Volksrepublik positiv.
6: Wir haben unfaire Wettbewerbsvorteile durch Subventionen, durch unterbewerteten Wechselkurs. Und es ist ganz entscheidend, dass wir hier Gegenmaßnahmen ergreifen, weil sonst unsere Industrie früher oder später kaputt geht.
5: Kritiker warnen vor Abschottung und Schutzzöllen. Das würde China zu Gegenmaßnahmen veranlassen.
1: Norwegens neuer König Haakon VIII. Hat sich erstmals in einer Rede an die Nation gewandt. Sein verstorbener Vater, König Harald, habe ihn stets daran erinnert, dass jeder seinen eigenen Weg finden müsse, sagte der 53-jährige. König Harald ist am Freitag im Alter von 89 Jahren gestorben. Und jetzt zum Wetter.
7: Gemäßigtes Spätsommerwetter steht jetzt am Programm, mit überwiegend sonnigen und sehr warmen, aber auch unbeständigen, etwas kühleren Tagen. Der Sonntag ist von der warmen, recht sonnigen Sorte. Es gibt selbst im Bergland kaum Schauer und nur vorübergehend Wolken oder Frühnebel. Die Temperaturen steigen auf 24 bis 30, im Osten bis 32 Grad und in 2000 Metern auf gut 14 Grad. Außerdem ist der Wind meist schwach, höchstens mäßig. Am Montag ist ein Schauer oder ein Gewitter dann überall möglich. Der Dienstag wird schon wieder sonniger. So viel zum Wetter von Daniel Schlager.
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1: Im Studio Sebastian Rosenauer, es ist 1 Uhr. Wie geht's weiter mit dem Flughafen Linz? Während das Land Oberösterreich gerade ein neues Gutachten erstellen lässt, hat die Wirtschaft bereits konkrete Pläne für das Areal. Aus Linz, Jürgen Freimuth.
2: Eine Unternehmerinitiative rund um den Metallverarbeiter Manfred Zorn will den Flughafen nicht nur erhalten, sondern zu einer Airport City ausbauen. Geplant sind neben einem Hotel auch ein Ausbildungs- und Forschungszentrum sowie neue Firmen aus der Luftfahrt- und Technologiebranche, so Zorn.
3: Der Hintergedanke ist jener, dass wir natürlich den gesamten Flughafen stärken müssen und ihm eine echte Zukunftsperspektive geben. Denn ich bin überzeugt davon, ohne Unterstützung der Wirtschaft wird der Flughafen Linz entweder geschlossen werden oder in seiner Bedeutungslosigkeit versinken.
2: Rund 100 Unternehmer wollen deshalb auch selbst Verantwortung übernehmen und eigenes Kapital einbringen. Gleichzeitig prüft das Land weiterhin die Übernahme des Hälfteanteils der Stadt und damit alleiniger Eigentümer des Flughafens zu werden. Eine Entscheidung wird im September erwartet.
1: Island hat abgestimmt, ob die Verhandlungen über einen EU-Beitritt wieder aufgenommen werden sollen oder nicht. Seit einer Stunde sind die Wahllokale geschlossen. Erste Hochrechnung dürfte es in den kommenden Stunden geben. Umfragen sagen ein knappes Rennen voraus. Das ukrainische Atomkraftwerk Saporischschja läuft offenbar seit einer Woche nur mehr mit Notstromgeneratoren. Wie die internationale Atomenergiebehörde mitteilt, sei das örtliche Stromnetz durch Kampfhandlungen beschädigt worden. Man bemühe sich um eine lokale Waffenruhe, um die Leitungen zu reparieren. Die Reaktoren des AKWs sind zwar seit 4 Jahren abgeschaltet, brauchen aber weiterhin Strom zur Kühlung. Und bei der Mountainbike-Weltmeisterschaft in Italien fährt die Österreicherin Valentina Höll erneut zum Weltmeistertitel. Christoph Ott.
4: Die Salzburgerin gewinnt mit 1,7 Sekunden Vorsprung vor der Schweizerin Lisa Baumann und der Britin Harriet Harnden und sichert sich damit bereits zum 5. Mal in Folge den Weltmeistertitel. Direkt nach dem Rennen meint die 24-Jährige, es ist so schwer heutzutage zu gewinnen. Ich habe es schon 4-mal geschafft und dachte, 5-mal ist unmöglich.
5: It's so tough to win nowadays and I did it 4 times already, so I was like 5 times, it's like impossible, but to make it happen again is pretty unbelievable.
4: Aber es erneut zu schaffen ist unglaublich, so Valentina Höll. Die Salzburgerin krönt damit eine perfekte Saison, in der sie sich auch schon vorzeitig den Gesamtweltcup-Sieg gesichert hat. Der WM-Titel von Höll ist bereits der 2. für Österreich nach WM-Gold von Laura Stieger im Cross-Country-Short-Track-Bewerb.
1: Jetzt zum Wetter mit Thomas Wostal.
6: Noch ist es recht frisch, aber tagsüber wird es heute sommerlich warm mit Höchstwerten von 24 bis 30 Grad, im Osten bis zu 32. Außerdem wird es heute überwiegend sonnig sein, nur gelegentlich ziehen auch ein paar dichtere Wolken durch. Und Regenschauer entstehen nur ganz vereinzelt im Laufe des Nachmittags, am ehesten im Bereich des Alpenhauptkamms, so in Tirol und in Salzburg. Am Montag ziehen Schauer und Gewitter durch, die Sonne zeigt sich nur zeitweise, aber es bleibt sommerlich warm, wahrscheinlich sogar die gesamte kommende Woche.
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2: Am Mikrofon Sebastian Rosenauer. Es ist 2 Uhr. Italien will jetzt stärker gegen Smombies vorgehen, also Fußgänger, die beim Überqueren der Straße nur auf ihr Handy starren. Das könnte in Zukunft teuer werden, berichtet Silvia Mises.
3: 75 Euro Strafe könnten künftig in Italien fällig werden, wenn man beim Überqueren der Straße nur ins Smartphone schaut. Das soll auch für Tablets, Laptops oder Digitalkameras gelten, also alles, was ablenkt. Diese neue Regelung sieht laut italienischen Medienberichten einen Entwurf der Regierung vor. Dabei soll